0: Im letzten Buch der Bibel, der Offenbarung, öffnet Gott diesen trennenden Vorhang weit und gibt Johannes große Einblicke in das Geschehen in der unsichtbaren Welt. Das bedeutet die griechische Bezeichnung für das Buch Offenbarung, Apokalypse. Sie bedeutet enthüllen, einen Vorhang öffnen, um das Dahinterliegende sichtbar zu machen. Wenn Jesus sagt, er sei nicht aus dieser Welt, meint er damit, dass er durch den Heiligen Geist aus der unsichtbaren Welt Gottes in diese sichtbar materielle Welt, in den Leib der Maria, gezeugt wurde, um dann als Mensch in diese Welt hineingeboren zu werden. Nach seinem Kreuzestod und seiner Auferstehung, seiner Erhöhung, kehrt er dann in der Himmelfahrt in Gottes unsichtbare Welt zurück. Dabei muss er nicht mit Raketen hinter unserem Kosmos fliegen, sondern er wird einfach verhüllt in einer Wolke. Er verschwindet einfach hinter diesem unsichtbaren Trennvorhang in der unsichtbaren Welt. Dahin können ihm die Juden bzw. die Menschen grundsätzlich nicht folgen, sagt er. Schon im Gespräch mit Nikodemus in Johannes 3 hat er ja das deutlich gesagt. Wenn jemand nicht von Neuem geboren wird, so kann er das Reich Gottes nicht sehen. Oder wenn jemand nicht geboren wird aus Wasser und Geist, so kann er nicht in das Reich Gottes kommen. Mit Reich Gottes meint Jesus hier nicht, wie viele Juden, das kommende Gottesreich, sondern jetzt schon existierende, unsichtbare Welt Gottes. Menschen, die nicht wiedergeboren sind, glauben auch nicht an Jesus. Sie sterben deshalb in ihren Sünden den geistlichen, ewigen Tod. Darauf hat Jesus auch schon im Gespräch mit Nikodemus hingewiesen, mit der bekannten Aussage: Denn also hat Gott die Welt geliebt, dass er seinen eingeborenen Sohn gab, auf dass alle, die an ihn glauben, nicht verloren werden, sondern das ewige Leben haben. Die einzige Sünde, wegen der die Menschen von Gott verurteilt werden, besteht in ihrem Unglauben gegenüber Jesus. Diesen Gedanken vertieft Jesus hier in unserem Gespräch gegenüber den Juden noch einmal. Allerdings kann man es erst richtig verstehen, wenn man mit jüdischen Ohren hört. Jesus sagt in Vers 27, wenn ihr den Menschensohn erhöhen werdet, dann werdet ihr erkennen, dass ich es bin. Diese Wendung, dass ich es bin, erinnert jeden bibelkundigen Juden sofort an die Berufungsgeschichte des Mose. Gott redet aus einem brennenden Dornbusch und schickt Mose nach Ägypten, um das Volk Israel aus der Gefangenschaft zu führen. Dann fragt Mose, wie er denn den Gott Abrahams, Isaak und Jakobs, der jetzt aus dem Dornbusch spricht, wie er denn nennen soll. Und Gott nennt ihm seinen Namen. Ich bin der Ich Bin. Der zunächst harmlos klingende Satz in unserem Text, Vers 28, ihr werdet erkennen, dass ich es bin, bedeutet dann wörtlich, ihr werdet erkennen, dass ich, der Ich Bin, bin. Und dann sprengt dieser Satz plötzlich jedes traditionelle Gottesbild von Juden und Heiden. Denn nun bedeutet Glauben an Jesus in Wirklichkeit anerkennen, dass der irdische Jesus von Nazareth identisch ist mit dem Ich Bin. Mit dem, der im Alten Testament Jahwe genannt wird. In Jesus begegnet uns also der Gott, der Himmel und Erde geschaffen hat. Der Gott Abrahams, Jakobs und Esaus. Der Gott Israels. Der Gott Zebaoth und wie Gott sonst noch genannt wird. Das ist natürlich scharfer Tobak für jüdische Ohren. Das bedeutet für die meisten Juden klare Gotteslästerung, wenn ein normaler Mensch behauptet, er sei Gott in Person. Deshalb hat Jesus in den Augen der meisten Juden verdient, dass er als Gotteslästerer gekreuzigt wurde. Aber billiger macht es Jesus nicht. Auch nicht für uns.
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1: Apostelgeschichte 18, die Verse 1 bis 11. Danach verließ Paulus Athen und ging nach Korinth. Dort traf er einen Christen jüdischer Abkunft aus Pontus. Er hieß Aquila und war mit seiner Frau Priscilla vor kurzem aus Italien angekommen. Denn Kaiser Claudius hatte alle Juden aus Rom ausweisen lassen. Paulus fand Aufnahme bei den beiden und weil er dasselbe Handwerk ausübte wie sie, blieb er bei ihnen und arbeitete dort. Sie waren nämlich Zeltmacher. An jedem Sabbat sprach Paulus in der Synagoge und versuchte Juden und Griechen zu überzeugen. Als Silas und Timotheus aus Mazedonien nachkamen, konnte Paulus sich ganz seiner eigentlichen Aufgabe widmen. Er bezeugte den Juden, dass Jesus der versprochene Retter ist. Als sie ihm aber widersprachen und Lästerungen gegen Jesus ausstießen, schüttelte er den Staub aus seinen Kleidern und sagte, ihr habt es euch selbst zuzuschreiben, wenn ihr verloren geht. Mich trifft keine Schuld. Von jetzt ab werde ich mich an die Nichtjuden wenden. Er verließ die Synagoge und sprach von nun an im Haus von Titius Justus, einem Griechen, der sich zur jüdischen Gemeinde hielt. Das Haus lag direkt neben der Synagoge. Der Synagogenvorsteher Crispus kam zum Glauben an Jesus als den Herrn und mit ihm seine ganze Hausgemeinschaft. Viele in Korinth, die davon erfuhren, kamen ebenfalls zum Glauben und ließen sich taufen. Der Herr sagte in einer nächtlichen Vision zu Paulus, »Hab keine Angst, sondern verkünde unbeirrt die gute Nachricht. Ich bin bei dir. Niemand kann dir etwas anhaben, denn mir gehört ein großes Volk in dieser Stadt.« So blieb Paulus 1,5 Jahre in Korinth, verkündete die Botschaft Gottes und sagte den Menschen, wie sie dieser Botschaft gemäß leben sollten.
2: Im Keller unseres Pfarrhauses hatten wir einen Jugendraum eingerichtet. Immer wieder schleppten die Jugendlichen aus der Gemeinde andere junge Leute von der Straße herein. Heiße Diskussionen wurden geführt. Drogenabhängige wurden frei von ihrer Sucht. Jungen Menschen wurde der Glaube so wichtig, dass sie ein neues Leben begannen. Andere aber blieben weg. So schlimm wie diese Typen waren sie doch nicht. Das wurde ihnen doch zu viel, so ganze Sache mit Gott zu machen. Auch manche Gemeindemitglieder waren befremdet. Nur nicht extrem werden, man kann es ja auch übertreiben. Wo Gottes Botschaft verkündigt wird, gibt es immer wieder geteilte Meinungen, auch unter den Gläubigen. Paulus erlebt gerade von den Frommen Gegenwind. Die Juden, die eigentlich in Jesus am ehesten den Messias hätten erkennen können, wehren seine Botschaft ab. Paulus zieht seine Konsequenzen daraus. Wenn hier die Predigt nicht angenommen wird, will ich zu Menschen gehen, die sie hören wollen. Viele unter den Griechen finden so den Glauben an Jesus Christus. Gott schenke uns Weisheit zu erkennen, wo wir reden sollen und wo dafür nicht Ort und Zeitpunkt sind, damit wir unsere Kräfte an den richtigen Stellen für ihn einsetzen.
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1: Ort des Geschehens eine schwäbische Großstadt. Nein, nicht die schwäbische Großstadt, sondern eine. Aber eigentlich ist das vollkommen egal, denn hier wie dort das gleiche Problem. Keine Parkplätze. Zum Glück erinnere ich mich an den neuen Elektrofachmarkt direkt in der Innenstadt. Auf dem riesigen Parkdeck oben auf dem Dach findet man fast immer eine Parklücke. So auch diesmal. Schließe mein Auto ab, fahre mit dem Aufzug ein Stockwerk tiefer und verlasse den Elektromarkt in Richtung Fußgängerzone. Das gute Dutzend Schilder habe ich diesmal überhaupt nicht mehr wahrgenommen. Kundenparkplatz, so heißt es auf diesen Schildern. Widerrechtlich abgestellte Fahrzeuge werden kostenpflichtig abgeschleppt. Nach anderthalb Stunden komme ich zurück und das Auto ist weg. Herzklopfen, knallroter Kopf, ein merkwürdiges Grimmen in der Magengegend. Ausgerechnet mir muss das passieren, wo ich doch schon einige Hunderter in diesem Elektrodiscount ausgegeben habe. Was tun? Schnell noch ein paar Glühbirnen kaufen und dann, ganz treu doof, nach meinem Auto fragen? An eines denke ich in diesem Moment nicht. An den schlauen Spruch, über den ich zwei Tage vorher groß lamentiert habe. Ich übe mich, immer ein reines Gewissen zu haben vor Gott und den Menschen. Ein Spruch aus der Bibel. Ich übe mich. Also Übung macht den Meister. In Zukunft werde ich wohl besser meine Parkgroschen bezahlen. Oder gleich mit dem Bus in die Stadt fahren. Ist ja auch besser für die Umwelt. Und für mein Gewissen. Ein wirklich reines Gewissen vor Gott und Menschen. Übrigens, die Story mit dem Auto ist noch nicht zu Ende. Ich hab's ganz schnell wiederbekommen. Des Rätsels Lösung? Ich hatte mein Auto in der falschen Reihe gesucht und war einfach dran vorbeigegangen. Hoffentlich hat's keiner gemerkt.

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1: Dunkle Geheimnisse machen das Leben schwer. Ein Beispiel. Michael, gerade mal 12 Jahre alt, in einem größeren Kaufhaus der Stadt hat er geklaut. Und das ist schiefgegangen. Ein Kaufhausdetektiv hat ihn erwischt und zur Rede gestellt. Michael hat panisch reagiert, sich losgerissen, ist blindlings zwischen den Regalen und Auslagen durchgerannt. Die breite Treppe runter, raus aus dem Kaufhaus. Zu Hause hat er versucht, so zu tun, als wäre alles normal. Und doch ist alles anders gewesen von diesem Tag an. In den Nächten hat er schlecht geschlafen, immer wieder der Film der Erinnerung, seine Festnahme in Anführungszeichen, seine Panik, seine überstürzte Flucht. Er hatte von da an Angst, in die Stadt zu gehen. Würde er den Kaufhausdetektiv irgendwo zufällig treffen? Würde der ihn wiedererkennen? Man hat Michael nie erwischt, aber er trägt eine Last mit sich, die sein Leben noch heute überschattet. Nicht nur Michael hat dunkle Geheimnisse, jeder Mensch hat sie. In der Bibel erfahre ich etwas über die Wurzel dieser dunklen Geheimnisse. Sie entstehen, wenn ich versuche, ohne Gott auszukommen. Wenn ich versuche, ihn rauszuhalten aus meinem Leben. Wenn ich versuche, ohne ihn glücklich zu werden. Wenn ich seine Gebote und Lebensregeln zur Seite schiebe. In Wirklichkeit bewirke ich dadurch das Gegenteil. Ich mache mich unglücklich. Ich schwäche mein Leben. Gott ist das Leben selbst, er ist die Regierung, das Machtzentrum. Ich kann nicht daran vorbeileben, ohne mir selbst zu schaden. Gott könnte die Menschen natürlich in ihr Unglück rennen lassen, erstaunlicherweise tut er es aber nicht. Aus Liebe zu seinen Geschöpfen ist er bereit, jedem Einzelnen seine Rebellion, seine Feindseligkeit zu vergeben. Er war und ist bereit, alle dunklen Geheimnisse der Menschen auf sich zu nehmen und sie zu tragen. Es gibt auf der ganzen Welt nur einen Gott, der so etwas anbietet. Er hat sich sichtbar gemacht, greifbar gemacht in Christus. Sie bekommen ihren Schöpfer in den Blick, wenn sie sich mit Jesus Christus beschäftigen, mit seinem Leben, mit seiner Hinrichtung und mit seiner Auferstehung. Der gekreuzigte Christus ist der fleischgewordene Freispruch, der vor Gott gilt. Auf ihn dürfen wir all die dunklen Geheimnisse legen, die uns niederdrücken. Jeder darf kommen, jeder darf abladen, was Not macht. Er trägt sie, die Ängste, die Albträume, die Schmerzen und das Leid. Haben Sie Ihre persönlichen Lasten schon abgeladen unter dem Kreuz Jesu? Sprechen Sie mit Jesus, er hört Sie. Einfache Worte genügen. Herr, ich bring dir meinen Ehebruch, bitte vergib mir. Ich bring dir meine Lügen, bitte vergib mir. Ich bring dir meine Unversöhnlichkeit. Vergib mir. Haben Sie schon Vergebung für Ihre dunklen Geheimnisse erbeten? Menschen, die abladen bei Christus, werden frei, atmen auf, kommen wieder zu Kräften. Geben Sie seiner heilsamen Liebe Raum in Ihrem Leben. Machen Sie Jesus zu Ihrem Lebensmittelpunkt. Er kann und er wird Ihnen die Kraft geben, die Sie zum Leben brauchen. Der Gottesmann Jesaja hat diesen Zustand einmal so beschrieben. Kein Bewohner Zions wird sagen, ich bin schwach, denn das Volk, das darin wohnt, wird Vergebung der Sünden haben.

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1: Herzlich willkommen zu unserer Sendereihe Durch die Bibel. Schön, dass Sie sich wieder Zeit dafür nehmen. Beim letzten Mal haben wir mit dem zweiten großen Abschnitt des Kolosserbriefes begonnen. Nach dem ersten Abschnitt, der vor allem der Lehre vorbehalten war, geht es hier um die praktische Anwendung. Paulus hat die Leser des Kolosserbriefes dazu aufgefordert, voller Freude nach dem zu suchen, Zitat, was droben ist, wo Christus ist, sitzend zur Rechten Gottes. Wenn Gott in all unseren Handlungen das Zentrum ist, dann werden wir mit Hilfe des Heiligen Geistes zu Glauben, Hoffnung und Liebe finden und nicht länger nach den Dingen dieser Erde trachten, wie zum Beispiel nach dem Geld. In dieser Sendung wird uns der Apostel Paulus noch weitere praktische Tipps geben, wie man ein besseres Leben nach dem Vorbild Jesu Christi führen kann und wie man alte Gewohnheiten ablegt, die einem von der Suche nach dem, was droben ist, abhalten.

euch Zorn, Grimm, Bosheit, Lästerung, schandbare Worte aus eurem Munde. All diese schlechten Gewohnheiten sollen wir wie ein altes Kleidungsstück ablegen. Schließlich ist es auch eine Gewohnheit, jeden Tag seine Kleider abzulegen. Am Ende des Tages entkleiden wir uns, weil die Sachen über den Tag schmutzig und verschwitzt geworden sind. Paulus sagt nun, dass wir diese alten Gewohnheiten wie ein schmutziges Kleidungsstück ablegen sollen. Damit meint er jedoch, dass wir diese Gewohnheiten gar nicht mehr in unserem Leben haben sollten, sondern dass wir sie gänzlich von uns ablegen sollen, dass wir sie entsorgen und nie wieder anziehen sollen. Die erste Gewohnheit ist Zorn. Manchmal kann Zorn auch gerechtfertigt sein. Jesus war zum Beispiel über die Pharisäer erzürnt, weil sie so harte Herzen hatten. Das ist kein Zorn, der mit Sünde verknüpft ist. Ein Problem entsteht erst dann, wenn wir aus den falschen Gründen zürnen oder kein Maß finden. Dieser Zorn kann sich in Grimm verwandeln, wenn wir nicht in der Lage sind, zu vergeben. Als drittes nennt Paulus die Bosheit. Es hat einmal jemand gesagt, dass Bosheit durch fortwährenden Zorn entsteht. Dieser Zorn ist wie ein Feuer, das ständig geschürt wird. Es ist zum Beispiel die Art von Zorn, die Gerechtigkeit fordert und Rache sucht. Paulus sagt, dass ein Christ diese Gewohnheiten wie ein altes und schmutzig gewordenes Kleidungsstück ablegen und nie wieder anziehen soll. Denn ein Verhalten, das davon geprägt ist, ist nicht im Sinne Christi. Mit dem Wort Lästerung können zwei Dinge gemeint sein. Man kann einerseits gegen Gott und andererseits gegen die Menschen lästern. Gegen Gott zu lästern heißt, den Namen Gottes schlecht zu machen. Es bedeutet, seinen Namen zu missbrauchen, ihn falsch darzustellen, ja sogar Gott zu hassen. Einmal erhielt ich einen Brief von einer Frau, die ihren 3-jährigen Sohn verloren hatte und mir mitteilte, dass sie Gott nun hassen würde. Ihre innere Haltung änderte sich überraschenderweise, als ihr bewusst wurde, dass sie bisher zwar zu einer christlichen Gemeinde gehört hatte, aber noch nicht vom Heiligen Geist neu geboren worden war. Sie konnte, so wie Paulus es schreibt, ihre Lästerung ablegen. Doch man kann auch über andere Christen lästern, wenn man Dinge über sie sagt, die nicht stimmen. Ich weiß noch, wie sich vor Jahren 2 Christen aus 2 unterschiedlichen Denominationen gegenseitig beschuldigten, vom Satan zu sein. Mit dieser Art von Lästerung lästerten sie zugleich Gott. Denn niemand hat das Recht, ein Kind Gottes als ein Kind des Satans zu verunglimpfen. Ich komme zu Vers 9. Paulus schreibt: Betrügt einander nicht, denn ihr habt den alten Menschen mit seinen Werken ausgezogen. Mit wem spricht Paulus hier eigentlich oder an wen schreibt er seinen Brief? Er schreibt ihn an Menschen, die Christen sind, denn er sagt, ihr habt den alten Menschen mit seinen Werken ausgezogen. Ist es denn die Möglichkeit, dass ein Christ lügt? Sicherlich ist es das. Wenn man zu einem Kind Gottes wird, heißt das nicht automatisch, dass man die Vollkommenheit erlangt hat und sich von all seinen Fehlern befreit hat. Klar sollte allerdings sein, dass das Lügen nicht mehr zu meinem Christsein passt. Ihr habt den alten Menschen mit seinen Werken ausgezogen, so Paulus. Und dann fährt er in Vers 10 fort und den Neuen angezogen, der erneuert wird zur Erkenntnis nach dem Ebenbild dessen, der ihn geschaffen hat. Den Neuen angezogen. Nachdem man das alte Kleidungsstück oder den alten Menschen abgelegt hat, zieht man das neue Kleidungsstück oder den neuen Menschen an. Doch das allein reicht nicht. Wir müssen dieses neue Leben mit der Kraft des Heiligen Geistes führen. Viele Menschen tragen noch alte Gewohnheiten mit sich herum, die ihr Leben kontrollieren. Wir sagen und tun bestimmte Dinge, weil wir es immer so gesagt und getan haben. Auch unser Nervensystem ist an bestimmte Aktionen und Reaktionen gewöhnt. Wenn ich meine Hand auf eine heiße Herdplatte lege, gelangt eine Botschaft von meiner Hand über das Nervensystem in mein Gehirn. Diese Botschaft wird in eine Bewegung der Hand umgewandelt und mir wird mitgeteilt, nimm deine Hand sofort von der heißen Herdplatte herunter, sonst verbrennst du dich.

Das führt dazu, dass ich meine Hand augenblicklich von der Herdplatte wegziehe. Natürlich geschieht das blitzschnell, schneller als ich es überhaupt beschreiben kann. Es ist ein Reflex, der sehr schnell und ohne unser bewusstes Zutun ausgeführt wird. Unsere Gewohnheiten entstehen auf ganz ähnliche Weise. Im Gegenteil zu Reflexen ist es aber psychologisch gesehen möglich, alte Gewohnheiten abzulegen und neue zu erlernen. Das gilt besonders für die Christen, denn sie haben die Kraft des Heiligen Geistes in sich. Wir sollen den neuen Menschen anziehen, der, ich zitiere Paulus, erneuert wird zur Erkenntnis nach dem Ebenbild dessen, der ihn geschaffen hat. Wir sollen den neuen Menschen, wir sollen Christus anziehen. Auf diese Weise kann die christliche Gemeinde ihn gewissermaßen auf dieser Erde vertreten. Hören Sie dazu Vers 11. Da ist nicht mehr Grieche oder Jude, Beschnittener oder Unbeschnittener, nicht Grieche, Sküte, Sklave, Freier, sondern alles und in allen Christus. Nicht mehr Grieche oder Jude. In der christlichen Gemeinde, die ja auch als Leib Christi bezeichnet wird, gibt es diese religiöse Unterscheidung heute nicht mehr. Genauso wenig unterscheidet man zwischen Beschnittenen und Unbeschnittenen. Mit dem Wort Nicht-Griechen wurden zur Zeit des Apostels Paulus die Heiden bezeichnet. Und zu den Nicht-Griechen der allerschlimmsten Art gehörten die Skythen, die für ihre Brutalität bekannt waren. Skythien lag nördlich des Schwarzen und des Kaspischen Meeres. Die Menschen, die damals in diesem Gebiet lebten, sollen ihre Feinde skalpiert haben, um dann ihr Blut aus den Schädeln zu trinken. Und doch fanden bereits zu Lebzeiten von Paulus einige Menschen aus diesem Gebiet zu Christus. Das Evangelium hatte sich verbreitet und Unglaubliches bewirkt. Einige dieser Bekehrten fanden sich nun in der Gemeinde von Kolosse wieder. Sie waren Heiden gewesen, doch sie wurden zu einem Teil der Gemeinde. Paulus betont, dass die geografische, die kulturelle und sogar die religiöse Herkunft der Menschen in der christlichen Gemeinde keine trennende Rolle mehr spielen darf, sondern alles und in allen Christus. Im Grunde kann es kaum noch besser werden, denn das geht doch über jede Vorstellungskraft hinaus. Christus ist der, der verschiedene Menschen und Gruppen zusammenbringt und sie in seinem Leib zu einem Ganzen macht. In ihm sind wir Christen alle eins geworden. Wir müssen bedenken, dass wir uns im praktischen Abschnitt des Kolosserbriefes befinden. Während es hier um die praktischen Auswirkungen auf die christliche Gemeinde geht, wurde uns im Lehrabschnitt vor allem Christus vor Augen gestellt, der die Fülle Gottes ist und das Haupt der Christen. Die Christen haben an dieser Fülle teil und sind vollkommen in ihm. In Christus finden wir alles, was wir brauchen. Da wir mit Christus auferstanden sind, suchen wir nach dem, was droben ist, wo Christus zur Rechten Gottes sitzt. Wir haben bereits erfahren, dass dies zur persönlichen Heiligung führt. In den vor uns liegenden Versen 12 bis 17 werden wir sehen, dass auch die Beziehung zu anderen uns nahestehenden Menschen geheiligt wird. Die Verse 18 bis 21 weiten das eigene Umfeld noch weiter aus. Und die Verse 22 bis 25 handeln schließlich von der Heiligung im Berufsleben. Ein christliches Leben zu führen bedeutet also, die Fülle Christi zu Hause, im Beruf und in unseren sozialen Beziehungen zu leben. Paulus hat in unserem Bibeltext zunächst erwähnt, dass der alte Mensch alles ablegen muss. Ja, er sprach sogar davon, dass Christen den alten Menschen mit seinen Werken ausgezogen haben. Nun wird er sich mit den Dingen befassen, die das Leben des neuen Menschen ausmachen. Ich lese Vers 12. So zieht nun an, als die Auserwählten Gottes, als die Heiligen und Geliebten, herzliches Erbarmen, Freundlichkeit, Demut, Sanftmut, Geduld. Die Auserwählten Gottes. Über diese Auserwählten wurde bereits viel diskutiert. Tatsache ist, dass diejenigen, die Christus vertrauen, die neue Kleidung angezogen haben, zu den Auserwählten gehören. Wenn diese Dinge, die Paulus aufzählt, Teil unseres Lebens sind,
gehören auch wir zu den Auserwählten. Die Auserwählten Gottes tragen das Gewand der Gerechtigkeit Jesu Christi. Die Kleidungsstücke, die Paulus an dieser Stelle erwähnt, sind die Früchte des Heiligen Geistes. Wir selbst können sie in unserem Leben nicht hervorbringen. Wenn wir daran denken, wer wir in Christus sind und was wir durch seinen Ruf an uns haben, müssen wir bei einem Blick auf uns selbst feststellen, dass wir machtlos sind. Wir sind schwach und kraftlos und können diese Früchte nicht selbst hervorbringen oder anziehen, um in dem Bild von der Kleidung zu bleiben, die man anzieht. Aber Gott hat uns verkündet, dass uns unsere Sünden in Christus vergeben sind. Und der Heilige Geist in uns wird die Früchte hervorbringen. Doch als Kinder Gottes sündigen wir noch immer. Man muss nur an den jungen Mann aus dem Gleichnis Jesu denken, der von zu Hause auszog, in Sünde lebte und sein Vermögen durch ein zügelloses Leben aufbrauchte. Als er, der verloren geglaubte Sohn, nach Hause zurückkehrte, sah ihn sein Vater schon von Weitem, rannte auf ihn zu und fiel ihm um den Hals. Und was tat er? Er küsste seinen Sohn. Dies war der Kuss der Vergebung, mit dem, bildlich gesprochen, auch Gott seine Kinder geküsst hat. Wir sind in der Situation der jungen Braut, die im Hohelied Salomos sagt, »Zieh mich dir nach«. Diese wunderbare Stellung, die ich in Christus habe, kann ich nicht selbst erreichen. Wir müssen uns auf ihn stützen. Nur so kann der Geist Gottes in uns wohnen und uns ein Leben nach dem Heiligen Geist ermöglichen. Bei dem Ausdruck »herzliches Erbarmen« in Vers 12 muss ich daran denken, wie herzlos diese Welt heutzutage geworden ist und wie gleichgültig und mechanisch alles geworden ist. Ich habe oft das Gefühl, dass ich einfach nur eine Nummer bin. Bei den wenigen geschäftlichen Angelegenheiten, die ich regeln muss, wird alles von einem Computer, also einer Maschine, erledigt. Es interessiert diese Maschine nicht, wie ich mich fühle. Ich kann dieser Maschine auch nicht mitteilen, dass sie einen Fehler gemacht hat. Ich fühle mich ihr völlig ausgeliefert. Genauso wenig kann ich ihr mitteilen, dass ich einen Fehler gemacht habe. Ich wickle mit dieser Maschine lediglich die geschäftlichen Angelegenheiten ab. Sie schickt mir eine Rechnung und ich bezahle sie, und das ist alles. Selbst die mitmenschlichen Beziehungen scheinen manchmal geradezu mechanisch abzulaufen. Als ich Krebs hatte, wurde ich von einem wunderbaren Arzt behandelt, der sich wirklich um mich kümmerte. Doch als ich einmal die Notaufnahme aufsuchen musste, wurde ich dort einem Arzt zugewiesen, der mich abgefertigt hat, als ob ich wegen gewöhnlicher Bauchschmerzen zu ihm gekommen sei. Für ihn war ich anscheinend gar keine richtige Person. Er benutzte lauter unverständliche medizinische Begriffe und es war ihm scheinbar egal, ob ich damit etwas anfangen konnte oder nicht. Zurück zu Paulus. Er ruft uns dazu auf, dass wir uns mit herzlichem Erbarmen begegnen. Das ist das glatte Gegenteil von einem kühlen, geschäftsmäßigen Umgang miteinander. Paulus spricht auch von Freundlichkeit. Diesen Begriff verwendet er oft, wenn er von etwas spricht, was nützlich oder praktisch ist. Damit meint er, dass wir anderen mit unserer Freundlichkeit helfen sollen. Es gibt noch ein anderes griechisches Wort für Freundlichkeit, das jedoch auch mit Strenge in Verbindung gebracht wird. Man kann ja gleichzeitig freundlich und streng sein. Manchmal sage ich zu meinem Enkelsohn, tu das nicht. Das sage ich dann in einem strengen Ton, weil ich ihn zum Beispiel vor einer schmerzhaften Erfahrung bewahren will. Doch es gibt auch eine Freundlichkeit, die mit Güte einhergeht. Und genau das ist das Wort, das Paulus hier verwendet. Der Begriff Demut ist eng mit der Sanftmut verbunden. Sanftmut wiederum hat nichts mit Schwäche zu tun. Das griechische Wort für Geduld, das Paulus in Vers 12 verwendet, kann auch mit Langmut übersetzt werden. Damit ist ein langes, nachsichtiges Ausharren gemeint. Mit seinen Freunden und Glaubensgeschwistern sollte man nicht ungeduldig sein oder vorschnelle Urteile fällen.

Im dritten Kapitel des Kolosserbriefes vergleicht Paulus die Entscheidung für ein Leben mit Jesus mit dem Aus- und Anziehen von Kleidung. Dabei ist die Kleidung ein Sinnbild für unsere Gewohnheiten. Paulus sagt, dass wir unsere alten Kleider, also unsere alten Gewohnheiten, ablegen und somit den alten Menschen zurücklassen sollen. Sicherlich kennt jeder das angenehme Gefühl, wenn man am Ende eines langen Tages seine schmutzige Kleidung ausziehen und frische anziehen kann. Man fühlt sich im wahrsten Sinne wie neu geboren. Allerdings ist es oft nur mit Hilfe des Heiligen Geistes möglich, alte, schädliche Gewohnheiten abzulegen und sich neue anzueignen. Weitere praktische Ratschläge zu diesem Thema folgen im weiteren Verlauf unseres Bibeltextes und damit auch in der nächsten Ausgabe der Sendereihe Durch die Bibel. Ich verabschiede mich nun von Ihnen und würde mich freuen, wenn Sie beim nächsten Mal wieder mit dabei sind.

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Im ersten Kapitel seines Briefes an die Christen in Rom schreibt der Apostel Paulus: Gottes unsichtbares Wesen, das ist seine ewige Kraft und Gottheit, wird seit der Schöpfung der Welt ersehen aus seinen Werken, wenn man sie wahrnimmt, so dass sie keine Entschuldigung haben. Recht herzlich willkommen zu einer Sendung des Evangeliumsrundfunks, liebe Hörer und Hörer. Gottes Spuren sind also überall sichtbar, so stellt es der Apostel Paulus fest. Und wenn Menschen sich auf den lebendigen Gott persönlich einlassen, dann gehen ihnen erst recht die Augen auf für seine Wirklichkeit, für seine Liebe, für seine Güte und für seinen Segen. Überall sind Gottes Spuren wahrnehmbar.

0: Spuren Gottes in ihrem Leben hat auch Annette Gerling aus Steinfurt bei Münster festgestellt. Und welche Spuren das in ihrem Leben sind, das erzählt sie Ihnen nun selbst.
1: Montag, 14. Dezember 1970. Ein grauer Wintermorgen. Wie üblich sitze ich bereits in der Schule, wenn es draußen noch dunkel ist. Meine Gedanken schweifen zurück zu gestern Sonntagabend, als in unserer Kirche ein schönes Adventskonzert gewesen war. Auch meine Mutter, die damals Herzprobleme hatte, konnte daran teilnehmen. Ich hatte sie an diesem Morgen noch nicht gesehen, was nichts Besonderes war. Sie arbeitete in Nachtschichten und brauchte dafür morgens ihren Schlaf. Für meine Schwester und mich, sie war damals 17, ich 15 Jahre alt, kein Problem. Wir standen alleine auf und machten uns fertig für die Schule. Unser 11-jähriger Bruder dagegen nahm schon noch das ein oder andere Mal die Hilfe seiner Mutter in Anspruch. Das bekamen wir aber nicht mit, denn wir gingen allein aus dem Haus, um per Bus oder Bahn in die Schule zu fahren. Ich musste dazu in die 15 Kilometer entfernte Kreisstadt fahren, um zur Handelsschule zu kommen. An diesem grauen Montag komme ich nach der ersten oder zweiten Stunde aus dem Raum, wo gerade Schreibmaschinenunterricht bei Fräulein Hohmann gewesen war. Da sehe ich auf einmal unsere Nachbarin, Luise R., im Flur am Treppengeländer stehen. Seltsam versteinert blickt sie in die Gegend. Ich kann das nicht einordnen, dass eine unserer Nachbarinnen, die in der Landwirtschaft arbeitet, plötzlich auf unserem Schulflur steht. Und dann sagt sie auch noch etwas

Großvater hat mich gebeten, dich abzuholen. Ich ahne Böses, aber erfahre es erst, als ich zu Hause bin. Da sitzt schon mein Opa mit Tränen in den Augen. Und dann kann auch Luise R. nicht mehr an sich halten und sagt schluchzend: Eure Mutter ist schon tot. Sie ist heute Nacht gestorben. Euer Bruder hat sie tot im Bett gefunden, als er fragen wollte, was er heute anziehen soll. Ich bin wie vom Schlag gerührt und verstehe gar nichts mehr. Gestern Abend hatte ich doch noch Gute Nacht zu meiner Mutter gesagt. Und sie war doch noch in der Kirche gewesen und hatte sich so gefreut am Konzert mit Kirchenchor, Solisten und Posaunen. Wieso war sie auf einmal nicht mehr da? Und es waren doch erst 13 Monate her, dass mein Vater gestorben war. Und jetzt sie? Nein, das konnte nicht wahr sein. Das durfte nicht wahr sein. Ich dachte, ich stünde neben mir. Aber es war wahr. Ich konnte mich durch einen Blick in das Schlafzimmer überzeugen, wo der tote Körper meiner Mutter im Bett lag. Ich rannte sofort in mein Zimmer, schlug die Tür hinter mir zu, warf mich vor das Bett, schluchzte und betete: Herr Jesus, das hast du uns eingebrockt. Jetzt sieh du zu, wie wir damit fertig werden. An viel mehr kann ich mich nicht erinnern. Viel mehr werde ich auch nicht gebetet haben. Denn inzwischen kamen auch die anderen Geschwister und Verwandten ins Haus. Und nach den ersten Stunden des Schocks und der Trauer musste man ja ziemlich bald umschalten auf die notwendigen Dinge für die Beerdigungsvorbereitung. Sieh du zu, wie wir damit fertig werden, hatte ich damals mit 15 Jahren gebetet. Ziemlich forsch und waghalsig, wie ich heute finde. Aber so war mir damals ums Herz gewesen und so hat es Gott angenommen. Denn im Nachhinein betrachtet kann ich Stück für Stück feststellen, dass er mich einen guten Weg geführt hat. Das fing schon beim Äußeren an. Plötzlich fielen mir Sätze meiner Mutter ein, wenn ich irgendeine Arbeit im Haushalt nicht hatte machen wollen und deshalb maulte. Meine Mutter sagte damals öfters: Es ist gut, wenn du das und das kannst. Denk an Hanni Schneider, die hat ja keine Mutter mehr. Es ist gut, wenn man dann vieles vom Haushalt weiß. So merkte ich, wie ich unbewusst von meiner Mutter für die neue Situation trainiert worden war und vieles konnte. Durch den Kochunterricht in der Hauptschule und durch das, was ich zu Hause tun musste, war ich in der Lage, mit 15 Jahren einen Haushalt selbstständig zu führen. Das kann ich ohne Übertreibung sagen. Da war schon ein Stück fertig vom Fertigwerden, um das ich gebetet hatte, von Gott in weiser Voraussicht geplant. Zugegeben, die Situation war nicht leicht, denn mein Großvater stand plötzlich mit uns drei Kindern alleine da und mein Onkel, der am Ort wohnte, wurde zum Vormund bestellt. Ich fand, wir waren keine richtige Familie mehr. Und es gab zwischen unserem Großvater und uns heranwachsenden Kindern auch manche Auseinandersetzungen, was sehr belastend war. Aber ich für meinen Teil bin froh und dankbar, dass ich das noch mit meinem Opa klären konnte, bevor er starb. Er lebte immerhin noch 16 Jahre in unserem Haus. Ein weiterer wichtiger Teil meiner Lebensführung war dann der schulische und berufliche Weg, über den ich mich ja nicht mehr mit meinen Eltern unterhalten konnte. Aber da gab es Rat von älteren Verwandten, den Zuspruch von Lehrern und von Freunden. Vor allen Dingen gewann ich Mut und Selbstvertrauen durch die Bibelstunden im CVJM und durch meine eigene Mitarbeit. Stück um Stück fand ich so meinen Weg. Zuerst in eine kaufmännische Ausbildung hinein, dann in ein geisteswissenschaftliches Studium. Auch im Studium halfen mir die Gemeinschaft mit Gleichaltrigen und das Engagement in einer missionarischen Studentenbewegung, der SMD. Ich wunderte mich, dass ich in der Anonymität der großen Uni Köln immer Menschen fand, denen ich nicht gleichgültig war. Oder dass ich auf Professoren stieß, die mich gut betreuten. Ja, sogar ein Auslandsaufenthalt in Spanien war möglich. Das hätte ich mir nie träumen lassen. An der Stelle muss ich auch den Sozialstaat lobend erwähnen. Meine Familie hätte mir niemals ein Studium finanzieren können. Ich erhielt BAföG, also eine staatliche Förderung, und musste nur einen kleinen Teil zurückzahlen. Der Auslandsaufenthalt hat meinen Horizont ungemein erweitert, in menschlicher wie in geistlicher Hinsicht. Und er gehört mit zu den Geschenken Gottes in meinem Leben, obwohl das Ganze mit viel Aufwand verbunden war und ich zunächst mal die Sprachprüfung zu bestehen hatte.
Im Blick auf den frühen Tod meiner Eltern fiel mir zwar immer wieder

Ja, mein waghalsiges Gebet ein, sieh du zu, wie wir damit fertig werden. Aber auch der Bibelvers aus Römer 8, Vers 28, wir wissen aber, dass denen, die Gott lieben, alle Dinge zum Besten dienen, kam mir oft ins Gedächtnis. Und ich dachte, wenn wirklich alle Dinge damit gemeint sind, dann sicher auch der Umstand, dass ich so früh vollweise geworden bin. Bis jetzt denke ich, am meisten hat mir diese Schwere im Leben dazu gedient, dass ich früh selbstständig geworden bin und die Initiative ergreifen musste. Das ist eine Fähigkeit, die mir im Studium und im bisherigen beruflichen Leben schon oft zugute gekommen ist. Waghalsige Gebete gibt es noch mehrere in meinem Leben. Eines davon habe ich in Spanien gesprochen, als ich dort in León zu einem Sprachkurs war. Eines Abends, es war so gegen 9 Uhr, war ich unterwegs in der Stadt. Nicht allein, sondern mit Heike, einer jungen Frau, die mit mir das Zimmer in einer Gastfamilie teilte. Als Heike und ich noch im Hellen den Heimweg antraten, merkte ich, dass hinter uns Schritte waren. Zwei junge Burschen gingen ziemlich dicht hinter uns. Noch bevor wir das aber richtig wahrnahmen, wechselte einer der beiden die Straßenseite, ging auf dem Bürgersteig gegenüber weiter und lenkte unsere Blicke auf sich. Genau in diesem Moment zog der andere, der hinter mir war, mit einem kräftigen Ruck an meiner Handtasche. Der Riemen riss ab, die Tasche fiel zu Boden, der junge Mann hinter mir schnappte sie und beide rannten davon. Wir rannten hinterher und riefen »Hilfe, Hilfe!« Natürlich auf Spanisch. Zum Glück hatte ich das Wort nachmittags noch durch einen Film im Fernsehen gelernt. Plötzlich gingen einige Fenster auf und wir wurden aus mehreren Hochhäusern heraus auf unserer Verfolgungsjagd dirigiert. Da lang! Nein, hier! Jetzt rechts ab! Aber es war zu spät. Die Handtasche mit etwas Geld, allen Papieren und meiner Bahnkarte für die Rückfahrt war gestohlen. Die Diebe fort. Als wir zu Hause waren, meldeten wir den Schaden sofort unserer Zimmervermieterin. Die sagte, am besten wir gehen gleich zur Polizei, mein Schwager arbeitet dort. Gut, wir also zur Polizei. Und so musste ich in einer fremden Sprache das Erlebte zu Protokoll geben. Das war der zweite Stress an diesem Abend. Als wir endlich wieder zu Hause waren auf unserem Zimmer, war ich noch recht benommen und betete im Stillen, Herr Jesus, du versprichst in deinem Wort, die Haare auf eurem Haupt sind alle gezählt und jetzt ist die Handtasche weg. Bitte hilf doch, dass ich irgendwie damit fertig werde, vor allem, dass ich heute Nacht schlafen kann und wenn es möglich ist, lass doch bitte die Handtasche wieder auftauchen. Ich hatte kaum Amen gesagt, da spürte ich fast körperlich, dass Gott mich schützend umgab. Mir war, wie wenn jemand einen Panzer um mich legte. Ich fühlte mich so sicher und so ruhig, dass alle Diebe der Welt in diesem Moment hätten kommen können. Ich schlief die Nacht tief und fest und träumte nicht von dem Verbrechen. Auch niemals hinterher habe ich geträumt, ich sei überfallen worden. Ich kann darüber nur staunen und Gott die Ehre geben. Ein paar Tage später tauchte zu meiner Verwunderung sogar die Handtasche wieder auf. Bis auf meine Schecks und einige Peseten, die ich dabei gehabt hatte, war alles drin, auch meine Rückfahrkarte, um die ich mir große Sorgen gemacht hatte. Zum Glück hatte ich an jenem Nachmittag sowohl das meiste Bargeld als auch meine Scheckkarte aus der Tasche genommen und zu Hause verwahrt. So konnten die Diebe mit den Schecks nicht viel anfangen. Sicherheitshalber ließ ich das Konto sperren. Eine Kuriosität fand ich noch, dass von allen Nächten, die ich während des Sprachkurses dort verbrachte, diejenige mit dem Überfall die beste war. So tief wie in jener Nacht konnte ich anschließend nicht mehr schlafen, denn meine Zimmergenossin Heike ging gern in Diskos und kam spät wieder. Sie riss mich des Öfteren aus dem Schlaf, weil sie zu vorgerückter Stunde nicht mehr ins Haus kam, ohne dass ich ihr den Schlüssel hinunterwarf. Vielleicht denken Sie, dass ich nur solche Erfahrungen mit dem Gebet mache. Weit gefehlt. Ich kenne auch schlaflose Nächte, in denen ich trotz der Bitte um baldiges Einschlafen nicht zur Ruhe komme und mir den 23. Psalm oder ein Paul-Gerhardt-Lied viele Male hersagen muss, bis ich einschlafen kann. Aber mein heutiges Thema ist ja waghalsige Gebete und ich möchte einfach mit Ihnen teilen, dass Gott, wenn er uns Schweres zumutet und durch Krisen führt, auch besondere Erfahrungen seiner Güte, Barmherzigkeit und Nähe schenkt. Wir können ihm nicht vorschreiben, wie und wann er zu helfen hat. Aber ich habe schon oft in meinem Leben erfahren, dass ihm am liebsten ist,
wenn wir ehrlich vor ihm sind, ihm unser zerschlagenes Herz ausschütten und uns ganz seiner Fürsorge überlassen. Dazu noch ein paar Beispiele. Vor über 10 Jahren war es, als ich Probleme mit den Gelenken bekam und mir eines der beiden Knie wie aus heiterem Himmel anschwoll, und das mehrmals im Jahr. Ich hatte zu jener Zeit, wie auch heute, einen Reisedienst als berufliche Aufgabe, musste viel fahren und viel Gepäck schleppen. Ich fuhr damals nur mit dem Zug. Einige Kollegen sagten, schaff dir doch endlich ein Auto an, dann brauchst du nicht so viel zu schleppen. Aber ich wollte nicht so recht, dachte an das viele Geld, was ein Auto kostet, und hatte auch nichts dafür angespart. Ich verdrängte den Gedanken erst einmal. Eines Tages überraschte mich Gott, ohne dass ich dafür gebetet hatte, mit einem besonderen Geschenk. Eine Bibelschule wollte ein älteres Auto abgeben, aber an jemanden, der hauptberuflich für Gott arbeitet. Das war ja bei mir mit der Studentenmission der Fall, und so nahm ich gerne dieses großzügige Geschenk an. Dann stellte ich fest, dass dieses Auto, so viele Kilometer es auch schon herunter hatte, genau passend für mich war. Es hatte nämlich ein Automatikgetriebe und mein krankes Knie musste nicht durch Kupplung treten belastet werden. Das war eine große Hilfe und das Auto tat noch etwa 2 Jahre gute Dienste. Mit meiner Krankheit wurde es nicht besser. Eine der vielen Entzündungen war so heftig, dass ich nachts nicht mehr schlafen konnte. Jede Drehung im Bett tat weh und in meinem Knie brannte es wie Feuer. Eine Nacht war es so schlimm, dass ich nicht wusste, wie ich die 5 Meter vom Bett zum Badezimmer schaffen konnte. Ich hatte zu der Zeit noch keine Gehstützen, kroch mehr als ich ging und musste mich an den Möbeln im Zimmer festhalten. Vor Schmerzen kamen mir die Tränen. Ich dachte an den 23. Psalm, versetzte mich in das Bild vom guten Hirten und betete, »Herr, du bist der gute Hirte. Ich fühle mich jetzt wie ein Schaf, das kaum noch gehen kann. Du musst mich auf deine Schultern nehmen.« Plötzlich schaffte ich den kleinen Weg, spürte die Nähe Gottes und einen tiefen Frieden. Bald darauf bekam ich auch Gehhilfen vom Arzt verschrieben, sodass die Belastung für die Gelenke weniger wurde. Diese Krankheit hat mich viele Jahre beeinträchtigt und ich war oft entmutigt und hatte Angst vor der Zukunft. Erst nach der 2. Operation wurde es dann besser. Aber auch da hatte ich noch ein besonderes Gebetserlebnis. Es war der Tag der Operation. Ich sollte eine bestimmte Rückenmarksnarkose bekommen und saß aufrecht auf dem OP-Tisch, damit der Arzt den Stichkanal gut erreichen konnte. Aber es klappte nicht. Schon der 2. Versuch war fehlgeschlagen und der Anästhesist tuschelte hinter meinem Rücken und beriet sich mit einer Kollegin. Für mich ein merkwürdiges Gefühl. Plötzlich schoss es mir wie wild durch den Kopf. Was ist, wenn der 3. Versuch auch nicht klappt? Womöglich stechen sie daneben, ich werde querschnittsgelähmt und komme von diesem Tisch überhaupt nicht mehr herunter. Und dann verbringe ich den Rest meines Lebens im Rollstuhl. Aber auf einmal war mir, wie wenn Gott persönlich diese finsteren Gedanken durchbrechen würde. Und ich wusste, egal was passiert, ich bin in Gottes Hand, ob gesund oder gelähmt. Zum Glück klappte dann der 3. Versuch und auch die Operation war erfolgreich, wofür ich Gott sehr dankbar bin. Inzwischen bin ich wieder im Reisedienst gelandet, muss mehr Sachen schleppen als je zuvor und fahre sogar einen Kupplungswagen. Hätte mir das jemand vor 10 Jahren gesagt, ich hätte es kaum für möglich gehalten. Ein letztes Erlebnis möchte ich gern weitergeben, das noch nicht sehr lange zurückliegt. Meine Aufgabe war es, mit einem anderen Mitarbeiter vom Evangeliumsrundfunk unseren Infostand zu betreuen. Das tat ich sehr gerne. Nun bin ich zwar schon lange Christ, aber ich nannte Gott im Vorfeld ein spezielles Gebetsanliegen, vor dessen Erhörung ich gleichzeitig ein wenig Angst hatte und betete etwa so. Herr Jesus, du weißt, dass zwischen uns immer noch etwas Unbewältigtes aus der Vergangenheit steht. Für mich würde es richtig werden, wenn ich mit ihm ein versöhnendes Gespräch führen könnte. Ich fuhr also nach Essen und richtig, schon bald lief Rainer G. mir über den Weg. Ich dachte, soll ich ihn jetzt ansprechen? Und wie wird er reagieren? Ist es nicht albern, nach über 10 Jahren nochmal eine Auseinandersetzung aufzugreifen, bei der wir schon damals nicht auf ein Stück gekommen sind und von der er gesagt hatte, er wolle da nicht mehr drüber reden? Mehrere Tage war ich so hin und her gerissen.
Ich hatte sogar schon vor einigen Jahren dieses Erlebnis in der Seelsorge vor Gott gebracht und dachte, damit wäre es erledigt gewesen. Aber es kam immer wieder hoch. Dabei hatte ich neulich selber einen Vortrag gehalten mit dem Titel »Wenn es immer wieder hochkommt«. Mein Eindruck war, dass ich doch noch einen Versuch starten sollte, auf Rainer zuzugehen. Manchmal nimmt Gott eben eine Belastung nicht eher weg, auch durch Gebet nicht, bis man mit dem direkt Betroffenen geredet und die Sache bereinigt hat. Hier schien es so zu sein. Deshalb wollte ich es versuchen. Und selbst wenn ich abgewiesen werden würde von Rainer, mir wäre es egal gewesen. Denn dann hätte ich mir gesagt, jetzt liegt es nicht mehr an mir. Ich habe alles versucht. Nun, es kam ganz anders. Nach einigen inneren Kämpfen, zum Beispiel der Frage, ob mein ehemaliger Kollege, der bei ProChrist viel zu tun hatte, überhaupt den Kopf frei haben würde für ein Problemgespräch, wagte ich den Vorstoß. Ich hatte noch einmal gebetet, Herr, wenn dieses Gespräch dein Wille ist, dann schenk, dass mir Rainer so über den Weg läuft, dass es leicht ist, ihn anzusprechen. Diese Gelegenheit kam schnell. Beim nächsten Frühstück lief er mir über den Weg und war sofort zum Gespräch bereit. Und als der vereinbarte Termin herankam, konnte ich nur noch staunen, denn statt dass Rainer wie damals genervt war, konnte er nun in Ruhe anhören, was ich nicht verarbeitet hatte. Und umgekehrt konnte er mir Punkte nennen, die bei mir Verständnis für seine damalige Situation hervorriefen. Er dankte mir, dass ich auf ihn zugekommen war und bat um Vergebung. Dann beteten wir miteinander. Ein herrliches Gefühl, Schuld und Belastungen loszulassen und von vorne anfangen zu können. Es tut gut, sich immer wieder an erhörte Gebete zu erinnern, ob sie waghalsig waren oder ganz normal. Unser Glaube ist dadurch zwar nicht abgesichert, genauso wenig wie durch unsere Bekenntnisse. Sie garantieren für nichts, wie wir an Petrus sehen, der den Herrn ja dreimal verleugnet hat, kurz nachdem er ihm besondere Treue geschworen hatte. Aber dieser Herr, Schöpfer Himmels und der Erden, hat seinen wortbrüchigen Jünger Petrus festgehalten. Und deshalb dürfen wir ihm in allen Lebenslagen vertrauen und der Aufforderung aus dem Philipperbrief folgen, wenn es heißt, sorgt euch um nichts, sondern in allen Dingen lasst eure Bitten in Gebet und Flehen mit Danksagung vor Gott kund werden.

0: Gottes Spuren in meinem Leben. Waghalsige Gebete. So war die vergangene halbe Stunde beim Evangeliumsrundfunk überschrieben, liebe Zuhörer. Annette Gerling hat sich erinnert an die Spuren Gottes in ihrem Leben. Diese halbe Stunde beim Evangeliumsrundfunk geht zu Ende. Wir sagen Gott befohlen.
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1: Apostelgeschichte 18, die Verse 1 bis 11. Danach verließ Paulus Athen und ging nach Korinth. Dort traf er einen Christen jüdischer Abkunft aus Pontus. Er hieß Aquila und war mit seiner Frau Priscilla vor kurzem aus Italien angekommen. Denn Kaiser Claudius hatte alle Juden aus Rom ausweisen lassen. Paulus fand Aufnahme bei den beiden und weil er dasselbe Handwerk ausübte wie sie, blieb er bei ihnen und arbeitete dort. Sie waren nämlich Zeltmacher. An jedem Sabbat sprach Paulus in der Synagoge und versuchte Juden und Griechen zu überzeugen. Als Silas und Timotheus aus Mazedonien nachkamen, konnte Paulus sich ganz seiner eigentlichen Aufgabe widmen. Er bezeugte den Juden, dass Jesus der versprochene Retter ist. Als sie ihm aber widersprachen und Lästerungen gegen Jesus ausstießen, schüttelte er den Staub aus seinen Kleidern und sagte: Ihr habt es euch selbst zuzuschreiben, wenn ihr verloren geht. Mich trifft keine Schuld. Von jetzt ab werde ich mich an die Nichtjuden wenden. Er verließ die Synagoge und sprach von nun an im Haus von Titius Justus, einem Griechen, der sich zur jüdischen Gemeinde hielt. Das Haus lag direkt neben der Synagoge. Der Synagogenvorsteher Crispus kam zum Glauben an Jesus als den Herrn und mit ihm seine ganze Hausgemeinschaft. Viele in Korinth, die davon erfuhren, kamen ebenfalls zum Glauben und ließen sich taufen. Der Herr sagte in einer nächtlichen Vision zu Paulus: Hab keine Angst, sondern verkünde unbeirrt die gute Nachricht. Ich bin bei dir. Niemand kann dir etwas anhaben, denn mir gehört ein großes Volk in dieser Stadt. So blieb Paulus 1,5 Jahre in Korinth, verkündete die Botschaft Gottes und sagte den Menschen, wie sie dieser Botschaft gemäß leben sollten.
2: Im Keller unseres Pfarrhauses hatten wir einen Jugendraum eingerichtet. Immer wieder schleppten die Jugendlichen aus der Gemeinde andere junge Leute von der Straße herein. Heiße Diskussionen wurden geführt. Drogenabhängige wurden frei von ihrer Sucht. Jungen Menschen wurde der Glaube so wichtig, dass sie ein neues Leben begannen. Andere aber blieben weg. So schlimm wie diese Typen waren sie doch nicht. Das wurde ihnen doch zu viel, so ganze Sache mit Gott zu machen. Auch manche Gemeindemitglieder waren befremdet. Nur nicht extrem werden, man kann es ja auch übertreiben. Wo Gottes Botschaft verkündigt wird, gibt es immer wieder geteilte Meinungen, auch unter den Gläubigen. Paulus erlebt gerade von den Frommen Gegenwind. Die Juden, die eigentlich in Jesus am ehesten den Messias hätten erkennen können, wehren seine Botschaft ab. Paulus zieht seine Konsequenzen daraus. Wenn hier die Predigt nicht angenommen wird, will ich zu Menschen gehen, die sie hören wollen. Viele unter den Griechen finden so den Glauben an Jesus Christus. Gott schenke uns Weisheit zu erkennen, wo wir reden sollen und wo dafür nicht Ort und Zeitpunkt sind, damit wir unsere Kräfte an den richtigen Stellen für ihn einsetzen.
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1: Guten Morgen, liebe Hörerinnen und Hörer. Schön, dass Sie das Wort zum Tag eingeschaltet haben. Heute spricht Jochen Eber über den Tagesvers aus der Apostelgeschichte, Kapitel 16, Vers 34. Dort steht: Der Kerkermeister freute sich mit seinem ganzen Hause, dass er zum Glauben an Gott gekommen war. Die Gedanken dazu stehen unter dem Titel Unbändige Freude. Samuel Bayer wünscht Ihnen damit aus dem ERF-Studio in Meran einen ermutigenden Start in den Tag.
2: Ein Gefängnisaufseher wird Christ. Er hat als Vater des Hauses das Sagen in seinem Haushalt. Heute würden wir das so ausdrücken: Er ist der Chef des ganzen Clans. Was er sagt, das gilt. Was er macht, das macht die ganze Großfamilie. Er wird getauft, zusammen mit allen den Seinen. So steht es im vorangehenden Vers. Alle feiern, dass sie getauft worden sind und jetzt Christen sind. Der Vers aus dem Losungsbuch für heute heißt: Der Kerkermeister freute sich mit seinem ganzen Hause, dass er zum Glauben an Gott gekommen war. Wie ist es dazu gekommen? Paulus hat zusammen mit Silas im nördlichen Griechenland in der Stadt Philippi gepredigt. Dabei hat er auch einen bösen Geist ausgetrieben, von dem eine Frau besessen war. Deshalb werden Paulus und Silas zu Unrecht angeklagt. Diese Leute stiften Aufruhr in unserer Stadt. Sie werden verhaftet, mit Stöcken verprügelt und ins Gefängnis geworfen. Um Mitternacht beten und singen die beiden. Sie beten so laut, dass es die anderen Gefangenen hören. Ich kann mir vorstellen, dass die Knastkollegen nicht gerade erfreut sind. Und dann passiert es ganz plötzlich. Die Erde bebt stark, die Wände wackeln, die Ketten reißen aus ihrer Verankerung, die Türen springen auf. Für die Mitgefangenen ist es klar, die beiden haben ihren Gott angerufen und er hat sie erhört. Er hat das Erdbeben geschickt, um seinen Leuten zu helfen. Jetzt sind sie frei und wir sind auch frei. Das ist der schwärzeste Tag, die schwärzeste Nacht im Leben des Gefängnischefs. Er hat geschlafen und wird von dem Erdbeben geweckt. Er rennt zum Gefängnis. Dort sieht er die Gefängnistüren sperrangelweit offen stehen. Er denkt: Jetzt sind die Gefangenen weg. Dafür hafte ich mit meinem Leben. Er weiß, was er jetzt tun muss. Er sagt sich: Ich kann die Ehre meiner Familie nur retten, wenn ich mir selbst das Leben nehme. Er zieht sein Schwert. Paulus sieht das und schreit laut: Lass das bleiben, wir sind alle hier. Der Aufseher lässt sich eine Fackel bringen. Er läuft in das Gefängnis hinein und sieht, sie sind tatsächlich da. Nun ist er mit den Nerven fertig. Er zittert am ganzen Leib. Er wirft sich vor Paulus und Silas nieder, als wären sie seine Vorgesetzten, ja, als wären sie Götter, die er verehren muss. Sie haben ihm sein Leben gerettet und noch mehr. Sie predigen eine Religion, mit der sie selbst bei offenen Gefängnistüren nicht davonlaufen. Deshalb will der Gefängnisaufseher Christ werden. Er lässt sich unterrichten und taufen. Und dann diese unbändige Freude. Er freut sich, er hat Gott gefunden. Seine ganze Hausgemeinschaft freut sich mit ihm. Der Aufseher hatte den Tod vor Augen. Aber jetzt ist er gewiss, er kann weiterleben. Doch nicht nur das. Er hat den wahren Gott kennengelernt und glaubt an Jesus Christus, seinen Sohn. Damit weiß er auch, dass er nach dem Tod ewig leben wird. Haben Sie diese große Freude erlebt? Wollen Sie auch gewiss sein, dass Sie ewig leben werden? Lassen Sie sich die Freude und das ewige Leben von Jesus schenken. Bitten Sie ihn darum. Beten Sie zu Jesus, am besten jetzt gleich.
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1: Apostelgeschichte 18, die Verse 1 bis 11. Danach verließ Paulus Athen und ging nach Korinth. Dort traf er einen Christen jüdischer Abkunft aus Pontus. Er hieß Aquila und war mit seiner Frau Priscilla vor kurzem aus Italien angekommen. Denn Kaiser Claudius hatte alle Juden aus Rom ausweisen lassen. Paulus fand Aufnahme bei den beiden und weil er dasselbe Handwerk ausübte wie sie, blieb er bei ihnen und arbeitete dort. Sie waren nämlich Zeltmacher. An jedem Sabbat sprach Paulus in der Synagoge und versuchte Juden und Griechen zu überzeugen. Als Silas und Timotheus aus Mazedonien nachkamen, konnte Paulus sich ganz seiner eigentlichen Aufgabe widmen. Er bezeugte den Juden, dass Jesus der versprochene Retter ist. Als sie ihm aber widersprachen und Lästerungen gegen Jesus ausstießen, schüttelte er den Staub aus seinen Kleidern und sagte: Ihr habt es euch selbst zuzuschreiben, wenn ihr verloren geht. Mich trifft keine Schuld. Von jetzt ab werde ich mich an die Nichtjuden wenden. Er verließ die Synagoge und sprach von nun an im Haus von Titius Justus, einem Griechen, der sich zur jüdischen Gemeinde hielt. Das Haus lag direkt neben der Synagoge. Der Synagogenvorsteher Crispus kam zum Glauben an Jesus als den Herrn und mit ihm seine ganze Hausgemeinschaft. Viele in Korinth, die davon erfuhren, kamen ebenfalls zum Glauben und ließen sich taufen. Der Herr sagte in einer nächtlichen Vision zu Paulus: Hab keine Angst, sondern verkünde unbeirrt die gute Nachricht. Ich bin bei dir. Niemand kann dir etwas anhaben, denn mir gehört ein großes Volk in dieser Stadt. So blieb Paulus 1,5 Jahre in Korinth, verkündete die Botschaft Gottes und sagte den Menschen, wie sie dieser Botschaft gemäß leben sollten.
2: Im Keller unseres Pfarrhauses hatten wir einen Jugendraum eingerichtet. Immer wieder schleppten die Jugendlichen aus der Gemeinde andere junge Leute von der Straße herein. Heiße Diskussionen wurden geführt. Drogenabhängige wurden frei von ihrer Sucht. Jungen Menschen wurde der Glaube so wichtig, dass sie ein neues Leben begannen. Andere aber blieben weg. So schlimm wie diese Typen waren sie doch nicht. Das wurde ihnen doch zu viel, so ganze Sache mit Gott zu machen. Auch manche Gemeindemitglieder waren befremdet. Nur nicht extrem werden, man kann es ja auch übertreiben. Wo Gottes Botschaft verkündigt wird, gibt es immer wieder geteilte Meinungen, auch unter den Gläubigen. Paulus erlebt gerade von den Frommen Gegenwind. Die Juden, die eigentlich in Jesus am ehesten den Messias hätten erkennen können, wehren seine Botschaft ab. Paulus zieht seine Konsequenzen daraus. Wenn hier die Predigt nicht angenommen wird, will ich zu Menschen gehen, die sie hören wollen. Viele unter den Griechen finden so den Glauben an Jesus Christus. Gott schenke uns Weisheit zu erkennen, wo wir reden sollen und wo dafür nicht Ort und Zeitpunkt sind, damit wir unsere Kräfte an den richtigen Stellen für ihn einsetzen.
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1: Guten Morgen, liebe Hörerinnen und Hörer. Schön, dass Sie das Wort zum Tag eingeschaltet haben. Heute spricht Jochen Eber über den Tagesvers aus der Apostelgeschichte, Kapitel 16, Vers 34. Dort steht: Der Kerkermeister freute sich mit seinem ganzen Hause, dass er zum Glauben an Gott gekommen war. Die Gedanken dazu stehen unter dem Titel Unbändige Freude. Samuel Bayer wünscht Ihnen damit aus dem ERF-Studio in Meran einen ermutigenden Start in den Tag.
2: Ein Gefängnisaufseher wird Christ. Er hat als Vater des Hauses das Sagen in seinem Haushalt. Heute würden wir das so ausdrücken: Er ist der Chef des ganzen Clans. Was er sagt, das gilt. Was er macht, das macht die ganze Großfamilie. Er wird getauft, zusammen mit allen den Seinen. So steht es im vorangehenden Vers. Alle feiern, dass sie getauft worden sind und jetzt Christen sind. Der Vers aus dem Losungsbuch für heute heißt: Der Kerkermeister freute sich mit seinem ganzen Hause, dass er zum Glauben an Gott gekommen war. Wie ist es dazu gekommen? Paulus hat zusammen mit Silas im nördlichen Griechenland in der Stadt Philippi gepredigt. Dabei hat er auch einen bösen Geist ausgetrieben, von dem eine Frau besessen war. Deshalb werden Paulus und Silas zu Unrecht angeklagt. Diese Leute stiften Aufruhr in unserer Stadt. Sie werden verhaftet, mit Stöcken verprügelt und ins Gefängnis geworfen. Um Mitternacht beten und singen die beiden. Sie beten so laut, dass es die anderen Gefangenen hören. Ich kann mir vorstellen, dass die Knastkollegen nicht gerade erfreut sind. Und dann passiert es ganz plötzlich. Die Erde bebt stark. Die Wände wackeln. Die Ketten reißen aus ihrer Verankerung. Die Türen springen auf. Für die Mitgefangenen ist es klar: Die beiden haben ihren Gott angerufen und der hat sie erhört. Er hat das Erdbeben geschickt, um seinen Leuten zu helfen. Jetzt sind sie frei und wir sind auch frei. Das ist der schwärzeste Tag, die schwärzeste Nacht im Leben des Gefängnischefs. Er hat geschlafen und wird von dem Erdbeben geweckt. Er rennt zum Gefängnis. Dort sieht er die Gefängnistüren sperrangelweit offen stehen. Er denkt: Jetzt sind die Gefangenen weg. Dafür hafte ich mit meinem Leben. Er weiß, was er jetzt tun muss. Er sagt sich: Ich kann die Ehre meiner Familie nur retten, wenn ich mir selbst das Leben nehme. Er zieht sein Schwert. Paulus sieht das und schreit laut: Lass das bleiben, wir sind alle hier. Der Aufseher lässt sich eine Fackel bringen. Er läuft in das Gefängnis hinein und sieht: Sie sind tatsächlich da. Nun ist er mit den Nerven fertig. Er zittert am ganzen Leib. Er wirft sich vor Paulus und Silas nieder, als wären sie seine Vorgesetzten, ja, als wären sie Götter, die er verehren muss. Sie haben ihm sein Leben gerettet und noch mehr. Sie predigen eine Religion, mit der sie selbst bei offenen Gefängnistüren nicht davonlaufen. Deshalb will der Gefängnisaufseher Christ werden. Er lässt sich unterrichten und taufen. Und dann diese unbändige Freude. Er freut sich, er hat Gott gefunden. Seine ganze Hausgemeinschaft freut sich mit ihm. Der Aufseher hatte den Tod vor Augen. Aber jetzt ist er gewiss: Er kann weiterleben. Doch nicht nur das. Er hat den wahren Gott kennengelernt und glaubt an Jesus Christus, seinen Sohn. Damit weiß er auch, dass er nach dem Tod ewig leben wird. Haben Sie diese große Freude erlebt? Wollen Sie auch gewiss sein, dass Sie ewig leben werden? Lassen Sie sich die Freude und das ewige Leben von Jesus schenken. Bitten Sie ihn darum. Beten Sie zu Jesus, am besten jetzt gleich.
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Hugo sprech ich viel zu leise. 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

0: Überraschende Parallelen hat Jens Kreisel im Leben von Isaak und Jesus entdeckt und erschlägt so einen Bogen vom Alten zum Neuen Testament. Grundlage seiner Betrachtungen ist der Bibeltext im ersten Buch Mose, Kapitel 22, die Verse 1 bis 13. Dazu nun herzlich willkommen.
1: Wie erging es Ihnen beim Hören auf diese unglaubliche Geschichte? Ein Vater soll seinen geliebten Sohn töten. Selbst wenn Sie den Ausgang dieser Erzählung schon kannten, ist es ganz schwer auszuhalten, finde ich. Was haben Sie gefühlt? Was ging Ihnen durch den Kopf? Vielleicht denken jetzt manche Frauen unter Ihnen, das ist typisch Mann. Der redet nicht und zieht allein völlig verrückte Sachen durch. Abraham war zeitig, früh am Morgen gestartet, bevor es Sarah, seine Frau, merken konnte und sie hätte aufhalten können. Und Atheisten würden sagen, seht ihr, das kommt raus, wenn religiöse Menschen fanatisch sind. Sie strecken vor gar nichts zurück. Ja, sie sind bereit, sogar ihre eigenen Kinder zu töten. Leider gibt es solche Beispiele. Aber auch in bewusst atheistischen Gesellschaften ging es über Leichen. Man denke hier nur an die Opfer der bewusst gottlosen Diktaturen in Russland, China und Kambodscha im 20. Jahrhundert. Für andere Zuhörer bestätigt sich hier scheinbar ein negatives Vorurteil von einem blutrünstigen Gott im Alten Testament, dem ersten Teil der Bibel. Dieser Gott fordert hier sogar Menschenopfer. Und andere wussten es schon immer. Gott ist ein Spielverderber. Er nimmt dir das weg, was dir lieb und wertvoll ist. Alles, was schön, lustig und farbenfroh im Leben ist, alle Freude wird einem vermiest. Sogar das geliebte Kind nimmt er weg. Erst verspricht Gott gute Dinge und gibt sie auch, wie Abraham seinen Sohn endlich bekam, aber dann nimmt Gott es einfach wieder. Aber stimmt dieses Bild von Gott wirklich? In jedem Fall ist diese Story aus dem ersten Mosebuch einfach nur krass. Und das gilt, ganz egal aus welcher Perspektive Sie sie anschauen. Abraham soll seinen geliebten, lang ersehnten und erbetenen Sohn, den einzigen Erben, für Gott opfern. Unfassbar! Schauen wir zuerst auf den Hintergrund dieses Berichtes. Abraham war bereits 75 Jahre alt, als Gott ihn aus seiner Heimat und Verwandtschaft rief. Und Abraham ließ damals alles hinter sich. Er brach aus Mesopotamien in eine neue Zukunft auf. Und das tat er ohne Garantien, sondern allein im Gehorsam gegen diese Berufung Gottes. Dieser Gott hatte ihm versprochen, dass er, Abraham, ein großes Volk werden würde. Jedoch waren er und seine Frau Sarai kinderlos. Nach über 10 Jahren vergeblichem Warten und Probieren mit 86 Jahren riss bei Abraham und seiner Frau der Geduldsfaden. Sie halfen etwas nach, auf dem üblichen Weg mit einer Sklavin. Und Abraham wurde durch Hagar Vater von Ismael. Dann dauerte es nochmal 13 Jahre. Sarah wurde doch noch schwanger, mit 90. Das passierte, obwohl ihre biologische Uhr schon mehrfach abgelaufen war. Und so bekam Abraham mit 100 Jahren doch noch den versprochenen Sohn, Isaak. 25 Jahre Warterei, Bangen und Hoffen hatten sich erfüllt. Wer hätte heute noch so viel Geduld? Später gab es dann Zoff zwischen den beiden Söhnen, Ismael und Isaak. Und Sarah sorgte dafür, dass Hagar und Ismael rausgeschmissen wurden. Und Gott stimmte dem sogar zu. Endlich kam danach wieder Frieden ins Haus. Aber nun das. Gott ruft Abraham und fordert von ihm, seinen einzig verbliebenen Sohn Isaak zu opfern. Gottes dreifacher Befehl ist kurz und unmissverständlich. Nimm, geh, opfere. Nimm doch den einzigen, den du liebst, Isaak. Da gab es keine Ausreden, keine Verwechslung, keine Tricks. Abraham sollte seinen einzigen und geliebten, den von Gott verheißenen und irrelang erwarteten Sohn selbst töten. Wer kommt auf solche Gedanken? Das ist doch völlig verrückt. Wer tötet freiwillig seinen eigenen Sohn? Wie konnte Gott so etwas von ihm fordern? An dieser Stelle klinken wir uns mal kurz aus der alten Geschichte aus. Wir müssen hier zuerst eine für uns entscheidende Fragestellung klären. Wie steht es mit meiner Angst vor Gott? Welches Bild von Gott haben Sie tief in sich drinnen? Wurde Ihnen in der Kindheit mit Gottes Strafen gedroht? Was erwarten Sie heute von Gott? Denn mein Hören und Wahrnehmen dieses Berichtes hängt sehr von meinem Denken über Gott ab. Ich muss mich also diesen Fragen stellen: Ist Gott für mich vertrauenswürdig? Oder habe ich zumindest manchmal, so ganz tief und heimlich in mir, Angst vor Gott? Vielleicht würden Sie das gar nicht laut sagen, aber manchmal steigt es so unbestimmt in Ihnen hoch. Gerade diese alte Erzählung fordert heraus, neu zu fragen: Welche Vorstellung habe ich von Gott? Was erwarte ich von ihm? Jesus hat ja mal sehr zugespitzt im Matthäus-Evangelium Kapitel 10, Vers 37 gesagt: Wer Vater und Mutter mehr liebt als mich, der ist meiner nicht wert. Und wer Sohn oder Tochter mehr liebt als mich, der ist meiner nicht wert. Bedeutet diese Aussage dann vielleicht doch: Ich muss immer aufpassen, dass ich meine Eltern, meine Frau, meine Kinder ja nicht zu sehr liebe? Leider gibt es solche angstmachenden Auslegungen. Diese kombinieren die Aussage von Jesus teilweise mit unserem Bericht von Isaaks Opferung. Und so behaupten sie dann: Wenn ich es mit der Liebe zu meinen nächsten Familienangehörigen übertreibe, sie zu sehr liebe, dann wird Gott sie mir wegnehmen. Gott kann ja auch eifersüchtig sein. Denn Gott oder Jesus, die muss ich immer am meisten lieben. Gott muss an erster Stelle stehen. Und dann macht sich zuweilen regelrechte Verlustangst breit, verursacht durch Misstrauen Gott gegenüber. Vielleicht haben Sie auch schon mal so gedacht oder empfunden. Es gibt aber noch andere Gründe, Angst zu haben. Manche Menschen sagen: In der Bibel wird so oft Leid angekündigt, aber mir geht es momentan so gut. Ich habe ständig Angst, dass dies bald vorbei ist, dass etwas Schlimmes passieren könnte, dass ich einen lieben Menschen verliere. Und wieder andere haben Angst, nicht perfekt zu sein, es Gott nicht recht zu machen.

In animistischen Religionen haben Menschen ständig Angst vor den Göttern. Deshalb müssen sie wertvolle Dinge als Opfer bringen, um die Götter gnädig zu stimmen oder um diesen Göttern zu danken. Und teilweise befinden sich auch bei Christen in ihrem Denken Reste von dieser Heidenangst. Sie wollen ihren Gott auch gnädig stimmen, indem sie ihm Opfer bringen. Oder sie erwarten Gegenleistung für ihren Einsatz, ihre Hingabe. Aber alle diese Ängste und dieses Opferdenken ist aus der Sicht der Bibel eine Form von Unglauben. Mit dem Begriff des Unglaubens meinen wir normalerweise Leute, die nicht glauben können oder wollen, dass es einen Gott gibt. Aber hier geht es um eine andere Art von Unglauben. Man glaubt zwar, dass es Gott gibt, aber man glaubt Gott seine Liebe nicht. Man kann nicht wirklich glauben, dass Gott ein liebender Vater, ein treu sorgender Hirte, ein barmherziger und gnädiger König ist und dass er wie eine Mutter tröstet. Alles das haben wir schon oft gehört, aber wir glauben es nicht wirklich bis in den letzten Winkel unseres Kopfes oder Herzens. Wir sind im tiefsten Innern eher misstrauisch. Und das ist genau das Gegenteil von kindlichem Vertrauen. Angst vor Gott und Misstrauen verursachen einen angstvollen Glauben, ja sogar einen krankmachenden Glauben. Angst vor dem Verlust, Angst vor dem Versagen, bis hin zur Angst vor dem Verlorengehen in Ewigkeit oder Angst davor, vielleicht die Entrückung zu verpassen. Diese Angst bitte nicht mit Furcht im Sinne von Ehrfurcht verwechseln. Für alle, die solche angstbesetzten Gottesbilder von sich kennen, gilt: Es gibt eine wirklich gute Nachricht. Gott ist ganz anders. In Jesus zeigt uns Gott, wie er wirklich ist. Ich kehre zurück zu dem Bericht von der Opferung Isaaks. In der damaligen Zeit war es in Abrahams Umgebung durchaus üblich, Kinder zu opfern. Die in diesem Gebiet wohnenden Völker wollten dadurch die Götter gnädig stimmen. Später werden unter anderem die Ammoniter in der Bibel genannt, die ihre Kinder bei Opferungen schlachteten und verbrannten, wörtlich durchs Feuer gehen ließen. Jedoch der lebendige Gott Israels verbietet im Gesetz des Mose solche Kinderopfer bei Todesstrafe. Selbst alle Erstgeburt, die dem Herrn gehörte, sollte durch ein Ersatzopfer ausgelöst werden. Zu keinem Zeitpunkt waren Menschenopfer in Israel von der Bibel her erlaubt. Jedoch wurden diese Regelungen erst einige hundert Jahre nach der Begebenheit von Abraham mit Isaak festgeschrieben. Gottes Anweisung an Abraham lautete: Nimm Isaak und opfere ihn dort als Brandopfer. Zum richtigen Verständnis müssen wir noch etwas tiefer gehen. Was verbinden wir mit dem Begriff des Opfers? Das Opfer in der Bibel, auch im Alten Testament, unterscheidet sich grundlegend vom Opfer in den heidnischen Opferkulturen. Beim biblischen Opfer geht es eben nicht darum, mit diesem Opfer Gott bei Laune zu halten. Deutlich wird das am hebräischen Begriff Korban, der Opfergabe. Das bedeutet vom Wortsinn sich nähern oder Hingabe. Im Kern ist die biblische Opfergabe beziehungsorientiert. Sie zielt auf die Beziehung des Menschen zu Gott. Opfer ist dann auch nicht etwas, was mir wehtut, was ich als Verlust empfinde, wenn ich es abgeben muss. So nach dem Motto: Je mehr es wehtut, umso größer ist das Opfer. Sondern Opfer im biblischen Sinn soll Beziehung ermöglichen, will alle störenden Hindernisse beseitigen und Gemeinschaft fördern. Deshalb ist auch das Lobopfer und Dankopfer im Alten Testament so wichtig. Im Loben und Danken wird die Gemeinschaft mit Gott gefördert und gefestigt. In Lob und Anbetung richtet sich der Mensch auf Gott hinaus und vergegenwärtigt sich so in die Beziehung hinein. Es geht um Gemeinschaft, es geht um Beziehungspflege. Das ist das eigentliche Ziel beim biblischen Opfer, auch im Alten Testament. Und das ist völlig gegensätzlich zu jedem heidnischen Denken,
Dort muss man ja etwas Wertvolles weggeben, ein schmerzhaftes Opfer bringen,

0: um dadurch eventuell eine Wirkung oder Gegenleistung zu bekommen. Wie wird das konkret? Dazu ein Beispiel. Manchmal hörte ich beim Aufruf zur Geldsammlung für den Opferstock im Gottesdienst, man wolle keine Kollekte, das heißt Sammlung, sondern ein Opfer. Das bedeutet, es müsse dem Geber auch schon etwas wehtun im Geldbeutel. Auch wenn die Absicht dahinter verständlich ist, das Motiv ist aus meiner Sicht ein falsches Verständnis von Opfer. Denn biblisches Opfer sieht nicht in erster Linie auf den eigenen Verlust, sondern ich opfere aus Dankbarkeit Gott gegenüber. Denn dieser Gott hat mich zuvor bereits großzügig und überreich beschenkt. Wir geben ja nur etwas an Gott zurück, was ihm sowieso gehört. Das ist so ähnlich wie ein kleines Kind, das den Vater um 5 Euro bittet, weil es ihm etwas zum Geburtstag schenken möchte. Wir sehen also, das Opfer der Bibel ist auf Beziehung angelegt und ein wesentlicher Grund zu opfern ist Dankbarkeit. Natürlich muss dort, wo eine Beziehung gestört ist, diese wiederhergestellt werden. Dazu gehören die Sünd- und Brandopfer im Alten Testament. Jedoch, Jesus Christus hat auf dem Schuttplatz vor den Toren der Stadt Jerusalem für alle unsere menschliche Schuld und Verfehlung bezahlt. Deshalb kann für uns heute dieser Teil der alttestamentlichen Opfer entfallen. Ja, er ist überflüssig. Aber wie ging es bei Abraham und Isaak weiter? Diese beiden, Vater und Sohn, mussten den Unterschied zwischen heidnischem Opferkult und dem Gott der Bibel noch durchbuchstabieren. Ja, Abrahams Vertrauen in Gott musste einiges aushalten. 3 Tage Fußmarsch mit Isaak, dann der Aufstieg auf den Berg Moria. Die Unterhaltung unterwegs war eher spärlich. Isaak wurde wohl immer unruhiger und fragte dann irgendwann den Vater, welches Schaf würde man wohl opfern? Aber der Vater blieb einsilbig und ausweichend. Gott wird sich ein Schaf zum Brandopfer ausersehen. Ob die Aussage mit Überzeugung gesagt wurde oder eher als Ausrede gedacht war? Der Bericht ist sehr knapp, ob Isaak sich ohne Widerstand fesseln ließ, ob Abraham ihm etwas erklärte oder nicht, all das erfahren wir nicht. Sondern es heißt, als sie die Stelle erreichten, die Gott ihm genannt hatte, baute Abraham den Altar, dann schichtete er das Holz auf, fesselte seinen Sohn Isaak und legte ihn auf den Altar, oben auf das Holz. Und dann griff er nach dem Messer, um seinen Sohn zu schlachten. Beim Schlachten ist von der Wortbedeutung her das Schächten gemeint, also das Durchtrennen der Halsschlagader und Ausbluten des Opfers. So wurden Tiere immer, sowohl für Opferhandlungen als auch zum Verzehr in Israel geschlachtet. In diesem Augenblick, quasi in letzter Sekunde, da erscheint der Engel des Herrn und verweist auf das Ersatzopfer einen Schafbock. Abraham behielt Recht, Gott hatte sich ein Opfer ausgesucht. Damit hatte Abraham diese unglaubliche Prüfung bestanden. Ganz am Anfang hatte es ja geheißen, da prüfte Gott den Abraham. Ja, Gott stellte Abraham auf eine echt harte Probe. Er prüfte seinen Glauben. Im Hebräerbrief wird diese Prüfung später so gedeutet. Hebräerbrief Kapitel 11, die Verse 17 bis 19. Aufgrund des Glaubens brachte Abraham den Isaak dar, als er auf die Probe gestellt wurde, und gab den einzigen Sohn hin, da er, der die Verheißungen empfangen hatte und zu dem gesagt worden war, durch Isaak wirst du Nachkommen haben. Er verließ sich darauf, dass Gott sogar die Macht hat, Tote zum Leben zu erwecken. Darum erhielt er Isaak auch zurück. Abraham traute seinem Gott unglaubliche Dinge zu, sogar die Macht, Tote aufzuerwecken. Darüber können wir auch heute nur staunen. Vielleicht war es dieses Vertrauen zu Gott, dass Abraham es offenbar gar nicht nötig hielt, Sarah erst vor dem Aufbruch um ihre Meinung zu fragen. Er würde ja Isaak lebendig wieder heimbringen. Der einsame Aufbruch am Morgen ist sicherlich kein generelles Vorbild für Kommunikation in der Ehe. Gerade dort, wo Partner vom Glauben her ihre Beziehung gestalten, ist es wichtig, gemeinsam durch Gottes Wort und im Gebet von Gott Wegweisung zu erhalten. Was mich begeistert, ist die Art, wie Abraham Gott vertraute. Nie unterstellte er Gott böse Absichten. Zu keinem Zeitpunkt misstraut Abraham Gott. Offenbar hatte er kein angstbesetztes Bild von Gott. Und genau darin können wir uns Abraham zum Vorbild nehmen, nämlich in der Art, wie er Gott vertraute und ihm treu gehorchte. Und Abraham war daher auch nicht fanatisch oder engstirnig. Er wollte es weder sich selbst, noch wollte er Gott etwas beweisen. Sonst hätte er womöglich Isaak trotzdem noch getötet. Schließlich muss man die Dinge durchziehen, die man angefangen hat. Nein, Abraham vertraute Gott und ließ sich von der Stimme des Engels auf den Widder als Ersatzopfer hinweisen. Auch darin war er gehorsam. Abraham als Vater ist bereit, seinen einzigen, seinen geliebten Sohn zu opfern. Und auch der Sohn Isaak hat sich offensichtlich nicht dagegen gewehrt. Jedoch wird durch das Ersatzopfer, das Gott schickt, Abraham der Vollzug erspart. Aber viele Jahrhunderte später vollzieht Gott an gleicher Stelle sein eigenes Opfer bis zum bitteren Ende. Auf diesem Berg Moria, wo Isaak geopfert werden sollte, dort in der Nähe der damaligen Stadt Salem, wird später der Tempel von König Salomo erbaut, in der Stadt Jerusalem. Und draußen vor der Stadt, auf der Schädelstätte Golgatha, stirbt Jesus als Opferlamm am Kreuz. Er trägt dort unsere Schuld, meine und ihre Schuld. Jesus stirbt als Opfergabe für unsere Schuld. Er gibt sich hin, damit für uns wieder die Gemeinschaft mit dem lebendigen Gott möglich wird. Jesus beseitigt alles das, was uns von Gott trennt. Er lädt uns ein, in Beziehung mit ihm zu leben. Er fordert uns auf, dass wir Gott endlich seiner Liebe glauben, dass wir seiner Gnade und Barmherzigkeit wirklich vertrauen. In der Erzählung von Abraham und Isaak bekommen wir eine Ahnung davon, was es Gott selbst gekostet haben mag, seinen einzigen Sohn hinzugeben. Und sein Motiv dafür war und ist nichts als Liebe. Denn Gott hat der Welt seine Liebe dadurch gezeigt, dass er seinen einzigen Sohn für sie hergab, damit jeder, der an ihn glaubt, das ewige Leben hat und nicht verloren geht. Gott hat seinen Sohn nicht in die Welt gesandt, um sie zu verurteilen, sondern um sie durch ihn zu retten. Johannes Evangelium Kapitel 3, Vers 16 und 17. Das soll Ihnen, liebe Hörer, heute erstmals oder ganz neu ins Herz rutschen, bewusst werden und Sie zum Staunen bringen. Wie reagiere ich jetzt darauf? Glaube ich Gott, dass er mich und auch Sie, uns alle liebt? Er gab das Liebste, um alles zu beseitigen, was uns Menschen von Gott trennt. Ja, es gibt nichts, was ich noch tun könnte, dass Gott mich noch mehr lieben würde. Denn er hat schon alles eingesetzt. Er liebt sie und mich schon hundertprozentig. Mehr geht gar nicht. Aber zu jeder Liebeserklärung gehört auch eine Antwort. So ist es schon bei jeder irdischen Liebeserklärung zwischen zwei Menschen. Da reicht es nicht, darauf zu antworten, ich denke mal darüber nach. Oder es ist ja interessant zu wissen, vielleicht komme ich mal darauf zurück. Bei einer echten Liebeserklärung gibt es nur ein Ja oder ein Nein. Meine und Ihre Antwort auf Gottes Liebeserklärung in Jesus Christus ist gefragt. Die Frage lautet, kann und will ich Gott seine Liebe glauben? Und bin ich bereit, mich eventuell von falschen, angstbesetzten Gottesbildern zu lösen? Wie werden Sie antworten? Wir alle sind eingeladen. Sagen Sie Ja zu Gottes Liebe. Vertrauen Sie für Ihr Leben diesem Herrn erstmals oder wieder neu. Aber vielleicht gibt es da noch einige offene Fragen. oder sie spüren Hindernisse, dem lebendigen Gott der Bibel ganz zu vertrauen, ohne Verlustangst im Hinterkopf. Besteht wirklich die Gefahr, dass ich meinen Partner, mein Kind oder jemand anderes zu sehr liebe? Sollte ich mich hier bremsen müssen? Ich denke, der Denkfehler liegt in einer falschen Reihenfolge. Es geht nicht darum, dass ich einen Menschen zu viel liebe, sondern es geht Jesus in seiner genannten Aussage darum, dass ich Gott zu wenig liebe. Was meine ich damit? Jesus beantwortet einmal die Frage nach dem höchsten oder wichtigsten Gebot im Markus-Evangelium Kapitel 12. Das höchste Gebot ist das: Höre Israel, der Herr, unser Gott, ist der Herr allein. Und du sollst den Herrn, deinen Gott, lieben von ganzem Herzen, von ganzer Seele, von ganzem Gemüt und von allen deinen Kräften. Das andere ist dies: Du sollst deinen Nächsten lieben wie dich selbst. Es ist kein anderes Gebot größer als diese. Gott erweist sich als liebender und rettender Gott. Er ging in Vorleistung. Er hat uns zuerst geliebt. Und dort, wo wir Gott nun mit ganzem Herzen und mit ganzer Seele, mit allem Verstand und Kreativität, mit allen Kräften, mit ganzem Einsatz lieben, dort werden wir damit erst in die Lage versetzt, unsere Nächsten in dieser Art Gottes zu lieben. Erst von Gott her können wir dies tun, ohne dass es besitzergreifend, fordernd oder ausgrenzend wird. Ein Defizit an Gottes Liebe kann schnell dazu führen, dass ich den geliebten Menschen vergöttere, mit meinen Erwartungen überfordere oder mich in menschliche Abhängigkeiten begebe. Deshalb ist ein Mangel an Gottes Liebe auch für mich ungesund, für die Liebe in meinen menschlichen Bezügen. Wenn ich aber Gott mit allen Mitteln liebe, dann werde ich mit so viel Liebe gefüllt, dass ich in der Folge meinen Nächsten gar nicht genug lieben kann. So ist in diesem Doppelgebot von Jesus das erste Gebot verborgen enthalten. Gott an erster Stelle und als erstes Ziel meiner Liebe setzt den richtigen Rahmen für alles Weitere, und jegliche Angst wird hier überflüssig. Der hingegebene Sohn am Kreuz ist der intensivste Beweis von Gottes Liebe. Seinen geliebten Sohn Jesus Christus hat er nicht verschont. Dieses unermesslich große Opfer hat der Vater gebracht, um mit Ihnen und mir wieder Gemeinschaft und Beziehung zu haben. Dieses Geschehen lädt ein, neu darüber zu staunen, wie intensiv, bedingungslos und kompromisslos Gott uns Menschen liebt.
1: Sie hörten einen Beitrag von Jens Kreisel aus Falkenstein im Vogtland. Er sprach über 1. Mose 22, die Verse 1 bis 13. Die Sendung klingt nun aus mit dem Lied »Jesus ist kommen, Grund ewiger Freude«. Ich bedanke mich fürs Zuhören und Gott mit Ihnen.

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1: Stinksauer war ich, als ich meine vertrockneten Blumen entdeckte. Dabei hatte sie mir fest versprochen, sie während meines Urlaubs regelmäßig zu gießen. Offensichtlich hatte sie ihr Versprechen gebrochen und, wie sich später herausstellte, es einfach schlicht und ergreifend vergessen. Kein Verlass auf diese Frau, dachte ich verärgert. Mir wäre das bestimmt nicht passiert. Aber wenn ich so drüber nachdenke, dann muss ich gestehen, mir ist auch schon einmal so etwas passiert. Ich habe auch schon mal was vergessen. In kleinen und großen, wichtigen und unwichtigen Dingen. Einmal, da war mir das ganz schön peinlich. Ich telefonierte gerade mit einer Freundin. Die ganze Zeit denke ich, die klingt heute irgendwie eigenartig. Was hat sie nur? Tage später geht mir ein Licht auf. Ich habe doch tatsächlich ihren Geburtstag vergessen. Kein Wunder, dass sie am Telefon etwas betreten wirkte und wahrscheinlich auf meine Gratulation gewartet hat. Ich wäre am liebsten im Boden versunken. Und trotzdem kann ich die Hand nicht für mich ins Feuer legen und versprechen, dass mir das niemals wieder passieren könnte. Irgendwo gehört das wohl zum Menschsein dazu, dass man Dinge vergisst und damit vielleicht Menschen enttäuscht, auch ohne böse Absicht. Ich bin nur froh, dass das bei Gott ganz anders ist. Er ist nicht vergesslich. Was er verspricht, das hält er auch. In einem Psalm heißt es von ihm: Niemals vergisst er seinen Bund mit uns, sein Versprechen, das er uns gab. Gemeint ist der Bund mit Abraham, den Gott aus seinem Vaterland in eine scheinbar ungewisse Zukunft führte. Er sagte dem betagten kinderlosen Mann zu, dass er viele Nachkommen haben und daraus sogar ein Volk entstehen wird. Abraham bekommt tatsächlich im hohen Alter noch einen Sohn und aus dieser Wurzel entsteht das Volk Israel. Außerdem verspricht Gott dem Abraham, dass er und seine Nachkommen das Land Kanaan bewohnen werden. Zwischen Verheißung und Erfüllung lagen zwar noch viele Jahre, doch nach der Befreiung aus der ägyptischen Gefangenschaft nimmt das Volk Israel das verheißene Land ein. Niemals vergisst Gott seinen Bund mit uns, so sagt es der Psalmist. Gott sei Dank hat dieser Bund mit Abraham auch etwas mit uns zu tun. Im Neuen Testament erklärt der Apostel Paulus, dass der, der an Christus glaubt, zum Volk Gottes gehört und so der Bund Abrahams auch für ihn gilt. So haben die alttestamentlichen Verheißungen auch Nichtjuden etwas zu sagen. Vielleicht motiviert sie das einmal im Alten Testament zu blättern und die Versprechen Gottes näher zu betrachten. Auch heute noch steht Gott zu seinem Wort und er braucht nicht, wie ich, einen Knoten im Taschentuch, um an etwas Wichtiges erinnert zu werden.

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1: Wenn kleine Menschen ihre ersten Schrittchen tun, macht es Spaß, ihnen dabei zu helfen. Ich kann mich noch gut erinnern, wie das bei meinen eigenen Kindern war. Erst haben wir sie an beide Hände genommen, dann mal behutsam eine Hand losgelassen. Tapp, tapp, tapp, ein Straucheln, schnell wieder auffangen und nochmal von vorn. Irgendwann haben wir dann beide Hände freigegeben. Plumps, hingefallen. Aber bei Kindern ist das nicht so schlimm. Das Windelpaket federt manches ab. Und wenn der Schreck dann doch zu groß ist, ein Augenpaar, das sich suchend nach den Eltern umschaut. Na komm schon, ist doch nicht so schlimm. Die Kinderhand greift nach dem Erwachsenen und weiter geht's. Auf zu neuen Ufern. Die Umgebung erschließen und die Eltern in der Nähe. Immer bereit einzugreifen, aber nur, wenn es nötig ist. So eine Beziehung stelle ich mir auch zwischen Gott und dem Menschen vor, wenn ich den Vers aus dem Propheten Jeremia, Kapitel 15 lese. Der Herr spricht, wenn du dich zu mir hältst, so will ich mich zu dir halten. Mein Schöpfer lässt mich meine eigenen Erfahrungen sammeln. Ich darf loslaufen, seine Welt erobern, Räume entdecken, Neues erfahren. Das ist gar nicht schlimm, er hat es so vorgesehen. Sonst wäre ich als Kind nie aus meiner Wiege rausgekommen. Sonst läge ich noch heute buchstäblich hilflos auf dem Rücken. Nein, ich darf, ich kann, ich muss sogar aufstehen und alle Gaben und Möglichkeiten entdecken, die Gott mir geschenkt hat. Schön. Wenn ich ihn dabei nicht vergesse, dann kann mir auch nicht wirklich viel passieren. Denn ich kann immer wieder umkehren zu Gott. Seine Hand bleibt ausgestreckt und ist immer bereit, mich aufzufangen. Es liegt einzig an mir, ob ich sie wegstoße. Aber will ich das?

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Ein kleiner Knirps geht mit seinem Vater am Dorfrand spazieren. Die Luft, die sie einatmen, hat einen recht beißenden Geruch. »Papa, was stinkt da so?«, fragt das Kind. »Das, was die Bauern mit ihren Traktoren auf dem Feld verteilen.« »Und was ist das?« »Das nennt man Jauche. Die Bauern fahren Jauche und düngen damit den Erdboden.« »Ach, und warum?« Der Vater erklärt seinem interessierten Sohnemann noch einige Grundlagen der Landwirtschaft. Etwas Ackerbau, etwas Viehzucht. Und er ist ganz froh, dass er den Kleinen auf diese Weise vom Gestank ablenken kann. Als die beiden von ihrem Fortbildungsrundgang nach Hause kommen, fragt die Mutter wie üblich, ob's schön war und ob die beiden was Spannendes erlebt hätten. »Klar«, sagt ihr Sohn, »Papa und ich haben heute gesehen, wie die Bauern gejauchzt haben.« »Und Sie?« »Haben Sie heute auch schon gejauchzt?« Ich meine, so im wahren Sinne des Wortes. Der Ursprung des Wortes jauchzen lässt sich bis ins Lateinische zurückverfolgen. Jubilum, was so viel bedeutet wie freudiger Aufschrei. Wir schreien ja auch manchmal auf, zum Beispiel wenn der Trottel im Auto vor uns ohne ersichtlichen Grund scharf abbremst. Oder wenn wir das Kassenband im Supermarkt vollgeladen haben und dann den Geldbeutel nicht finden. Wenn die Kleine in einem Anfall von Kreativität die neue Tapete mit wasserfesten Wachsmalfarben verziert hat. Aber wann schreien wir denn mal freudig auf? Vielleicht, wenn wir morgens die ersten Sonnenstrahlen über Nachbars Haus sehen? Wenn die langwierige Bronchitis endlich besser wird? Wenn wir in unserer Bibel lesen, dass der Herr ein gewaltiger Gott ist, der große König über alle Götter? Und dass ausgerechnet dieser allmächtige Herrscher ein so liebevolles, eiferndes Interesse an mir hat, als wäre ich der einzige Mensch auf der Welt? Also so gesehen, schon eine einzige Stunde am Tag ist voller Gründe für freudige Aufschreie. Jauchzen, mitten im Leben, mitten am Tag, sogar mitten in Angst und Traurigkeit. Lasst uns mit Danken vor sein Angesicht kommen und mit Psalmen ihm jauchzen, denn der Herr ist ein großer Gott. Diese Aufforderung gilt übrigens allen, nicht nur Landwirten.

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1: Sie war lange krank gewesen. 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
1: Haben Sie eigentlich schon Ihr Testament gemacht? Zugegeben, diese Frage ist ziemlich persönlich und irgendwie legt sie auch nahe, dass das eigene Ableben unmittelbar bevorsteht und man deshalb gut daran tut, seine Angelegenheiten zu ordnen und zu regeln, bevor es zu spät ist. Hier geht es heute um ein ganz besonderes Testament bzw. um ein Vermächtnis, nämlich das des Apostels Paulus. Was er an seinen Schüler Timotheus weitergegeben hat, das erläutert gleich der Theologe und Referent Kurt Schneck. Mein Name ist Stefan Steinseifer. Herzlich willkommen.

0: Das Testament des Paulus. Unter dieser Überschrift hat der Theologe und Referent Kurt Schneck im Bibelkonferenzzentrum Langensteinbacher Höhe eine Reihe von Vorträgen gehalten, die sich um Texte aus dem 2. Timotheusbrief drehen. Heute steht hier der 4. dieser Vorträge auf dem Programm und der wurde im Rahmen eines sogenannten Seniorenforums aufgezeichnet. Auf diese Veranstaltung nimmt Kurt Schneck gleich in der Einleitung zu seinem Vortrag Bezug.
1: Heute geht es um diese Sache mit dem Vermächtnis des Apostel. Unter der Überschrift, was du von mir gehört hast, befiehl treuen Menschen an. Es geht um die nächste Generation. Und ich habe natürlich kurz vorher überlegt, ob das eigentlich das richtige Thema ist für uns. Denn wir sind ja eher nicht die nächste Generation, wir sind eher schon, jetzt auch nicht die Last Generation, aber wir sind so ein bisschen so auf die Zielgerade schon eingebogen. Oder wir haben keine Aufgabe mehr groß zu übernehmen in dem Sinn, aber ein Vermächtnis, das wir weiterzugeben haben, vielleicht lohnt sich ein bisschen darüber nachzudenken, was geben wir weiter, was ist unser Vermächtnis, was hinterlassen wir eigentlich? Und die Geschichte an diesen Timotheus, das ist eine längere Geschichte. Er ist lange Zeit eigentlich schon auch mit Paulus mehr oder minder unterwegs, sein treuester und verlässlichster Schüler. Er ist auf der 2. Missionsreise, so ab 50 dann irgendwie, zum Team von Paulus dazugestoßen. Allerdings muss man davon ausgehen, dass er vielleicht schon während der ersten Missionsreise Jünger Jesu geworden ist. Da ist Paulus ja in Lystra gesteinigt worden und da hat Timotheus das ziemlich sicher mitgekriegt, denn wenn dann später im 2. Timotheus 3, Vers 11 gesagt wird, in den Verfolgungen, in den Leiden, die mir widerfahren sind, in Antiochia, Ikonion, in Lystra, welche Verfolgungen ertrug ich da? Aus all dem hat mich der Herr erlöst. Wenn Paulus darauf anspielt, dann ist ganz klar, dass Timotheus das auch irgendwie mitgekriegt hat, dass er Augenzeuge gewesen ist dessen, was Paulus da widerfuhr. Und dann wird er auf der 2. Missionsreise mitgenommen, wo das Evangelium nach Europa kommt. Wir kennen das alle, dass da ein Jünger mit Namen Timotheus, Sohn einer jüdischen Frau, die gläubig war und eines griechischen Vaters, und der hatte einen guten Ruf bei den Brüdern in Lystra und Ikonion, diesen wollte Paulus mit sich ziehen lassen. Nun, die erste Sache, was du von mir gehört hast, wie gesagt, er dürfte schon bei der ersten Missionsreise zum Glauben gekommen sein, dann stößt er zum Team des Paulus und ab da ist er ein Hörender und Lernender. Und wenn man das versucht, ein bisschen zu füllen, was er da so gehört hat, dann war das absolut nicht wenig. Da ist zunächst einmal die ganze Verkündigung des Paulus während der 2. Missionsreise und während der 3. Missionsreise gewesen, diese 18 Monate in Korinth, die Paulus da zubringt und wo er ganz viel Evangelium verkündigt hat und dann vor allem in diesen 3 Jahren in Ephesus, wo Paulus sich aufhält und John Stott hat einmal vorgerechnet, dass Paulus da bei dieser Gelegenheit so an die 3100 Lehreinheiten gehalten hat. Und in Apostelgeschichte 20:27 spricht Paulus das auch an, da hat er den ganzen Ratschluss Gottes verkündigt. Nun, darum geht's jetzt. Was du von mir gehört hast vor vielen Zeugen, das steht in 2. Timotheus 2, Vers 2, das befiehl treuen Menschen an, die tüchtig sind, auch andere zu lehren. Und man könnte wirklich sagen, hier ist so etwas wie eine Generationenfolge angesprochen, 4 Generationen oder 3 zumindest, in einem einzigen Vers, Stabübergabe sozusagen auch von Paulus an Timotheus, das, was beim Staffellauf übrigens als das Schwierigste gilt und am meisten geübt werden muss. Der Stab darf nicht zu früh übergeben werden, sonst handelt man sich einen Regelverstoß ein, nicht zu spät. Entscheidende Sekundenbruchteile gehen verloren, nicht unterwegs, so schnell kann man dann gar nicht laufen, als dass man das wieder aufholt. Und ein Stab soll übergeben werden. Ich flachse nicht groß rum, aber was übergeben wir eigentlich? Ist das Zuckerwatte oder ist es ein Rucksack voller Krempel oder ein nettes Kaffeeservice, schicker Schnickschnack? Nein, das Notwendige wird übergeben. Ein Stab wird übergeben. Und hier eine Anzeige zu einer schier unvermeidlichen Gesetzmäßigkeit. Kämpfe den guten Kampf des Glaubens. Ergreif das ewige Leben, wozu du berufen bist. Und bekannt hast das gute Bekenntnis vor vielen Zeugen. So liest es sich in 1. Timotheus 6, Vers 12. Und diese Aufforderung, ergreif das ewige Leben von Paulus an Timotheus, ist sicher nicht evangelistisch gemeint. Aber Paulus will Timotheus auffordern, sich herauszuwagen, hervorzutreten und in seiner Generation das angefangene Werk fortzusetzen. Denn dieses Leben aus der Kraft Gottes muss in jeder Generation neu ergriffen werden. Es kann nicht vererbt werden, sondern immer wieder nur im Glauben neu erfasst. Wie gesagt, vier Generationen sind angesprochen und die spannende Sache ist, dass in vielen Bereichen, ob das Politik ist, ob das Kirche ist, ob das Werke sind, ob das Betriebe sind, ob das irgendwelche karitativen Vereine oder Bildungen sind, die dritte Generation, die hat diesen berühmten schlechten Ruf. Die erste Generation, das sind immer die Pioniere, die Gründer, die Visionäre, die, die ein Werk anfangen. Dann kommen die Erben, das sind Festiger, Lehrer und Verwalter. Und dann sagt man sehr oft, und das ist tatsächlich so, die dritte Generation, das sind dann nur noch die Funktionäre, die Beamten, die etwas nur noch vorfinden und nicht wissen, wie es eigentlich zustande gekommen ist. Dritte Generation hat oft so einen schlechten Ruf, die sind nur noch da, sagt man, um zu verbrauchen, die haben ihre Ansprüche und so weiter. Aber Vorsicht,

unerbittlich, ohne Wenn und Aber, an die Gründungsvision heranzuführen. Es liegt an der zweiten Generation, weiterzugeben, was am Anfang gegolten hat, die Werte, Prinzipien, das Leben, Charakter und Prägung. In der zweiten Generation ändern sich dann oft auch die Themen. Zur Theologie gesellt sich die Psychologie. Und nicht immer ist ausgemacht, dass die Theologie den Primat behält. Zum Evangelium treten die seelsorgerlichen Themen oder lebenskundlichen Themen, Beziehung, Erziehung, Lebensführung, Work-Life-Balance und vieles andere mehr. In der zweiten Generation wird auch die Risikobereitschaft geringer. Man hat etwas geschaffen, das will man jetzt behalten und bewahren. Aber geordnete Verhältnisse verführen dann zur Mittelmäßigkeit und aus komfortabel wird die Komfortzone. Es ist alles abgesichert irgendwie, es geht nicht mehr auf Biegen und Brechen, man trägt nicht mehr so sehr seine Haut zu Markte, man wird auch weniger beweglich. Teils notwendige Strukturen bilden sich, Administration von Werken, je länger sie auf dem Markt sind, beansprucht immer mehr Zeit und Kraft. Und das ist dann auch die Zeit, wo der Primat des Geistlichen in Gefahr gerät. Das Strukturelle kann schnell immer mehr Raum einnehmen. Hängt sicherlich ganz stark mit den gesellschaftlichen Rahmenbedingungen zusammen, die immer fordernder werden. Es wird uns eine Menge aufgedrückt, das wir uns nicht gesucht haben. Und natürlich, man muss sich jetzt um die kümmern, die man zum Glauben geführt hat. Man muss sie prägen, erziehen, festigen. Und fängt an, womöglich darüber, die Unerreichten zu vergessen. Diese Innerlichkeit nimmt zu. Mehr Einkehr wird zur Abkehr von den Verlorenen. Mehr Selbstbeschäftigung, statt das Evangelium nach außen zu tragen. Man gewinnt mehr Tiefe, oh ja, und verliert zugleich Weite. Wir haben immer mehr zu sagen, aber wir sagen es nur noch wenigen. Und so besteht die Aufgabe der zweiten Generation nicht nur darin, ein Erbe gut zu verwalten, sondern es fruchtbar zu machen für die Zukunft. Und da ist sicher auch die Gefahr, Ismaels in die Welt zu setzen, etwas, das zwar sich vermehrt, aber nicht wirklich Wachstum bedeutet. Da kommen dann die großen Bauprojekte, die können einen ganz schön lange und intensiv beschäftigen. Wir haben bei uns im Haus auf Schloss Klaus sehr stark die Erfahrung gemacht, dass es immer weniger Leute gibt und das wäre dann dritte Generation, die ihr Anspruchsdenken zurückstellen können. Viele kommen mit Ansprüchen, bestimmten Vorstellungen und Erwartungen daher. Personalgespräche, Einstellungsgespräche, hat unser Chef gesagt, die sind immer schwieriger geworden. Es muss verhandelt werden über Wohnung, über Gehalt, über Arbeitszeiten. Ach ja, und wann kann ich mein Sabbatical halten? Nicht, die denken an Burnout, ehe sie angefangen überhaupt zu brennen. Ich bin kein Held, aber ich erinnere mich sehr gut zurück an die Zeit, als ich angefangen habe auf Schloss Klaus, meine Mutter gesagt habe, du, ich gehe jetzt da ans Schloss. Was, zum Wiegand gehst? Was zahlt denn der? Ich sage, keine Ahnung, ich habe mit Peter nie, kein einziges Mal in all den Jahren über Gehalt geredet. Wo wirst denn wohnen? Sage ich, keine Ahnung. Ich habe dann das Küchenzimmer bekommen. Küchenzimmer heißt es, weil es zwischen Küche und Speisesaal liegt. Da wird man rechtzeitig wach, um ans Tagewerk zu gehen. In der dritten Generation ist natürlich dieses Moment da, dass sie nicht fragen, ob sie nicht ein Vorrecht haben, Teil einer großen und guten Sache zu sein. Doch, die haben schon irgendwie so etwas wie einen Ruf. So etwas wie ein Anliegen. Aber sehr massiv unter den Bedingungen der Zeit. Man möchte eine Berufung leben. Oh ja, das würde ich nie bestreiten. Aber die Rahmenbedingungen müssen stimmen. Und wer sich ein bisschen mit Jugendsoziologie auskennt und weiß, wie diese jetzt so immer wieder erwähnte Generation Z tickt, der weiß genau, dass das schon eine spannende Gruppe ist, wenn die in die Nachfolge

Folge einsteigen sollen. Vom Arbeitsmarkt weiß man, die Generation Z sagt, also Montag kann ich nicht arbeiten, da muss ich mich vom Wochenende erholen. Dienstag, Mittwoch, Donnerstag könnte gehen, Mittwochabend allerdings nicht, denn da habe ich meinen Yogakurs und Freitag beginnt ja schon wieder das Wochenende. Ist nicht ganz daneben. Wenn man sich fragt, was hier helfen kann, was Lösung wäre, ich denke, es ist alles entscheidend, dass die zweite Generation, die nächste Generation wieder zu neuen Aufbrüchen motiviert und inspiriert. Und das Kernanliegen an dieser Stelle ist mit Sicherheit, in Gemeinden oder in freien Werken, ist völlig egal. Das Kernanliegen kann immer nur Sendung sein. Sendung, das ist die Leidenschaft des dreieinigen Gottes. Und alle Sammlung dient entweder der Sendung oder sie verkommt zur Sitzung. Und Sitzung schafft in der Regel breite Gesäße und schwache Beine und produziert dann so inspirierende Dinge wie Satzungen. Nein, wenn die Sammlung nicht zur Sendung führt, dann ist es Verrat am Willen des Herrn. Es kommt darauf an, wollen wir den Aufbruch wieder? Darf sich noch etwas bewegen? Sucht man noch die Fernstehenden? Will man die noch einladen, die das Evangelium noch nicht kennen? Oder geht es nur noch darum, einen Betrieb aufrechtzuerhalten? Oder will man eben doch einer Berufung folgen und eine Berufung verwirklichen? Und man kann so viel sagen, die dritte Generation wird entweder wieder zu Pionieren oder in ihrer Zeit wird begraben, was einst lebendig begonnen hat. Und wenn man Herausforderungen ansieht, es gibt genug davon, dann glaube ich auch, und da bin ich ganz fair und ehrlich, da kann einem Angst werden und schwindelig, wenn man sich unsere Gesellschaft anschaut, wenn man da noch einmal sagt, wir wollen da mit dem Evangelium noch einmal kräftig rein, dann muss ich sagen, ja, da wird mir auch Angst und Bange. Diese Welt ist nicht einfach, gerade im gottlosen Europa. Aber es gibt Leben aus Kraft. Und dieses Leben aus Kraft, das Timotheus ergreifen soll, dieses Leben aus Kraft, das nimmt die Angst nicht weg, sondern lehrt damit umzugehen. Ein drittes: Bleib du jetzt bei dem, was du gelernt hast. Bleib an der Schrift, bleib am Wort. 2. Timotheus 3, die Verse 14 bis 17. Du aber bleibe bei dem, was du gelernt hast und was dir anvertraut ist. Du weißt ja, von wem du gelernt hast und dass du von Kind auf die Heilige Schrift kennst, die dich unterweisen kann zur Seligkeit durch den Glauben an Jesus Christus. Denn alle Schrift von Gott eingegeben ist nütze zur Lehre, zur Zurechtweisung, zur Besserung, zur Erziehung in der Gerechtigkeit, dass ein Mensch Gottes vollkommen sei, zu allem guten Werk geschickt. Das Wort bleiben hier ist spannend, meno im Griechischen. Es bedeutet nichts anderes als eng dranbleiben, in engster Verbindung bleiben, so wie die Rebe am Stock. Das ist nämlich das gleiche Wort. Was du gelernt hast, von wem du gelernt hast, da steht im Griechischen das Wort matano für ja, ein Jünger sein eigentlich, Mathetes, das ist der Jünger. Und der Paulus erinnert den Timotheus, was hast du eigentlich gelernt? Und zwar ist Lernen damit gemeint, nicht nur es zu wissen, diskutieren oder predigen. Paulus hat ihm vorgemacht, wie man das lebt. Und ich bringe das gern hier an der Stelle, aber dieses Lernen in Israel, das war das Einsteigen in einen sehr ganzheitlichen Prozess. Und in Israel galt etwas erst gelernt, wenn es getan wurde.
Im griechischen Denken ist es klar, das Lernen ein rein kognitiver Vorgang, dann denkt man darüber nach, reflektiert das und kann es dann für eine Prüfung auch reproduzieren. In Israel ist Lernen viel, viel mehr. Da geht es los mit Hören, dann mit Verstehen geht es weiter. Nach dem Verstehen kommt das Einverständnis und merken wir übrigens, es ist noch nichts getan. Bei uns ist es oft so, dass wenn man sagt, ja, das haben wir schon einmal gehört, sage ich, ja, Alter, und? Hast du es getan? Wie kommst du auf so eine Idee, ne? Wir haben es gehört, ne? Ich musste meinen Standard-Karlauer zu dem Thema unbedingt loswerden. Meine Frau hat irgendwann einmal gehört, dass ich gerne Wiener Schnitzel hätte, gell? Und ich sage, Agnes, hast du mich gehört? Ja klar, hatte wunderschöne Ohren. Und hast du mich auch verstanden? Klar, ich bin doch nicht doof, mein lieber Schneck. Ne, so sagt sie immer zu mir. Und bist du auch einverstanden? Sie nickt kräftig. Wisst ihr, das ist toll. Sie hat es gehört, sie hat es verstanden, sie ist einverstanden. Schnitzel habe ich noch immer keins. Gelernt ist es erst, wenn es getan wird. Es heißt auch nachfolgen, gell? Nicht nachdenken. Und noch besser ist, wenn daraus eine Gewohnheit wird. Nicht nur einmal, sondern regelmäßig eine Tugend. Und ihr könnt euch vorstellen, wann ich eigentlich gewonnen habe bei dem Thema, wenn es zum Reflex geworden ist. In unserem Bild, ich kriege mein Schnitzel, wunderbar. Und dann können wir uns darauf einigen, dass daraus eine Gewohnheit werden soll. Sagen wir mal alle 2 Wochen. Ne? Eine Tugend. Gewonnen habe ich das Match, wenn es zum Reflex wird, dass Sie alle 2 Wochen am Donnerstagnachmittag in schöner Regelmäßigkeit so eine innere Unruhe meine Frau erfasst, die sie dann runtertreibt zum Fleischer, wo sie dann das Teil holt, damit ich es dann am Sonntag auch tatsächlich kriegen kann. Was du gelernt hast, sagt Paulus dem Timotheus, bleib bei dem, was du gelernt hast. Und das Lernen in Israel ist immer Praxis, ist niemals nur Denken. Und dann legt Paulus vor, was er als Meister seinem Jünger Timotheus vermittelt hat. Diese heilige Schrift, Hieros Grammar, gebe es gleich hier dazu. Diese Schrift ist von Gott eingegeben, Gott gehaucht, Theopneustos, lesen wir da im Griechischen, von Gott inspiriert. Und weil es von Gott kommt, ist dieses Wort heilig, rein, es kommt von Gott und gehört Gott. Er verfügt alleine über dieses Wort, es gehört ihm. Es ist Wort Gottes, nicht Gerede oder Meinung, schon gar nicht Gedanken aus dem eigenen Herzen. Es ist gut, dass Gott nichts, aber rein gar nichts mit den Bildern zu tun hat, die wir über ihn in unserem Herzen ausbrüten oder die wir in unserer Lebensgeschichte kennengelernt haben. Wort von ihm, sein Wort. Und Schrift, weil durch schriftliche Fixierung wird das Wort der Veränderung entzogen. Durch Aufschreiben wird das Wort der Veränderung entzogen. Und zugleich wird es vertraglich, unverbrüchlich festgelegt und verbürgt. Kannst du schriftlich von mir haben, dass ich dich lieb habe? Steht schwarz auf weiß in deiner Bibel. Nicht, dass wir Gott zuerst geliebt haben, sondern er hat uns geliebt und er hat seinen Sohn für uns gegeben zur Erlösung. Steht schwarz auf weiß da. Ich habe mich klar ausgedrückt und ein für alle Male festgelegt. Und ich nehme das auch nicht wieder zurück. Oft wird Geist und Schrift so ein bisschen gegeneinander ausgespielt. Schrift wird oft als Buchstabe verunglimpft, aber Schrift ist das Wort, das Gott durch Aufschreiben fixiert hat. Und dahinter steht das Wirken des Geistes und der Geist ist nicht ohne das Wort und das Wort hoffentlich nicht ohne den Geist. Und es wurde durch den Geist gegeben und im Wort verkündigt die Schrift, was der Geist tut. Wir glauben auch nicht an die Bibel, das weiß ich schon.
dieser Satz kommt in schöner Regelmäßigkeit, wir glauben an Jesus. Aber liebe Leute, das Teil ist so, wir kennen Jesus nur aus der Schrift. Und die Schrift sagt uns, wer der ist, an den wir glauben. Also Wort, tragender Grund, einzige Konstante im Wandel. Gott und sein Wort gehört immer zusammen. Darum sagt Paulus dem Timotheus, bleibe schlicht beim Wort und an dem, von dem das Wort redet. Ohne Bindung ans Wort und bleiben beim Wort keine Zukunft. Und man kann es auch so sagen, wer über dem Wort stehen möchte, wird unter die Räder der Zeit kommen. Und jetzt eine interessante Sache hier auch als Entdeckung. Schrift, von der Paulus redet, das war damals das Alte Testament oder das Erste Testament. Das weist unmissverständlich auf Christus hin, hat ihn im Blick, verkündigt ihn als Erlösung durch Rettung, durch Glauben an ihn. Aber die Schrift, das war das Alte Testament. Und da ist interessant, sich ein bisschen zu vergegenwärtigen, wie damals verkündigt wurde. Da liest man das in Apostelgeschichte 17 in den ersten 12 Versen, vor allem Vers 11, wo man lesen kann, dass die Leute von Beröa besser oder edler, netter waren als die von Thessalonich. Und dann, wenn er gepredigt hatte, Paulus, gingen die nach Hause und sagten, vielen Dank für deine Verkündigung. Und sie gingen heim und prüften in der Schrift, ob sich das, was Paulus da so gesagt hatte, so verhält. Paulus hatte Christus verkündigt und sie haben anhand der Schrift überprüft, ob das so sein konnte. Ähnlicher Satz in der Apostelgeschichte 20, dieser Abschnitt in Milet 25 bis 32, wo deutlich wird, der ganze Ratschluss Gottes, sagt Paulus, den habe ich euch verkündigt. Ich habe den ganzen Ratschluss Gottes vor euch ausgebreitet. Aber das ist, wie gesagt, zuerst das Alte Testament und dann erfüllt in Christus. Und als Paulus 3 Jahre lang in Ephesus lehrt, ist immer diese Kombi gegeben. Er predigt aus dem Alten Testament und macht klar, was hier gesagt wird, verheißen wird, verkündigt wird, das ist dann erfüllt in Christus. Und so wird Christus zum Fokus, ist der Brennpunkt. Aber die Vorgeschichte, die ist schon längst im Alten Testament gegeben. Man kann es auch so sagen, und das ist der große Gewinn, den wir da haben sollten. Wir müssen wissen, Altes Testament ist natürlich genauso inspiriert wie das Neue, obwohl es hier nur ums Alte zunächst geht. Wir verdanken Israel alles. Den Gottesdienst, das Gottesbild, die Ethik, das Gebet, den Psalter, die Väter, die Propheten. Das heißt, alles, was Israel empfangen hat durch Gott, das hat es vor uns, von ihm, für uns empfangen. Alles, was Israel empfangen hat, das hat es vor uns, von Gott, für uns empfangen. Und darum ist die spannende Sache natürlich immer auch die wahrzunehmen, dass das Neue Testament auf weite Strecken hebräisches Denken ist in griechischer Sprache. Und wer jetzt im Ruhestand viel Zeit hat und einigermaßen noch seinen grauen Stoff da oben beisammen hat, dem sei es fröhlich empfohlen, dass man dem einmal nachspürt und sagt, was steckt denn eigentlich hinter griechischen Begriffen im Hebräischen? Und das kann einen enorm bereichern und helfen. Und dann sagt Paulus weiter, es ist diese Schrift gegeben, dass sie dich unterweist zur Seligkeit, Soteria, zu Heil, Errettung, Befreiung und Erlösung. Das Erste, was die Schrift macht, eine Anleitung, um in das Heil hineinzufinden. Das Wort macht deutlich, dass ein Mensch heilsbedürftig ist, dass wir verloren sind, das wissen wir nicht aus unseren Erfahrungen, nicht aus eigenen Gedanken. Dass wir verloren sind, das wird uns im Wort verkündigt. Dass wir sterben müssen, wissen wir aus Erfahrung. Aber dass Menschen schon lebendig tot sind, weil Gott fehlt in diesem Leben, das deckt erst das Wort Gottes auf.
Das Wort redet davon, dass man die Lüge wieder ablegen soll, mit der der Tod in der Welt kam. Schrift redet davon, dass das Leben zurückkehrt, in dem, der selber das Wort Gottes ist. Die Schrift redet davon, dass die Rückkehr zum lebendigen Gott und der Empfang seines Lebens dort eingeleitet wird, wo ein Mensch sich wieder etwas sagen lässt und hörfähig wird. Die Schrift redet von dem zur Erlösung, zum Heil. Gell? Und wenn man sich nur so mal unsere Kirchenlandschaft anschaut, dann merkt man, es wird ganz vieles zwar weitergegeben, aber es hat nichts mit dem zu tun, was eigentlich die Schrift verkündigt. Das ist so ein bisschen Kult- und Kulturbetrieb immer noch, der sich für unverzichtbar hält, aber es geht schon lange nicht mehr um die Kernthemen in vielen Bereichen, um wiedergeboren werden, um Leben aus Gott empfangen, sondern da wird was ganz anderes von Generationen zwischen zur nächsten weitergereicht. Also, sie kann dich unterweisen zur Seligkeit und sie bringt noch mehr, sie bringt mir auch Gewissheit, das Wort verkündigt mir Gewissheit des Heils. Es geht durch den Ort des Todes, das Meer, ins Leben hinein. Es ist alles Muster aus dem Alten Testament. Die ganze Heilsgeschichte ist im Alten Testament, die ganze Sache mit dem Heil ist im Alten Testament schon verkündigt, ausgerollt, entfaltet, vorgeprägt, vorgespurt und es wird nur noch dann in Christus endgültig erfüllt. Wenn ich sage, es geht durchs Meer, dann heißt das auch einmal durch und dann schließt sich das Meer, um sich nie wieder zu öffnen. Es geht nicht mehr zurück ins alte Leben, es geht nicht mehr zurück in das Land des Todes. Und wir kriegen es in der Schrift schriftlich, dass Gott für dich ist und nicht länger dein Feind. Im eigenen Herzen haben wir keine Gewissheit, auch nicht in Gefühlen. Und die Garantien liegen nicht bei mir für das Heil, sondern sie kommen von ihm. Und wir werden in Fragen der Gewissheit immer wieder an das Wort gewiesen. Seine Stimme sollen wir hören, nicht unsere Stimmungen unseres Herzens. Und dann sagt er weiter, das Wort ist auch gegeben zur Lehre. Schrift ist nützlich zur Lehre, hilft zur Lehre, Didaskalia. Und da ist entscheidend, dass das Wort nicht belehrt über eine Sache, sondern es redet immer von einer Person. Heißt auch, wir verfügen nicht über Jesus, Jesus verfügt über uns. Wir haben es mit einer lebendigen Person zu tun, nicht mit einem System, das man sich zurechtlegen kann. Gott ist niemals Sklave unserer gedanklichen Systeme und auch Knecht unserer Vorstellungen über ihn. Und dann muss man auch sich im Klaren sein, Wort allein ist auch nicht genug. Besteht immer die Gefahr, Sätze, Vokabel, Formulierungen und Streiterei, wie das nun zu verstehen ist, damit alleingelassen zu werden. Nein, Wort der Wahrheit und die Wahrheit verkündigt eine Wirklichkeit. Die Wahrheit verkündigt eine Wirklichkeit. Und das Allerspannendste ist natürlich dann diese Frage, und da sind manche oft auch im Alter noch blutige Anfänger, aber die spannende Sache ist tatsächlich, wie praktiziere ich denn jetzt seine Gegenwart? Was mache ich mit diesem gegenwärtigen, innewohnenden Jesus? Ist er stummer Diener oder steinerner Gast in meinem Leben? Oder ist er jemand, der bereit ist, Moment für Moment mein Leben zu erfüllen, zu prägen, zu tragen? Ist er jemand, der Moment für Moment da ist, überall sein Mitspracherecht anmeldet, sodass, wenn ich das allmählich lerne und übe auch, dass dann die Jesus-leeren Räume in meinem Leben kleiner werden? Die Jesus-freien Zeiten seltener, weniger werden, dass ich anfange zu begreifen,
Ich muss ja dazu nicht aussteigen aus irgendwas. Früher war es der Beruf oder man denkt, ich muss ins Kloster gehen. Nein, nein, es geht immer nur darum, dass wir nicht aus allem raus sollen, sondern er soll in alles rein. Und jetzt bin ich naiv genug zu sagen, wenn er in allem drinnen ist, kommt er wieder bei allem raus. Und dann merken wir auch, wir kriegen von ihm nicht Kraft für alles, aber wir kriegen alle Kraft für eines. Und das eine ist ganz schlicht, dass er in allem, was wir sind, sagen oder tun, erkennbar wird, dass er in allem, was wir sind, sagen oder tun, hörbar, vernehmbar wird und Gestalt gewinnt. Und es könnte das fröhlich durchspielen, den ganzen Tag mal Revue passieren lassen, nicht? Wie sehr ist Jesus präsent, wie sehr ist er gegenwärtig? Aber das wäre wieder ein eigenes Thema für eine ganze Tagung im Grunde. Dann wird uns auch gesagt, dass die Schrift zur Zurechtweisung dient. Elekos, Überführung, das heißt, aus dem Wort kommt Klarheit über den Willen Gottes. Dieser Wille Gottes ist in seinen Geboten ausgedrückt und diese Gebote haben nie, auch im neuen Bund, an Gültigkeit verloren. Aber das Problem, das wir heute natürlich haben, ist, dass man sich den Geboten nicht so gerne beugt. In der Ethik ist die Beugung unter das Wort sicher am geringsten. Sünde und Schuld werden heute zunehmend als Begriffe wie Krankheiten gemieden. Wir haben jetzt nur noch Probleme, Defekte, Verwundungen, Verletzungen. Es wird alles auf der seelischen Ebene zerredet und damit geht die Chance verloren, aus Vergebung zu leben, zu Erneuerung und Befreiung zu kommen. Und dann muss ein Freiheitsbegriff dazu herhalten, eine zerstörende, verwirrende Chaotik zu rechtfertigen, aus der nur Ungeborgenheit und Schutzlosigkeit kommt. Das grünste Kapitel in der Bibel, fast 5. Mose 28, wo klargemacht wird, lebst du im Gehorsam, gehört dir auch das Land. Lebst du im Gehorsam, tragen die Felder Frucht. Lebst du im Gehorsam, ist die Frucht deines Leibes gesegnet. Lebst du im Gehorsam, wirst du über deine Feinde triumphieren. Es wird Segen vorgelegt und dann wird auch ausführlich in dem Kapitel gewarnt, dass die Gefahr besteht, den Segen zu verlieren, wenn man das Gebot bricht. Und dann wird der Fluch leider auch sehr breit ausgeführt in diesem Kapitel. Aber es ist nicht anders. Wort ist dann auch Besserung, Epanorthosis, das heißt Wiederaufrichtung zu einem aufrechten Zustand und Gang, korrigieren, zurechtbringen, Besserung von Lebensstil und Charakter. Wiederherstellung wird uns hier verkündigt und das heißt einen Menschen zunächst wieder komplett machen, vollständig machen und vollständig ist ein Mensch dann, wenn er bewohnt ist vom Leben Gottes. Bestimmung des Menschen ist immer Träger des Lebens Gottes zu sein. Das ist ein Wort übrigens, das auch in der Medizin eine gewisse Rolle spielt. Besserung ist möglich und es kann wieder etwas richtig gemacht werden. Orthopädie kommt da auch wieder, nicht? Dass etwas wieder eingerenkt ist. Und dass es wieder in ursprünglichen Zustand da ist. Es kann einmal wehtun, das Einrenken, danach aber tut es bleibend wohl. Und dann wird uns auch noch gesagt, das Wort dient der Erziehung, Paideia, dem Training. Interessant, das ist nicht nur die Erziehung von Kindern, Pädagogik kommt ja von daher, sondern das Wort wird auch verwendet für Training, das heißt jemanden in Form bringen und fit machen, die Formung eines Menschen. Damit wir gerecht werden, sagt die Schrift weiter, das heißt die von Gott geschenkte Gerechtigkeit einerseits empfangen und andererseits aber auch ein richtiges Verhalten den Menschen gegenüber an den Tag legen.
Gerecht werden heißt nichts anderes, als Gott wieder ähnlich gemacht werden. Wir werden wiederhergestellt als sein Werk zu seinem Ebenbild. Und er schafft uns so, dass wir ihn in dieser Welt wieder darstellen und abbilden. Zusammengefasst, die Schrift erzieht zu einem Leben in Gerechtigkeit. Und Gerechtigkeit, das ist das richtige Verhältnis zu Gott, das richtige Verhältnis zu den Menschen. Und das Ziel ist, sagt Paulus, dass ein Mensch Gottes sei, Gott gehörig, Gottes gutes Werk, zu allem guten Werk geschickt. Wir sind sein Werk, geschaffen in Christus Jesus zu guten Werken, zu denen uns Gott zuvor bereitet hat, dass wir darin wandeln sollen. Das, sagt Paulus, das gebe ich dir weiter. Dabei bleibe, daran halte fest, davon lass nicht los und präg's anderen ein, üb's mit anderen ein, lehr's andere. Gott schafft uns zu einem guten, edlen Werk. Und das weiterzugeben, diese Sachen festzuhalten. Ich fasse zusammen. Timotheus hat eine Menge gehört und gelernt. Er aber hat eine ziemlich lange, gründliche Ausbildung und Bibelschule mit Paulus durchgemacht, nicht? Und wenn er dann so ab 52 da dann mit dem Team war und jetzt, wo er die Sache in Ephesus da in Ordnung bringen soll, da ist er dann schon 35, 37, also der hat eine ziemlich lange, gründliche Bibelschule gehabt. Das Vermächtnis des Apostels, absolute Schriftgebundenheit. Schriftbindung wiederum, das fängt an mit dem Alten, mit dem Ersten Testament. Da finden sich die Muster der Erlösung. Da finden wir auch die Verheißung der Erfüllung im Knecht Gottes. Und dann hat Paulus dargelegt, wozu die Schrift nütze ist. Und der Weis zur Erlösung durch den Glauben an Jesus Christus dient der Lehre, Besserung, Erziehung etc. Und das Letzte kann ich nur erwähnen, unsere Zeit ist um, aber Paulus hat dem Timotheus noch etwas mitzugeben, und zwar nicht nur die Lehre, die von der Schrift abzuleiten ist, sondern er gibt dem Timotheus auch mit das Leben, das er, Paulus, selber gelebt hat. Und da lesen wir im dritten Kapitel vom zweiten Timotheus, ab Vers 10, du bist mir gefolgt in der Lehre, im Leben, im Streben, im Glauben, in der Langmut, in der Liebe, in der Geduld, in den Verfolgungen, in den Leiden, die mir widerfahren sind, in Antiochia, Ikonion, in Lystra. Welche Verfolgungen ertrug ich da, und aus allem hat mich der Herr erlöst. Man könnte es auch so sagen, zu diesem Vermächtnis gehört auch eine bestimmte Gestalt der Nachfolge. Und diese Gestalt der Nachfolge, die hat Timotheus an Paulus ablesen können. Oder so gesagt, Paulus war auch ein Mensch, der lebte, was er lehrte, und der auch lehrte, was er lebte. Und so hat Timotheus sich gerne an ihn gehängt, denn da konnte man etwas sehen, wo er gesagt hat vielleicht, so möchte ich eines Tages auch sein. Das möchte ich werden. So an meinem Mentor kann ich ablesen, wie das Leben aussieht, das Gott gemeint hat, das er sich vorgestellt hat. Und wir haben ja auch keinen Ruf in die Nachfolge, sondern eine Feststellung. Du bist mir nachgefolgt. Und darauf hat er sich eingelassen und ist damit auf einem guten Weg unterwegs und hat das Vermächtnis letzten Endes darin auch übernommen, darin, dass er nachgefolgt ist, dem Leben und der Lehre.

0: 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Timotheusbrief. 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Und für heute, Gott befohlen und auf Wiederhören, mein Name ist Stefan Steinseifer.
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1: Wir hören aus dem Neuen Testament, aus dem Johannesevangelium, Kapitel 8, die Verse 21 bis 30.
2: Da sprach Jesus abermals zu ihnen:
3: Ich gehe hinweg, und ihr werdet mich suchen und in eurer Sünde sterben. Wo ich hingehe, da könnt ihr nicht hinkommen.
2: Da sprachen die Juden:
4: Will er sich denn selbst töten, dass er sagt, wohin ich gehe, da könnt ihr nicht hinkommen?
2: Und er sprach zu ihnen:
3: Ihr seid von unten her, ich bin von oben her. Ihr seid von dieser Welt, ich bin nicht von dieser Welt. Darum habe ich euch gesagt, dass ihr sterben werdet in euren Sünden. Denn wenn ihr nicht glaubt, dass ich es bin, werdet ihr sterben in euren Sünden.
2: Da fragten sie ihn:
5: Wer bist du denn?
2: Und Jesus sprach zu ihnen:
3: Zuerst das, was ich euch auch sage. Ich habe viel von euch zu reden und zu richten. Aber der mich gesandt hat, ist wahrhaftig. Und was ich von ihm gehört habe, das rede ich zu der Welt.
2: Sie verstanden aber nicht, dass er zu ihnen vom Vater sprach. Da sprach Jesus zu ihnen:
3: Wenn ihr den Menschensohn erhöhen werdet, dann werdet ihr erkennen, dass ich es bin. Und nichts von mir selber tue, sondern wie mich der Vater gelehrt hat, so rede ich. Und der mich gesandt hat, ist mit mir. Er lässt mich nicht allein, denn ich tue alle Zeit, was ihm gefällt.
2: Als er das sagte, glaubten viele an ihn.
1: Das war der Bibeltext für den heutigen Tag, entnommen aus der großen Hörbibel mit freundlicher Genehmigung der Deutschen Bibelgesellschaft. Hier noch einmal die Bibelstelle. Johannesevangelium Kapitel 8, die Verse 21 bis 30. Gedanken dazu kommen jetzt von Martin Hirschmüller aus Korntal, Münchingen.
6: Jesus macht es seinen Zuhörern damals und heute nicht unbedingt leicht. Er redet von verschiedenen Welten, ohne das genau zu erklären. Juden damals mussten dabei unwillkürlich an die jüdische Unterscheidung vom jetzigen, vergehenden Äon und der kommenden Welt denken, die die jetzige, vergehende Welt einmal ersetzen wird. Oder mit anderen Worten, von der kommenden Gottesherrschaft oder dem Reich Gottes. Jesus redet von dieser Welt, der irdischen, vorfindlichen Welt, mitsamt dem ganzen Kosmos, der damit verbunden ist. Aber er selbst, Jesus, stammt nicht aus dieser Welt, sondern aus einer anderen Welt, in die er nach seiner Erhöhung zurückgehen wird. Dorthin können ihm seine Zuhörer nicht folgen, sagt er. Jesus bezieht sich dabei auf den ersten Satz der Bibel aus dem ersten Buch, Mose 1, Vers 1. Am Anfang schuf Gott Himmel und Erde. Er versteht diese Aussage aber im Sinne des ökumenischen Glaubensbekenntnisses von Nicäa. Und dort heißt es: Wir glauben an den einen Gott, den Vater, den Allmächtigen, der alles geschaffen hat, Himmel und Erde, die sichtbare und die unsichtbare Welt. Sichtbare und unsichtbare Welt. Nicht in einem zeitlichen Nacheinander, sondern gleichzeitig. Auch nicht örtlich nebeneinander oder hintereinander, sondern flächendeckend identisch. Voneinander getrennt wie durch einen unsichtbaren, dünnen Vorhang. So wie unsere irdische sichtbare Welt durchzogen wird von vielen unsichtbaren Strahlen, Wellen, wir spüren sie nicht, obwohl sie auch unseren Körper durchdringen. Entsprechend wird unsere sichtbare materielle Welt überdeckt und durchdrungen von Gottes unsichtbarer Welt, dem sogenannten Himmel. Gott, Engel, Mächte, Geistesgewalten, Satan, seine Engel, die Dämonen, sie umgeben und durchdringen die sichtbare und materielle Welt. Sie existieren aber wie hinter einem unsichtbaren Vorhang und sind deshalb unserem Blick verborgen. Diese geistigen, unsichtbaren Wesen und Mächte können in unsere materielle Welt eingreifen und hineinwirken. Engel können den Vorhang durchdringen und in unserer Welt plötzlich als Boden erscheinen. Gott selbst kann den Vorhang durchschreiten und sich auf der Erde zeigen, meist verhüllt in einer Wolke oder als Lichtgestalt. Und Gottes Geist kann Menschen aus dieser Welt einen Blick hinter den Vorhang ermöglichen, sodass manche der Propheten Gott, und seinen himmlischen Thronsaal gesehen haben. Das sind aber nur seltene Ausnahmen. Im letzten Buch der Bibel, der Offenbarung, öffnet Gott diesen trennenden Vorhang weit und gibt Johannes große Einblicke in das Geschehen in der unsichtbaren Welt. Das bedeutet die griechische Bezeichnung für das Buch Offenbarung, Apokalypse. Sie bedeutet enthüllen, einen Vorhang öffnen, um das Dahinterliegende sichtbar zu machen. Wenn Jesus sagt, er sei nicht aus dieser Welt, meint er damit, dass er durch den Heiligen Geist aus der unsichtbaren Welt Gottes in diese sichtbar materielle Welt, in den Leib der Maria, gezeugt wurde, um dann als Mensch in diese Welt hineingeboren zu werden. Nach seinem Kreuzestod und seiner Auferstehung, seiner Erhöhung, kehrt er dann in der Himmelfahrt in Gottes unsichtbare Welt zurück. Dabei muss er nicht mit Raketen hinter unserem Kosmos fliegen, sondern er wird einfach verhüllt in einer Wolke. Er verschwindet einfach hinter diesem unsichtbaren Trennvorhang in der unsichtbaren Welt. Dahin können ihm die Juden bzw. die Menschen grundsätzlich nicht folgen, sagt er. Schon im Gespräch mit Nikodemus in Johannes 3 hat er ja das deutlich gesagt. Wenn jemand nicht von Neuem geboren wird, so kann er das Reich Gottes nicht sehen. Oder wenn jemand nicht geboren wird aus Wasser und Geist, so kann er nicht in das Reich Gottes kommen. Mit Reich Gottes meint Jesus hier nicht, wie viele Juden, das kommende Gottesreich, sondern die jetzt schon existierende, unsichtbare Welt Gottes. Menschen, die nicht wiedergeboren sind, glauben auch nicht an Jesus. Sie sterben deshalb in ihren Sünden den geistlichen, ewigen Tod. Darauf hat Jesus auch schon im Gespräch mit Nikodemus hingewiesen, mit der bekannten Aussage: Denn also hat Gott die Welt geliebt, dass er seinen eingeborenen Sohn gab, auf dass alle, die an ihn glauben, nicht verloren werden, sondern das ewige Leben haben. Die einzige Sünde, wegen der die Menschen von Gott verurteilt werden, besteht in ihrem Unglauben gegenüber Jesus. Diesen Gedanken vertieft Jesus hier in unserem Gespräch gegenüber den Juden noch einmal. Allerdings kann man es erst richtig verstehen, wenn man mit jüdischen Ohren hört. Jesus sagt in Vers 27, wenn ihr den Menschensohn erhöhen werdet, dann werdet ihr erkennen, dass ich es bin. Diese Wendung, dass ich es bin, erinnert jeden bibelkundigen Juden sofort an die Berufungsgeschichte des Mose. Gott redet aus einem brennenden Dornbusch und schickt Mose nach Ägypten, um das Volk Israel aus der Gefangenschaft zu führen. Dann fragt Mose, wie er denn den Gott Abrahams, Isaak und Jakobs, der jetzt aus dem Dornbusch spricht, wie er denn nennen soll. Und Gott nennt ihm seinen Namen. Ich bin der Ich Bin. Der zunächst harmlos klingende Satz in unserem Text, Vers 28, ihr werdet erkennen, dass ich es bin, bedeutet dann wörtlich, ihr werdet erkennen, dass ich, der Ich Bin, bin. Und dann sprengt dieser Satz plötzlich jedes traditionelle Gottesbild von Juden und Heiden. Denn nun bedeutet Glauben an Jesus in Wirklichkeit anerkennen, dass der irdische Jesus von Nazareth identisch ist mit dem Ich Bin. Mit dem, der im Alten Testament Jahwe genannt wird. In Jesus begegnet uns also der Gott, der Himmel und Erde geschaffen hat. Der Gott Abrahams, Jakobs und Esaus. Der Gott Israels. Der Gott Zebaoth und wie Gott sonst noch genannt wird. Das ist natürlich scharfer Tobak für jüdische Ohren. Das bedeutet für die meisten Juden klare Gotteslästerung, wenn ein normaler Mensch behauptet, er sei Gott in Person. Deshalb hat Jesus in den Augen der meisten Juden verdient, dass er als Gotteslästerer gekreuzigt wurde. Aber billiger macht es Jesus nicht. Auch nicht für uns.
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1: Von Till Eulenspiegel ist folgende Anekdote überliefert. Eulenspiegel, Schalk und Wandersmann war einmal mit zwei Begleitern unterwegs, irgendwo in hügeliger deutscher Mittelgebirgslandschaft, immer bergauf und bergab, bergauf und bergab. Irgendwann wurde Till von einem seiner Begleiter gefragt: Sag an, warum lächelst du eigentlich immer, wenn's steil und mühsam bergauf geht? Und dann, wenn's angenehm den Hang hinuntergeht und die Beine wie von selber laufen, schaust du ganz betrübt. Müsste es nicht eigentlich andersherum sein? Eulenspiegel entgegnete: Immer wenn's den Berg hinaufgeht, denke ich schon daran, dass ich bald oben bin und freue mich auf den bequemen Abstieg. Wenn ich dagegen den Hang hinunterlaufe, muss ich immer schon daran denken, dass es irgendwann wieder bergauf geht, und das verdirbt mir die gute Laune. Eine etwas ungewöhnliche Antwort, aber Till Eulenspiegel war ja auch kein ganz gewöhnlicher Mensch. Ich finde, eigentlich ist es im Leben ja genauso wie beim Wandern. Es geht immer mehr oder weniger bergauf und bergab. Wer klug ist, verzweifelt auch in schlechteren Zeiten nicht so leicht, weil er weiß, dass auch wieder bessere Tage kommen. Es gibt aber manchmal auch Phasen im Leben, in denen diese menschliche Lebenskunst nicht mehr weiterhilft. Verfolgung, schwere Krankheit, der Verlust eines lieben Menschen. Da hilft das Hoffen auf bessere Zeiten allein nicht mehr. Aber wer Gott kennt und sich von ihm geliebt weiß, muss auch in solchen Situationen nicht endgültig verzweifeln. Er kann sicher sein, Gott hält mich, und wenn ich nicht mehr gehen kann, nimmt er mich auf die Schulter und trägt mich. Die Zukunft ist in seiner Hand. Paulus wusste das auch. Er hat das folgendermaßen ausgedrückt: Ich habe überschwängliche Freude in aller unserer Bedrängnis.

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1: Apostelgeschichte 18, die Verse 1 bis 11. Danach verließ Paulus Athen und ging nach Korinth. Dort traf er einen Christen jüdischer Abkunft aus Pontus. Er hieß Aquila und war mit seiner Frau Priscilla vor kurzem aus Italien angekommen. Denn Kaiser Claudius hatte alle Juden aus Rom ausweisen lassen. Paulus fand Aufnahme bei den beiden und weil er dasselbe Handwerk ausübte wie sie, blieb er bei ihnen und arbeitete dort. Sie waren nämlich Zeltmacher. An jedem Sabbat sprach Paulus in der Synagoge und versuchte Juden und Griechen zu überzeugen. Als Silas und Timotheus aus Mazedonien nachkamen, konnte Paulus sich ganz seiner eigentlichen Aufgabe widmen. Er bezeugte den Juden, dass Jesus der versprochene Retter ist. Als sie ihm aber widersprachen und Lästerungen gegen Jesus ausstießen, schüttelte er den Staub aus seinen Kleidern und sagte, ihr habt es euch selbst zuzuschreiben, wenn ihr verloren geht. Mich trifft keine Schuld. Von jetzt ab werde ich mich an die Nichtjuden wenden. Er verließ die Synagoge und sprach von nun an im Haus von Titius Justus, einem Griechen, der sich zur jüdischen Gemeinde hielt. Das Haus lag direkt neben der Synagoge. Der Synagogenvorsteher Crispus kam zum Glauben an Jesus als den Herrn und mit ihm seine ganze Hausgemeinschaft. Viele in Korinth, die davon erfuhren, kamen ebenfalls zum Glauben und ließen sich taufen. Der Herr sagte in einer nächtlichen Vision zu Paulus, »Hab keine Angst, sondern verkünde unbeirrt die gute Nachricht. Ich bin bei dir. Niemand kann dir etwas anhaben, denn mir gehört ein großes Volk in dieser Stadt.« So blieb Paulus 1,5 Jahre in Korinth, verkündete die Botschaft Gottes und sagte den Menschen, wie sie dieser Botschaft gemäß leben sollten.
2: Im Keller unseres Pfarrhauses hatten wir einen Jugendraum eingerichtet. Immer wieder schleppten die Jugendlichen aus der Gemeinde andere junge Leute von der Straße herein. Heiße Diskussionen wurden geführt. Drogenabhängige wurden frei von ihrer Sucht. Jungen Menschen wurde der Glaube so wichtig, dass sie ein neues Leben begannen. Andere aber blieben weg. So schlimm wie diese Typen waren sie doch nicht. Das wurde ihnen doch zu viel, so ganze Sache mit Gott zu machen. Auch manche Gemeindemitglieder waren befremdet. Nur nicht extrem werden, man kann es ja auch übertreiben. Wo Gottes Botschaft verkündigt wird, gibt es immer wieder geteilte Meinungen, auch unter den Gläubigen. Paulus erlebt gerade von den Frommen Gegenwind. Die Juden, die eigentlich in Jesus am ehesten den Messias hätten erkennen können, wehren seine Botschaft ab. Paulus zieht seine Konsequenzen daraus. Wenn hier die Predigt nicht angenommen wird, will ich zu Menschen gehen, die sie hören wollen. Viele unter den Griechen finden so den Glauben an Jesus Christus. Gott schenke uns Weisheit zu erkennen, wo wir reden sollen und wo dafür nicht Ort und Zeitpunkt sind, damit wir unsere Kräfte an den richtigen Stellen für ihn einsetzen.
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1: Mit das Ärgerlichste an der christlichen Botschaft ist für manche Menschen die Vorstellung, dass Jesus stellvertretend für andere den Verbrechertod gestorben sein soll. In der Tat kann einem aufgeklärten Zeitgenossen der Opfergedanke archaisch vorkommen, wie ein Überbleibsel aus einer längst vergangenen, finsteren, überwundenen Zeit. Mir hat mal jemand gesagt, ich will nicht, dass jemand für mich stirbt. Bei aller Hochachtung vor Jesus, für mich hätte er nicht ans Kreuz gehen müssen. Ich kann das Unbehagen nachvollziehen. Wer will schon anderen zur Last fallen? Wer will schon die Ursache dafür sein, dass ein scheinbar Unbeteiligter Probleme mit der Justiz bekommt? Mal abgesehen von dem verstandesmäßigen Klimmzug, dass ein knapp 2000 Jahre zurückliegendes Ereignis Einfluss auf meinen inneren Status haben soll. Andererseits, gegen die Augenfarbe oder gegen die ererbten Gene aufbegehren ist relativ sinnlos. Damit müssen und können sich die meisten Menschen irgendwie arrangieren. Warum nicht auch mit der Einsicht, dass sie einen Erlöser brauchen? Einen, der das Problem der persönlichen Schuld bearbeitet und abschließend regelt. Einen wie Jesus. Von dem hat der Apostel Paulus geschrieben, Jesus Christus hat sich selbst für uns gegeben, damit er uns erlöste von aller Ungerechtigkeit und reinigte sich selbst ein Volk zum Eigentum, das eifrig wäre zu guten Werken. Damit wird auch klar, wozu das ach so ärgerliche stellvertretende Opfer dient. Es kann Menschen innerlich ins Lot bringen und befähigt sie zum Einsatz für andere.

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1: Menschen sind getrieben von ganz unterschiedlichen Dingen. Vielleicht getrieben vom Ehrgeiz, von dem Wunsch, alles zu erreichen, was möglich scheint. Oder getrieben vom Zeitgeist, immer auf der Suche nach dem letzten Schrei. Vielleicht auch getrieben von einer Sucht, von dem unbändigen Verlangen nach einer Droge, nach Lust oder Liebe. Und dann gibt es auch Menschen, die sind sichtbar vom Bösen getrieben, buchstäblich vom Teufel geritten. Worauf sonst sind wohl manche grausamen und menschenverachtenden Taten zurückzuführen? Getrieben sein hat immer etwas mit Abhängigkeit, mit Hörigkeit zu tun. Triebkraft ist immer etwas oder jemand, dem sich Menschen in die Hände geben, von dem sie sich Orientierung und Lebenssinn erwarten. Genau das bekommen sie meist nicht, trotzdem werden sie geprägt. Mehr oder weniger deutlich ist für andere erkennbar, was sie treibt, wes Geistes Kind sie sind. Auch Christen werden getrieben, auch sie haben sich einer Triebkraft in die Hände gegeben, von der sie Lebenssinn und Orientierung erwarten. Aber von dieser Triebkraft bekommen sie es auch, Freiheit, Vergebung und echtes Leben. Es ist der Geist Gottes, der sie treibt. Er gibt ihnen Weisheit, das Richtige zu tun. Er gibt ihnen Kraft, sich an seinen Geboten zu orientieren. Er gibt ihnen Mut, das Evangelium weiterzusagen. Er gibt ihnen Liebe, Menschen in Not zu helfen. Daran kann erkannt werden, wer sie treibt. An dem, wie Christen denken, reden und handeln, können andere erkennen, wes Geistes Kind sie sind. Deshalb sagt Paulus, welche der Geist Gottes treibt, die sind Gottes Kinder.

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0: Ich habe gehört, dass es in Deutschland 40.000 verschiedene Medikamente gibt. Die Schweden sind sehr viel bescheidener. Sie kommen mit 4.000 verschiedenen Medikamenten aus. Aber es ist kein einziges Kraut gewachsen gegen das, was uns am meisten zu schaffen macht, und das sind wir selbst. Wir sind anfällig für alle möglichen Bilder, die auf uns einstürmen, anfällig für Stimmen, die auf uns einschreien, für Impulse, denen wir ausgesetzt sind. Und dieses Lied ist ein Gebet, mit dem ich Gott darum bitte, dass er mir Impulse seiner Liebe gibt, in dieser Welt voller Wunden und Leid. Dass ich Gott bitte, präge mir Bilder des Friedens ein, in der Welt voller Hass und Gewalt. Und sprich zu mir Worte der Weisheit und überwinde die Barrieren in mir, die sich dagegen sperren. Und inmitten der Resignation, die uns umgibt und die uns ja auch nicht unberührt lässt, bete ich, sähe den Samen der Hoffnung in dieser Welt voller Resignation, damit Mut daraus werden kann.
1: Sähe den Samen der Hoffnung.

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Wenn's um die wesentlichen Dinge im Leben geht. Sie hatten sich so auf das Spiel gefreut, doch schon in der Nähe des Stadions war es verdächtig voll, keine Parkplätze mehr. Also zurück und per Park and Ride zum Stadion. Lange Schlangen vor den Kassenhäuschen, ein paar Leute bieten Karten für das Spiel an, schwarz und zu sündhaft teuren Preisen. Und dann die Nachricht, das Spiel ist ausverkauft. Die ohnehin viel zu teuren Schwarzmarkttickets werden sprunghaft noch teurer. Enttäuscht und traurig kehren sie wieder um. Nichts mit dem Fußballspiel im Stadion. Umkehren, weil es nicht mehr weitergeht, weil die Tickets ausverkauft sind, weil die Sackgasse zu Ende ist, weil man merkt, man hat sich verfahren. Klar, dass man dann umkehrt. Wer sieht, dass es nicht mehr weitergeht, kehrt um. Schwieriger wird's da schon, wenn es darum geht, vorher umzukehren, bevor es buchstäblich nicht mehr weitergeht und jeder das sehen kann. Vorher umzukehren, weil ein Weitsichtiger dazu aufruft. So geschehen immer wieder in der Bibel, zum Beispiel beim Propheten Jesaja. Gott zeigt ihm das Verderben, in das sein Volk rennen wird, wenn es nicht umkehrt. Der Prophet ruft sein Volk zum Umkehren auf. Kehrt um zu dem, von dem ihr so sehr abgewichen seid. Die Leute, die sehen das noch nicht, dass sie auf ihrem Weg nicht mehr lange weitergehen können. Dass sie in die Katastrophe laufen. Noch gibt es keine Hindernisse. Sie gehen lieber in ihrem gewohnten Trott weiter. Umkehren, bevor es zu spät ist. Gott hat diese Botschaft immer wieder in unsere Welt ausrichten lassen. Durch Propheten, durch weise Menschen, sogar durch seinen Sohn Jesus. Denn mit Gott zu leben, das setzt eine Umkehr voraus, täglich neu. Und diese Umkehr, so sagen die Propheten und Jesus übereinstimmend, muss geschehen, bevor es zu spät ist, bevor die Mauer am Ende der Sackgasse das Ende markiert. In diesem Sinne, kehrt um zu dem, von dem ihr so sehr abgewichen seid.

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Dieses Lied ist ein Frühwerk von mir, das ist schon richtig alt, von Anfang der 90er. Und ich habe das eigentlich geschrieben aus dem Bedürfnis heraus, eine Gebetszeit, eine Lobpreiszeit zu beginnen. Und zwar nicht steil, so mit einem Aufforderungslied, kommt, lasst uns jubeln und aufspringen und tanzen, sondern so, wie es uns eben oft geht, dass wir ein bisschen müde sind, dass wir noch nicht so ausgerichtet sind, dass wir vielleicht belastet sind. Und das Lied ist wie so ein Schuhlöffel, was uns hineinhilft in die Begegnung mit Gott. Ja, ich lade erstmal alles ab, ich konzentriere mich, ich komme zu ihm. Von daher ist es bis heute ein Lied, mit dem ich gerne beginne.

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1: Herzlich willkommen zu unserer Sendereihe Durch die Bibel. Schön, dass Sie sich wieder Zeit dafür nehmen. Beim letzten Mal haben wir mit dem zweiten großen Abschnitt des Kolosserbriefes begonnen. Nach dem ersten Abschnitt, der vor allem der Lehre vorbehalten war, geht es hier um die praktische Anwendung. Paulus hat die Leser des Kolosserbriefes dazu aufgefordert, voller Freude nach dem zu suchen, Zitat, was droben ist, wo Christus ist, sitzend zur Rechten Gottes. Wenn Gott in all unseren Handlungen das Zentrum ist, dann werden wir mit Hilfe des Heiligen Geistes zu Glauben, Hoffnung und Liebe finden und nicht länger nach den Dingen dieser Erde trachten, wie zum Beispiel nach dem Geld. In dieser Sendung wird uns der Apostel Paulus noch weitere praktische Tipps geben, wie man ein besseres Leben nach dem Vorbild Jesu Christi führen kann und wie man alte Gewohnheiten ablegt, die einem von der Suche nach dem, was droben ist, abhalten.

Im neutestamentlichen Kolosserbrief bilden die Kapitel 1 und 2 den Lehrabschnitt. Und in den Kapiteln 3 und 4 geht es um die praktische Anwendung. So hat der Apostel Paulus bereits in Kapitel 3, Vers 5 dazu aufgerufen, gewisse Begierden in sich selbst abzutöten. Unzucht, Unreinheit, schändliche Leidenschaft und die Habsucht wurden genannt. In Vers 8 heißt es weiter: Nun aber legt alles ab von euch: Zorn, Grimm, Bosheit, Lästerung, schandbare Worte aus eurem Munde. All diese schlechten Gewohnheiten sollen wir wie ein altes Kleidungsstück ablegen. Schließlich ist es auch eine Gewohnheit, jeden Tag seine Kleider abzulegen. Am Ende des Tages entkleiden wir uns, weil die Sachen über den Tag schmutzig und verschwitzt geworden sind. Paulus sagt nun, dass wir diese alten Gewohnheiten wie ein schmutziges Kleidungsstück ablegen sollen. Damit meint er jedoch, dass wir diese Gewohnheiten gar nicht mehr in unserem Leben haben sollten, sondern dass wir sie gänzlich von uns ablegen sollen, dass wir sie entsorgen und nie wieder anziehen sollen. Die erste Gewohnheit ist Zorn. Manchmal kann Zorn auch gerechtfertigt sein. Jesus war zum Beispiel über die Pharisäer erzürnt, weil sie so harte Herzen hatten. Das ist kein Zorn, der mit Sünde verknüpft ist. Ein Problem entsteht erst dann, wenn wir aus den falschen Gründen zürnen oder kein Maß finden. Dieser Zorn kann sich in Grimm verwandeln, wenn wir nicht in der Lage sind, zu vergeben. Als drittes nennt Paulus die Bosheit. Es hat einmal jemand gesagt, dass Bosheit durch fortwährenden Zorn entsteht. Dieser Zorn ist wie ein Feuer, das ständig geschürt wird. Es ist zum Beispiel die Art von Zorn, die Gerechtigkeit fordert und Rache sucht. Paulus sagt, dass ein Christ diese Gewohnheiten wie ein altes und schmutzig gewordenes Kleidungsstück ablegen und nie wieder anziehen soll. Denn ein Verhalten, das davon geprägt ist, ist nicht im Sinne Christi. Mit dem Wort Lästerung können zwei Dinge gemeint sein. Man kann einerseits gegen Gott und andererseits gegen die Menschen lästern. Gegen Gott zu lästern heißt, den Namen Gottes schlecht zu machen. Es bedeutet, seinen Namen zu missbrauchen, ihn falsch darzustellen, ja sogar Gott zu hassen. Einmal erhielt ich einen Brief von einer Frau, die ihren 3-jährigen Sohn verloren hatte und mir mitteilte, dass sie Gott nun hassen würde. Ihre innere Haltung änderte sich überraschenderweise, als ihr bewusst wurde, dass sie bisher zwar zu einer christlichen Gemeinde gehört hatte, aber noch nicht vom Heiligen Geist neu geboren worden war. Sie konnte, so wie Paulus es schreibt, ihre Lästerung ablegen. Doch man kann auch über andere Christen lästern, wenn man Dinge über sie sagt, die nicht stimmen. Ich weiß noch, wie sich vor Jahren 2 Christen aus 2 unterschiedlichen Denominationen gegenseitig beschuldigten, vom Satan zu sein. Mit dieser Art von Lästerung lästerten sie zugleich Gott. Denn niemand hat das Recht, ein Kind Gottes als ein Kind des Satans zu verunglimpfen. Ich komme zu Vers 9. Paulus schreibt: Betrügt einander nicht, denn ihr habt den alten Menschen mit seinen Werken ausgezogen. Mit wem spricht Paulus hier eigentlich oder an wen schreibt er seinen Brief? Er schreibt ihn an Menschen, die Christen sind, denn er sagt, ihr habt den alten Menschen mit seinen Werken ausgezogen. Ist es denn die Möglichkeit, dass ein Christ lügt? Sicherlich ist es das. Wenn man zu einem Kind Gottes wird, heißt das nicht automatisch, dass man die Vollkommenheit erlangt hat und sich von all seinen Fehlern befreit hat. Klar sollte allerdings sein, dass das Lügen nicht mehr zu meinem Christsein passt. Ihr habt den alten Menschen mit seinen Werken ausgezogen, so Paulus. Und dann fährt er in Vers 10 fort: und den Neuen angezogen, der erneuert wird zur Erkenntnis nach dem Ebenbild dessen, der ihn geschaffen hat. Den Neuen angezogen. Nachdem man das alte Kleidungsstück oder den alten Menschen abgelegt hat, zieht man das neue Kleidungsstück oder den neuen Menschen an. Doch das allein reicht nicht. Wir müssen dieses neue Leben mit der Kraft des Heiligen Geistes führen.
Viele Menschen tragen noch alte Gewohnheiten mit sich herum, die ihr Leben kontrollieren. Wir sagen und tun bestimmte Dinge, weil wir es immer so gesagt und getan haben. Auch unser Nervensystem ist an bestimmte Aktionen und Reaktionen gewöhnt. Wenn ich meine Hand auf eine heiße Herdplatte lege, gelangt eine Botschaft von meiner Hand über das Nervensystem in mein Gehirn. Diese Botschaft wird in eine Bewegung der Hand umgewandelt und mir wird mitgeteilt, nimm deine Hand sofort von der heißen Herdplatte herunter, sonst verbrennst du dich. Das führt dazu, dass ich meine Hand augenblicklich von der Herdplatte wegziehe. Natürlich geschieht das blitzschnell, schneller als ich es überhaupt beschreiben kann. Es ist ein Reflex, der sehr schnell und ohne unser bewusstes Zutun ausgeführt wird. Unsere Gewohnheiten entstehen auf ganz ähnliche Weise. Im Gegenteil zu Reflexen ist es aber psychologisch gesehen möglich, alte Gewohnheiten abzulegen und neue zu erlernen. Das gilt besonders für die Christen, denn sie haben die Kraft des Heiligen Geistes in sich. Wir sollen den neuen Menschen anziehen, der, ich zitiere Paulus, erneuert wird zur Erkenntnis nach dem Ebenbild dessen, der ihn geschaffen hat. Wir sollen den neuen Menschen, wir sollen Christus anziehen. Auf diese Weise kann die christliche Gemeinde ihn gewissermaßen auf dieser Erde vertreten. Hören Sie dazu Vers 11. Da ist nicht mehr Grieche oder Jude, Beschnittener oder Unbeschnittener, Nicht-Grieche, Sküte, Sklave, Freier, sondern alles und in allen Christus. Nicht mehr Grieche oder Jude. In der christlichen Gemeinde, die ja auch als Leib Christi bezeichnet wird, gibt es diese religiöse Unterscheidung heute nicht mehr. Genauso wenig unterscheidet man zwischen Beschnittenen und Unbeschnittenen. Mit dem Wort Nicht-Griechen wurden zur Zeit des Apostels Paulus die Heiden bezeichnet. Und zu den Nicht-Griechen, der

Gemeinde von Kolosse wieder. Sie waren Heiden gewesen, doch sie wurden zu einem Teil der Gemeinde. Paulus betont, dass die geografische, die kulturelle und sogar die religiöse Herkunft der Menschen in der christlichen Gemeinde keine trennende Rolle mehr spielen darf, sondern alles und in allen Christus. Im Grunde kann es kaum noch besser werden, denn das geht doch über jede Vorstellungskraft hinaus. Christus ist der, der verschiedene Menschen und Gruppen zusammenbringt und sie in seinem Leib zu einem Ganzen macht. In ihm sind wir Christen alle eins geworden. Wir müssen bedenken, dass wir uns im praktischen Abschnitt des Kolosserbriefes befinden. Während es hier um die praktischen Auswirkungen auf die christliche Gemeinde geht, wurde uns im Lehrabschnitt vor allem Christus vor Augen gestellt, der die Fülle Gottes ist und das Haupt der Christen. Die Christen haben an dieser Fülle teil und sind vollkommen in ihm. In Christus finden wir alles, was wir brauchen. Da wir mit Christus auferstanden sind, suchen wir nach dem, was droben ist, wo Christus zur Rechten Gottes sitzt. Wir haben bereits erfahren, dass dies zur persönlichen Heiligung führt. In den vor uns liegenden Versen 12 bis 17 werden wir sehen, dass auch die Beziehung zu anderen uns nahestehenden Menschen geheiligt wird. Die Verse 18 bis 21 weiten das eigene Umfeld noch weiter aus. Und die Verse 22 bis 25 handeln schließlich von der Heiligung im Berufsleben. Ein christliches Leben zu führen bedeutet also, die Fülle Christi zu Hause, im Beruf und in unseren sozialen Beziehungen zu leben. Paulus hat in unserem Bibeltext zunächst erwähnt, dass der alte Mensch alles ablegen muss. Ja, er sprach sogar davon, dass Christen den alten Menschen mit seinen Werken ausgezogen haben. Nun wird er sich mit den Dingen befassen, die das Leben des neuen Menschen ausmachen. Ich lese Vers 12. So zieht nun an, als die Auserwählten Gottes, als die Heiligen und Geliebten, herzliches Erbarmen, Freundlichkeit, Demut, Sanftmut, Geduld. Die Auserwählten Gottes. Über diese Auserwählten wurde bereits viel diskutiert. Tatsache ist, dass diejenigen, die Christus vertrauen, die neue Kleidung angezogen haben, zu den Auserwählten gehören. Wenn diese Dinge, die Paulus aufzählt, Teil unseres Lebens sind, gehören auch wir zu den Auserwählten. Die Auserwählten Gottes tragen das Gewand der Gerechtigkeit Jesu Christi. Die Kleidungsstücke, die Paulus an dieser Stelle erwähnt, sind die Früchte des Heiligen Geistes. Wir selbst können sie in unserem Leben nicht hervorbringen. Wenn wir daran denken, wer wir in Christus sind und was wir durch seinen Ruf an uns haben, müssen wir bei einem Blick auf uns selbst feststellen, dass wir machtlos sind. Wir sind schwach und kraftlos und können diese Früchte nicht selbst hervorbringen oder anziehen, um in dem Bild von der Kleidung zu bleiben, die man anzieht. Aber Gott hat uns verkündet, dass uns unsere Sünden in Christus vergeben sind. Und der Heilige Geist in uns wird die Früchte hervorbringen. Doch als Kinder Gottes sündigen wir noch immer. Man muss nur an den jungen Mann aus dem Gleichnis Jesu denken, der von zu Hause auszog, in Sünde lebte und sein Vermögen durch ein zügelloses Leben aufbrauchte. Als er, der verloren geglaubte Sohn, nach Hause zurückkehrte, sah ihn sein Vater schon von Weitem, rannte auf ihn zu und fiel ihm um den Hals. Und was tat er? Er küsste seinen Sohn. Dies war der Kuss der Vergebung, mit dem, bildlich gesprochen, auch Gott seine Kinder geküsst hat. Wir sind in der Situation der jungen Braut, die im Hohelied Salomos sagt, »Zieh mich dir nach«. Diese wunderbare Stellung, die ich in Christus habe, kann ich nicht selbst erreichen. Wir müssen uns auf ihn stützen. Nur so kann der Geist Gottes in uns wohnen und uns ein Leben nach dem Heiligen Geist ermöglichen. Bei dem Ausdruck »herzliches Erbarmen« in Vers 12 muss ich daran denken, wie herzlos diese Welt heutzutage geworden ist und wie gleichgültig und mechanisch alles geworden ist. Ich habe oft das Gefühl, dass ich einfach nur eine Nummer bin. Bei den wenigen geschäftlichen Angelegenheiten, die ich regeln muss, wird alles von einem Computer, also

einer Maschine erledigt. Es interessiert diese Maschine nicht, wie ich mich fühle. Ich kann dieser Maschine auch nicht mitteilen, dass sie einen Fehler gemacht hat. Ich fühle mich ihr völlig ausgeliefert. Genauso wenig kann ich ihr mitteilen, dass ich einen Fehler gemacht habe. Ich wickle mit dieser Maschine lediglich die geschäftlichen Angelegenheiten ab. Sie schickt mir eine Rechnung und ich bezahle sie, und das ist alles. Selbst die mitmenschlichen Beziehungen scheinen manchmal geradezu mechanisch abzulaufen. Als ich Krebs hatte, wurde ich von einem wunderbaren Arzt behandelt, der sich wirklich um mich kümmerte. Doch als ich einmal die Notaufnahme aufsuchen musste, wurde ich dort einem Arzt zugewiesen, der mich abgefertigt hat, als ob ich wegen gewöhnlicher Bauchschmerzen zu ihm gekommen sei. Für ihn war ich anscheinend gar keine richtige Person. Er benutzte lauter unverständliche medizinische Begriffe und es war ihm scheinbar egal, ob ich damit etwas anfangen konnte oder nicht. Zurück zu Paulus. Er ruft uns dazu auf, dass wir uns mit herzlichem Erbarmen begegnen. Das ist das glatte Gegenteil von einem kühlen, geschäftsmäßigen Umgang miteinander. Paulus spricht auch von Freundlichkeit. Diesen Begriff verwendet er oft, wenn er von etwas spricht, was nützlich oder praktisch ist. Damit meint er, dass wir anderen mit unserer Freundlichkeit helfen sollen. Es gibt noch ein anderes griechisches Wort für Freundlichkeit, das jedoch auch mit Strenge in Verbindung gebracht wird. Man kann ja gleichzeitig freundlich und streng sein. Manchmal sage ich zu meinem Enkelsohn, tu das nicht. Das sage ich dann in einem strengen Ton, weil ich ihn zum Beispiel vor einer schmerzhaften Erfahrung bewahren will. Doch es gibt auch eine Freundlichkeit, die mit Güte einhergeht. Und genau das ist das Wort, das Paulus hier verwendet. Der Begriff Demut ist eng mit der Sanftmut verbunden. Sanftmut wiederum hat nichts mit Schwäche zu tun. Das griechische Wort für Geduld, das Paulus in Vers 12 verwendet, kann auch mit Langmut übersetzt werden. Damit ist ein langes, nachsichtiges Ausharren gemeint. Mit seinen Freunden und Glaubensgeschwistern sollte man nicht ungeduldig sein oder vorschnelle Urteile fällen.

Im dritten Kapitel des Kolosserbriefes vergleicht Paulus die Entscheidung für ein Leben mit Jesus mit dem Aus- und Anziehen von Kleidung. Dabei ist die Kleidung ein Sinnbild für unsere Gewohnheiten. Paulus sagt, dass wir unsere alten Kleider, also unsere alten Gewohnheiten, ablegen und somit den alten Menschen zurücklassen sollen. Sicherlich kennt jeder das angenehme Gefühl, wenn man am Ende eines langen Tages seine schmutzige Kleidung ausziehen und frische anziehen kann. Man fühlt sich im wahrsten Sinne wie neu geboren. Allerdings ist es oft nur mit Hilfe des Heiligen Geistes möglich, alte, schädliche Gewohnheiten abzulegen und sich neue anzueignen. Weitere praktische Ratschläge zu diesem Thema folgen im weiteren Verlauf unseres Bibeltextes und damit auch in der nächsten Ausgabe der Sendereihe Durch die Bibel. Ich verabschiede mich nun von Ihnen und würde mich freuen, wenn Sie beim nächsten Mal wieder mit dabei sind.

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1: Ich war zelten in der Schweiz in der Nähe von Interlaken zwischen dem Thuner und dem Brienzer See. Der Zeltplatz lag auf ebener Fläche, genau zwischen den Seen und damit auch genau am Boden der Schlucht, die sich zwischen den Bergen entlangzieht. Eines Nachts rollte ein Unwetter über uns hinweg und Blitz und Donner bekamen durch das enge Aretal und die hohen Gebirgswände eine unglaubliche Lautstärke und eine beängstigende Nähe. Es war mir schon relativ ungemütlich im Zelt und ich überlegte, ob ich nicht vor den Blitzen ins Auto fliehen sollte. Mitten hinein in meine Überlegungen war plötzlich alles um mich herum taghell erleuchtet. Eine Druckwelle ließ die Wände des Zeltes für einen Augenblick spürbar flattern und nur einen Lidschlag später explodierte ein ohrenbetäubender Knall durch das Tal. Der Blitz musste so nah neben mir eingeschlagen sein, dass ich Sekunden später im Auto saß und den Rest der Nacht dort verbrachte. Die Leiterin des Campingplatzes bestätigte am nächsten Morgen meinen Eindruck. Einer der Blitze hatte tatsächlich unmittelbar neben dem Campinggelände ins freie Feld eingeschlagen, keine 100 Meter von uns entfernt. Ein Zelterlebnis, das mir noch heute in den Knien steckt. Auch im Alten Testament ist von einem Zelt die Rede. Der Dichter betet in Psalm 27: Er deckt mich in seiner Hütte zur bösen Zeit. Er birgt mich im Schutz seines Zeltes. Und hier kommen wir einem weiteren Aspekt des Wortes Zelt auf die Spur. Denn wenn der Psalmist von Zelt spricht, dann meint er damit die Stiftshütte, die ja eigentlich nichts anderes ist als ein Tempelzelt des Umherziehen des Volkes Gottes, wenn man so will. Dieses Zelt war zwar sehr groß und prunkvoll im Vergleich zu meinem kleinen Zweimann-Kunststoffhäuschen in der Schweiz, aber dennoch nur ein Zelt und gegen Gewittersturm wäre es wahrscheinlich genauso schnell zu Bruch gegangen. Es ist etwas anderes, dass dieses Zelt, die Hütte Gottes bei den Menschen, zu einem wirklichen Zufluchtsort für den Psalmisten werden lässt, die Gegenwart Gottes. Im Allerheiligsten war der Ort, an dem Gott wohnte zur Zeit der Stiftshütte, wo Gott spürbar unter seinem Volk war. Ein ganz starkes Zeichen für das Volk. Und diese Gegenwart Gottes, die Schutz für eine angeschlagene Seele bot, die sieht der Dichter für das ganze Zelt bestehen. Hier birgt Gott ihn zur bösen Zeit. Ich darf Zuflucht nehmen in der Gegenwart Gottes zur bösen Zeit, bis diese vorbei ist, bis das Gewitter sich verzogen hat.

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unterwegs sein, das ist für mich auch so ein Bild dafür, was mit uns Christen los ist, dass wir von Gott gerufen sind und zu ihm unterwegs sind. Und dieses Lied Unterwegs im Vertrauen spricht davon, von dem Unterwegssein zuerst des Volkes Israel, das unterwegs ist in ein neues Land, und dann aber auch von uns Christen, die unterwegs sind in der sicheren Hoffnung, wir sind nicht allein, es ist einer da, der seine Hand über uns hält.

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1: Während einer Tagung kam die Frage auf, wer ist eigentlich ein hochmütiger Mensch? Die Diskussionsteilnehmer stellten fest, hochmütig ist einer, der ganz von sich eingenommen ist. Er meint, alles allein und besser zu können. Er braucht niemanden und lässt sich von niemandem etwas sagen. Der Tagungsleiter meinte, verstehen wir, dass Gott sich einem solchen Menschen in den Weg stellen muss? Wie sich Hochmut und Demut am deutlichsten zeigt, erzählt Jesus in dem Gleichnis vom Pharisäer und Zöllner. Doch Vorsicht! Diese beiden Gestalten sind oft in unserer Fantasie zu bestimmten Typen vereinfacht und verfälscht worden. Man kann hier zu schnell zu dem Schluss kommen, es ginge hier um eine ziemlich drastische Schwarz-Weiß-Malerei. Der schlechte Pharisäer, der stolz ist auf seine fromme Leistung. Der Zöllner, der richtig betet, weil er ehrlich seine Sünden bekennt. Wir sollten in dieser Geschichte wohl viel mehr davon ausgehen, dass beide es ernst meinen mit ihrem Gebet. Auch dass der Pharisäer den Gottesdienst blutig ernst nimmt. Er arbeitet aufopfernd daran, seine heiligen Traditionen und seinen Glauben zu erhalten. Wenn man sich das klar macht, ist es nicht mehr so selbstverständlich, dass Jesus den Zöllner lobt und den Pharisäer durchfallen lässt. Beide üben im Tempel einen Akt der Selbsterkenntnis. Der Zöllner bekennt, dass er vor Gott mit seinem Gewissen nicht bestehen kann. Der Pharisäer meint, dass er doch bestehen kann. Er ist ja auch wirklich aus einem anderen Stoff als der fragwürdige Geselle dort an der Tempelsäule. Und wenn man sich selber erkennen will, muss man einen Maßstab haben. Und das ist hier in dieser Geschichte wohl der springende Punkt. Der Pharisäer misst nach unten, als er seinen Rang vor Gott bestimmen will. Er wählt den bösen Zöllner zum Maßstab. Und bei diesem sich messen nach unten kommt immer Hochmut heraus. Und dadurch wird alles, was er sagt, trotz aller Wahrheiten im Einzelnen, falsch. Dieser Maßstab verdirbt die Ehrlichkeit seines Dankgebetes. Und genau auf diese Weise, so sagt es der Theologe Thielecke so treffend, hat der Teufel wieder ein Kuckucksei in ein frommes Nest gelegt. So betrachtet also, erkennen wir, dass auch uns manchmal der Hochmut packt, indem wir zum Beispiel stolz sind, Christen zu sein und auch manchmal geneigt sind, auf die herabzublicken, die nicht den gleichen Weg gehen. Und dass auch wir manchmal geneigt sind, andere moralisch niederzudrücken und unseren Lebenswandel als den Guten hinzustellen. Und eben hier, genau hier an dieser Stelle, betet der Zöllner anders. Er hat ein belastetes Gewissen und sagt dies allein Gott. Andere Menschen sind ihm in diesem Augenblick völlig gleich. Sein einziger Maßstab ist Gott, vor dem er schuldig geworden ist. Er misst sich also nach oben. Nur Gott ist sein Maßstab. Und genau das lässt ihn zu einem demütigen Menschen werden. Und nur so können auch wir neue und befreite Menschen werden. Gott widersteht den Hochmütigen, aber den Demütigen gibt er Gnade.

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zu einem Evangelisationsabend kam einmal ein Trainer und der hat genau erkannt, worum es beim Christwerden geht. Er sagte, ich kann nicht Christ werden, dann müsste ich ja mein Leben ändern. Und das erkennen viele, dass wenn wir in den Einflussbereich Gottes kommen, dass sich dann unser Gewissen schärft und dann können wir nicht mehr so, wie wir wollen, sondern dann sollen wir so leben, wie Gott will. Und da gibt es natürlich Konflikte. Die seelischen Konflikte werden schärfer, weil unser Gewissen schärfer wird. Wir merken, was das für eine Mühe macht und was das für eine Arbeit ist, unseren Willen, Gottes Willen unterzuordnen. Ist ja auch ganz klar, wenn wir in die Lebensschule Gottes gehen, dann geht es nach seinen Regeln. Mir ist das mal so deutlich geworden, als unsere jüngste Tochter Klavier geübt hat, brach sie in Tränen aus, saß ganz verzweifelt an der Tastatur, die Tränen rollten ihr übers Gesicht und ich fragte, Mädchen, was ist denn? Ich kann das nicht, sagte sie. Und dann versuchte ich sie zu trösten und sagte, na, du übst doch, damit du es kannst. Und genauso macht das Gott mit uns. Er übt mit uns, damit wir es können.

0: Tja, heute gibt's an dieser Stelle eine kleine Geschichte von Wilhelm Busch aus Essen. Die Geschichte heißt
1: Das Glaubensbekenntnis auf dem Werkshof. Wenn mein Freund Hennes einem die Hand drückt, dann weiß man, was man hat. Sowohl am Händedruck wie am ganzen Mann. Damals, es war im Jahr 1934, als die germanischen Religionsunternehmungen in Deutschland hervorsprosten wie das Gras nach dem Regen. Professoren und Gauleiter, Generalsfrauen und HJ-Führer wetteiferten darin, ihre abstrusen Ideen als nordische Religion anzupreisen. Das Christentum war abgetan. Damals also geschah es, dass in einer Werkspause der Hennes mit einer großen Schar von Arbeitern im Fabrikhof stand. Man unterhielt sich. Und bald kam das Gespräch auch auf die Religion. Da war namentlich einer, der sich mächtig wichtig nahm. Der redete große Worte und dann ergoss er seinen Spott über den Hennes, der immer noch zur Kirche ging. Aber damit sei es nun bald zu Ende. Hennes antwortete so gut er konnte. Die Diskussion wurde schnell heftig. Immer mehr Arbeiter drängten sich um die beiden. Da sagte Hennes, ich habe den Eindruck, dass wir aneinander vorbeireden. Jetzt sollte zuerst einmal jeder von uns beiden klar sagen, was er denn eigentlich glaubt, damit unsere Standpunkte klar sind. Ich will den Anfang machen. Und dann sagst du, was du glaubst. Und dann legte Hennes laut und vernehmlich los. Ich glaube an Gott, den Vater, den Allmächtigen, Schöpfer Himmels und der Erden. Und an Jesus Christus, seinen eingeborenen Sohn. Es wurde sehr still. In der Kirche, ja, da war dieses apostolische Bekenntnis oft gesprochen worden. Aber hier, zwischen Werkshallen auf dem Fabrikhof, unter rauen Männern im Arbeitskleid. Der Hennes ließ nichts aus. Vergebung der Sünden, Auferstehung der Toten und das ewige Leben. Amen. So, das ist mein Glaubensbekenntnis. Und nun kommst du dran. Sage uns dein Bekenntnis. Der andere fing an zu stottern. Also, mit dem Christentum, das geht doch nicht. Hennes war unerbittlich. Du sollst nicht sagen, was am Christentum verkehrt ist. Dass du gegen uns bist, haben wir ja nun begriffen. Du sollst uns jetzt positiv sagen, was du denn glaubst. Los, fang an. Atemlos lauschte ringsum das Volk dem Wortgefecht. Jetzt kamen ermunternde Stimmen. Los, Karl, sag's doch. Der stand jetzt mit einem puterroten Kopf da. Endlich brach es aus ihm heraus. Was ich glaube, ja, das ist noch nicht ganz raus. Da arbeiten sie noch dran in Berlin. Da brach ein Gelächter aus. Und in das Lärmen und Lachen hinein schrie der Ärmste zornig. Wenn es aber raus ist, dann glaube ich dran. Darauf könnt ihr euch verlassen. Das bezweifelte nun keiner. Ich habe oft gedacht, man müsste es mehr machen wie der Hennes. Man müsste die Kritiker des Evangeliums nach ihrem eigenen Glauben fragen. Da käme dann schnell heraus, dass die meisten groß sind im Negativen. Aber wenn es darum geht, etwas Positives vorzubringen, sind sie meist sehr, sehr arme Leute.

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0: Am Mikrofon begrüßt Sie Kai-Uwe Wolczak. Herzlich willkommen zu einer fünfteiligen Sendereihe über Daniel, die Hauptperson des Daniel-Buches im Alten Testament. Er war ein Traumdeuter, ein Seher und ein Apokalyptiker, also ein Prophet, der von Gott Einblicke bekommen hat in die letzten Geschehnisse der Weltgeschichte. Manche seiner Prophezeiungen werden sich, auch aus heutiger Sicht, erst in der Zukunft erfüllen. Im Buch Daniel wird berichtet, dass er in jugendlichem Alter zusammen mit drei Freunden nach Babylon verschleppt wurde. Das war um das Jahr 605 vor Christus. Der babylonische König Nebukadnezar setzte damals alles daran, das Königreich Juda zu unterwerfen und führte einen Teil der Bevölkerung ins babylonische Exil. Daniel und seine drei Freunde nahmen eine Sonderstellung ein. Sie wurden für den Dienst am Hof des Königs ausgewählt und erhielten eine umfassende Ausbildung. Ihren Glauben an den Gott Israels konnte das allerdings nicht erschüttern. Hören Sie nun den dritten Teil der Vortragsreihe mit dem Titel Daniel, Gottes Macht in schwachen Menschen. Diese Reihe wurde bei den Bibeltagen in Ehringshausen in der Nähe von Wetzlar aufgezeichnet. Referent ist der Theologe Helmut Blatt aus Lohra im Marburger Land. Zunächst ein kurzer Rückblick auf den ersten und zweiten Teil der Vortragsreihe.
1: Es geht um Daniel in einer sehr prekären Situation, in die er hineingeriet und wo er auf einmal sein Leben bedroht war, nicht nur sein Leben, sondern auch das vieler Menschen im babylonischen Weltreich. Und da hinein wurde dann Gottes Herrlichkeit in einer ganz starken Weise offenbar, wie er Einsicht gab und Deutung von Träumen, ohne dass Daniel sie kannte. Das war ja die Bedingung damals. Will aber noch mal zurückgehen. Ganz kurz, wir steigen gleich ein in dieses Thema. Aber für die Bewährungsproben, die auf Daniel warteten, die in vielerlei Hinsicht auf ihn zukamen, da war zum Beispiel das eine, was mit ihm ging in seinem Leben, was zu seiner Lebensgeschichte gehörte, war das schlimme Unrecht in der Vergangenheit. Als ein total unschuldiger Junge herausgerissen für immer aus Verwandtschaft, Freundschaft, aus seiner Familie und in die er nie mehr zurückkommen konnte. Und da musste er sich entscheiden, wie werde ich darauf reagieren? Dann auf die verführerischen Angebote in der Gegenwart, denen er jetzt ausgesetzt war als junger Mann in Babylon. Und das waren nicht wenige Sachen, die er dort mitbekam. Und dann gab es das alles, das muss irgendwie eingeordnet werden in sein Wissen, das er von Gott hat. Vergangenheit, Gegenwart, ja, wie sollen die Dinge laufen? Wie soll ich meine Zukunft gestalten? Also viele Dinge, die auf ihn warteten, dann immer wieder auch die Nadelstiche der anderen, die ihn bis an sein Lebensende begleiteten. Und wir werden ja noch zu Kapitel 6 da kommen. Also, dieser Mann mit seiner außergewöhnlichen Begabung, er hatte nun mehrere Konfliktfelder und er musste seine Entscheidungen für die Zukunft treffen. Wie will ich weiterleben? Mit den Dingen, die nicht gut gelaufen sind, wo es er keine Schuld hatte, ganz gewiss, aber die ihn doch existenziell betrafen. Wenn man noch mal Kapitel 1 kurz Revue passieren lässt, dann wird eins deutlich, dass Gott führt, auch im Elend, auch in Kriegen und dass er begabt, auf ganz unterschiedliche Art und Weise. Dass Gott uns auffordert, Frieden zu schließen mit unserem Schicksal, das wir haben und damit auch mit Gott, dass wir nicht sauer sind auf ihn, sondern dass wir wissen, ja, Gott wird die Führung meines Lebens nicht aus der Hand geben, egal was gelaufen ist. Und dass Daniel nun, dass man das bei Daniel und seinen drei Freunden sehen kann, dass sie ihre ganze Begabung und auch diese bescheidene Situation, in der sie standen, Gott unterstellten. Und das hat immer Auswirkungen. Und dass ein Aufruf für uns auch ist, bleibe im Vertrauen auf Gott, auch gerade dann, wenn es manchmal aussichtslos scheint. Ja, wenn man überhaupt nicht sieht, dass Gott irgendwo am Werke ist. Ja, bleibe im Vertrauen auf Gott und erbitte Weisheit von Gott, das Rechte zu erkennen, die Demut, es im rechten Ton zu sagen und auch die Kraft nun, Konsequenzen zu ziehen und das Erkannte umzusetzen. Also, das waren die Konsequenzen nochmal im Rückblick. Das, was Daniel entscheiden musste, schon sehr früh in seinem Leben, aber mit den richtigen Entscheidungen legte er starke Fundamente für die Zukunft. Und das ist ein Geschenk, wenn man als junger Mensch Fundamente legen kann. Und wenn man nicht erst mit 70 zum Glauben kommt, das ist zwar herrlich und wunderbar, man kriegt die Herrlichkeit bei Jesus aus Gnaden, genauso wie jemand, der sich mit 17 entscheidet, aber es ist doch ein Unterschied, ja, dass ich dann mit 17, mit 15 eine Entscheidung für Christus, dass ich dann ein Fundament habe, von dem aus ich in guter Weise agieren kann. Die Folgen dieses Vertrauens damals, dass Gott diesen jungen Männern Erkenntnis gab, Verständnis in jeder Schrift und Weisheit und Daniel sich ja auf Gesichte und Träume jeder Art verstand. Das ist also eine starke Sache. Ich weiß nicht, wer sich von euch auf Träume versteht oder auf Gesichte, sie zu deuten. Also ich habe das gar nicht, ja. Manche sagen, na, das gibt's auch gar nicht mehr, will da an die Diskussion nicht einsteigen. Aber wir sehen, dass in einem großen Teil der Bibel im Alten Testament und auch im Neuen Testament Gott durch Gesichte und Träume redet. Natürlich gibt's dafür auch ein theologisches Konzept, dass wir das heute nicht mehr hätten. Aber das glaube ich nicht, weil ich es auch schon selbst erlebt habe, wie Gott mich durch Träume geführt hat. Ich weiß in der Regel nichts mehr, wenn ich morgen aufwache. Da habe ich alles vergessen, aber dass Gott das auch bei mir schon hier und da mal getan hat. Ja, er kannte Gott, seinen Gott, in großen Anforderungen. Und er wusste, wenn Herausforderungen da sind, dann konnte sich der Daniel gewiss sein, es gibt einen Gott im Himmel, der Geheimnisse offenbart. Und der wirklich Dinge weiß, die kein Mensch auf diesem Erdboden wissen kann. Und das ist ein Riesengeschenk, dass wir diesen Gott im Rücken haben, dass wir auf diesem Fundament stehen und dass wir wissen dürfen, dieser Gott ist derselbe auch heute. Und von Daniel hieß es ja später, dass ein außergewöhnlicher Geist in ihm war. Und Erkenntnis und Einsicht und Träume zu deuten, Rätsel zu erklären, Knoten zu lösen, bei ihm gefunden wurde. Also der Mann hatte eine ganz starke Begabung. Und es gab nicht viele, die solch eine wirklich eine gute Lebensspur zogen wie der Daniel. Nun, der Daniel, wissen wir, dass er in Babel lebte und Babel eben die Weltstadt war für Götzendienst und für alle schlimmen Dinge, die man sich denken konnte. Faszinierend bestimmt für junge Leute, aber nicht für einen Menschen, der sein Leben auf Gott ausrichtet. Und dass sich Daniel in dieser Metropole der Hybris und des Stolzes, es wird in Kapitel 4, 27 deutlich, ja, welche eine Hybris dort herrschte, welche eine Überheblichkeit, ja, wie die Leute eingebildet waren. Und das ist natürlich schlimm, wenn man von solch einer Atmosphäre umgeben ist, wenn die davon geschwängert ist. Ja, nun kommen wir zu den Ereignissen, Kapitel 2. Und ich habe mir aufgeschrieben, ja, dass es oft so ist, wenn irgendwo etwas Gewaltiges geschieht, das geschieht oft so im Alltäglichen, ja. Und dass auf einmal dann das Alltägliche etwas hervorbringt, eine starke Herausforderung etwas hervorbringt, nämlich diesen Satz, aber es ist ein Gott im Himmel, der Geheimnisse offenbart. Ganz gewiss, Gott geoffenbart Geheimnisse. Und das geschah dann auch hier in Daniel 2. Nebukadnezar hat einen Traum und Gott redete darin zu ihm. Und das kann er bis zum heutigen Tag tun und das tut er bis zum heutigen Tag. Wir hören ja auch immer wieder aus der islamischen Welt, ja, wie Muslime Träume haben und Jesus sehen und das gar nicht so richtig einordnen können. Und irgendwann redet der Geist Gottes zu ihnen, führt ihnen einen Christen oder eine Bibel in den Weg und sie dürfen etwas erkennen. Wunderbar. Ja, gerade auch in Kulturen und Völkern, die keinen direkten Zugang zu ihm in der Bibel haben, wie das ja bei uns ist. Ja, ihr habt ja zu Hause 10 Bibeln oder 20 stehen. Ich weiß es nicht. Wichtig ist ja nur nicht, dass sie alle schön bewahrt bleiben, bis ihr sterbt und dann ungebraucht dann in die nächste Generation übergeht, sondern dass sie wirklich gelesen wird. Ja, keiner aus der gesamten Schar der Wahrsager und Priester und Sterndeuter und Zauberer konnte nun den Traum, den der König Nebukadnezar hatte, der konnte ihn deuten. Er hatte einen furchtbaren Traum, der Nebukadnezar, ja, und der erschreckte ihn. Und dann rief er da seinen ganzen Hofstaat zusammen und der wusste ja, dass die immer nach dem Mund reden. Die Priester, die Wahrsager, die Zauberer, die Sterndeuter, die wussten schon, was der König hören wollte. Und wenn der König dann den Traum erzählte, dann wussten sie ganz genau, ach so und so deuten wir das, dann kommen wir gut aus der Nummer raus. Ja. Aber der sagte, ich kenne euch, Pack. Ja. Was ihr hier immer bei mir abliefert, meint ihr wohl, ich durchschaue das nicht? Ja. Dass ihr mir hier nach dem Mund redet, also hört zu. Ich werde euch meinen Traum nicht erzählen und ich erwarte von euch die Deutung. Dann weiß ich, ob ihr wirklich übernatürliche Fähigkeiten habt. Ist doch recht so, ne? Ja, hätten wir uns auch drauf gefreut, auf so eine Herausforderung. Ja, dies alles hätte in einem großen Desaster geendet. Die Tötung aller Genannten, die dort in Kapitel 2, 5 und 12 aufgeführt werden, ja, wenn nicht ein Mann von Gott begabt, mit der er seine Gabe der Traumdeutung einsetzte, wenn nicht ein Mann auf den Plan getreten wäre, hätte es ein Schlachtfest in Babel gegeben und viele Familien wären ausgerottet worden. Durch Nebukadnezar. Aber da war eben ein Mann. Und das erinnert mich immer, der eine Mann, der das ganze Elend getragen und abgewendet hat von unserem Leben. Die ewige Verdammnis, der eine Mann, das ist Jesus. Damals in dieser konkreten Geschichte, da war es der Daniel. Aber letztlich ist es der Herr, der für uns unser Schicksal abgewendet hat, die Forderungen Gottes erfüllt hat und für uns gerecht gesprochen hat, so dass uns kein verdammendes Urteil mehr trifft. Damals nun in dieser Situation war es der Daniel. Es begann wieder einmal mit einem klugen und verständigen Einwand des Daniel, wie es in Kapitel 2, 14 steht. Da machte Daniel, als er hörte, alle Priester sollen umgebracht werden, alle Wahrsager, auch ihr Juden, werdet auch umgebracht, ihr gehört dazu, zu dieser Kaste. Ja. Und dann sagte der Daniel dem Obersten der Leibwächter des Königs, der ausgezogen war, um die Weisen von Babel zu töten, einen klugen und verständigen Einwand. Das wünsche ich mir. Wünsche euch das auch, dass ihr kluge und verständige Einwände bringen könnt, wenn irgendwo die Sache ganz knifflig wird und wenn viele überhaupt nicht in der Lage sind, ein Wort über die Lippen zu bringen, das auch jetzt die Situation ändern kann. Daniel hatte einen klugen und verständigen Einwand. Und als er das dem Ajoch da sagte, dem Mann, der mit seiner Leibgarde da unterwegs war, jetzt all die Leute umzubringen, da sagte er, du, lass mich mal ran an das Problem. Ich werde dir die Deutung bringen für den König. Und als er das gesagt hatte, was macht er dann? Dann lief er schnell zu seinen drei Freunden und sagt, betet Leute, jetzt kommt es wirklich darauf an. Da ging Daniel in sein Haus, er teilte seinen Gefährten die Sache mit, damit sie den Gott des Himmels um Erbarmen bitten sollten, wegen dieses Geheimnisses, damit Daniel und seine Gefährten nicht mit den übrigen Weisen von Babel umkamen. Also, es ist ein Geheimnis, das kannte schon der Daniel. Es ist ein Geheimnis um die Fürbitte. Wenn man Leute bitten darf, bitte betet für mich. Und dann sagt der Daniel wahrhaftig dem Nebukadnezar den Traum, den er gehabt hatte. Du, o König, schautest, sieh ein großes Bild. Es war gewaltig und sein Glanz außergewöhnlich. Und er stand vor dir, die Standbild, und sein Aussehen war furchtbar. Dieses Bild, sein Haupt war aus feinem Gold, seine Brust und seine Arme aus Silber, sein Bauch, seine Lenden aus Bronze, seine Schenkel aus Eisen, seine Füße teils aus Eisen, teils aus Ton. Und du schautest, bis ein Stein losbrach, und zwar nicht durch Hände. Und das Bild an seinen Füßen aus Eisen und Ton traf sie und zermalmte. Das sind die vier Weltreiche, die geschildert werden, in dieser Statue, die dort geschildert wird, von diesem Mann, der da in dem Nebukadnezar erschien. Also die vier Weltreiche, Babylon mit dem goldenen Haupt, dann Medo-Persien hier, dann Griechenland und dann Rom. Und dann schaute er, ich muss es ganz kurz sagen, ja, dass sie ein Stein losbrach und zermalmte diese Weltreiche. Wer war der Stein? Jesus. Jesus war der Stein. Ja, dass das Christentum diese Weltreiche ablöste in den ersten Jahrhunderten und bis zum vierten Jahrhundert durch bitterste Verfolgungen ging und explosionsartig wuchs um das ganze, um den ganzen Mittelmeerraum im Nahen Osten, Mittleren Osten, ja. Und dann kam eben Jesus und beendete diese vier Weltreiche, Babel, Medo-Persien, Griechenland und Rom. Also er hat es gedeutet. Er hat dem Nebukadnezar dann die Deutung des Traumes angesagt, ab Kapitel 2, 36. Darum geht mir es nicht, ne, um den Traum jetzt auszulegen, sondern es geht mir darum, dass Gott Geheimnisse offenbart, dass ein Gott im Himmel ist, der Geheimnisse offenbart. Wo ist der Himmel? Der Himmel, habe ich in Frankfurt immer gesagt, der Himmel ist hier. Der Himmel ist da, wo Gott ist. Da ist der Himmel. Und als ich denen das sagte, dass Jesus hier im Raum ist, dann sagte einer, ja, da müssen wir ja noch einen Stuhl für ihn hinstellen. Super, ne? Der hat's kapiert. Ja, da, also Jesus ist hier. Der Himmel ist die unsichtbare Welt Gottes. Und dieser Gott, der umgibt mich von allen Seiten, aber nicht nur das, sondern er wohnt in mir. und kann mir durch seinen Geist Deutungen geben und Einsicht vermitteln, die mir sonst niemand geben kann. Vergessen wir das nie im Leben. Wir haben einen Gott, der Geheimnisse offenbart, der uns zeigt, wo es langgehen kann für unser Leben. Ich habe hier einige wenige Verse aufgeführt. Der wichtigste im Psalm 25, Vers 14. Und da heißt es, der Herr zieht ins Vertrauen, die ihn fürchten. Das heißt also, Wegweisung empfangen Menschen, die Gott fürchten, ihn lieben und ihm vertrauen. Und in 1. Könige 6, Vers 17 wird das so schön ausgedrückt. Wer dem Herrn anhängt, der ist ein Geist mit ihm. Wer dem Herrn anhängt, ist ein Geist mit ihm. Ganz wichtige Geschichte. Wenn ich dem Herrn anhänge, ja, dann habe ich einen Zugang zu seinem Geist oder sein Geist hat einen Zugang zu meinem Geist. Und dann findet der Transfer von Gott zu mir statt in meinem Geist. Dass Gott mir Dinge offenbart, zum Beispiel Römer 8, Vers 14 bis 16. Sein Geist gibt Zeugnis meinem Geist, was? Dass wir Gottes Kinder sind. Ja, das kann man sich nicht irgendwo selber holen, sondern das muss einem der Geist Gottes klar machen, ich bin ein Kind Gottes, ich bin versöhnt mit Gott, ich bin ein Jünger Jesu und ich gehöre zu ihm. Wer dem Herrn anhängt, ist ein Geist mit ihm. Das ist eine große Verheißung, die wir heute haben, Leute. Ja, dass ständig ein Transfer hier oben stattfindet. Ja, manche nennen das auch Herz. Man kann es Herz nennen, man kann es Geist nennen. Ja, wie auch immer, ist nicht entscheidend oder Verstand. Ja, da finden die entscheidenden Dinge statt. Und je mehr mein Geist hier oben gereinigt ist, desto besser empfange ich. Sünde ist der Störsender zwischen mir und Gott. Der funkt dauernd dazwischen oder lässt einen Kontakt abbrechen, wie man zum Beispiel manchmal in ein Funkloch kommt, ne, wenn man unterwegs ist und telefoniert und auf einmal ist der im Auto, ja, und der andere ist auf einmal weg. Warum? Ich bin in ein Funkloch geraten. Und so gibt es manche Funklöcher in unserem Leben, manche Störfrequenzen, die den Empfang Gottes zu uns hindern und blockieren. Wenn ich bei euch jetzt fragen würde, wisst ihr, dass ihr ewiges Leben habt? Dann würden die meisten von euch sagen, ja. Aber woher wissen wir das? In 1. Johannes 5, Vers 13 steht, lass mich den Gedanken eben ein bisschen vertiefen, 1. Johannes 5, 13, da schreibt der Johannes, das habe ich euch geschrieben, die ihr glaubt an den Namen des Sohnes Gottes. Wozu? Damit ihr wisst, dass ihr ewiges Leben habt. Und dieses Leben ist in seinem Sohn. Das heißt also, der Geist Gottes macht mir die göttlichen Dinge klar, die ich für mein Leben in dieser Welt wissen muss. Und in der Bibel wird immer wieder betont, damit ihr wisst, nicht nur auf Erwägungen angewiesen seid, sondern dass ihr wirklich wisst, ihr habt ewiges Leben und niemand kann euch von Gott trennen. Daran haben wir uns gewöhnt, ihr Lieben. Aber das ist ein Wunder, ja, dass der Geist Gottes hier oben zu meinem Verstand redet und ihm erklärt aus dem Wort Gottes, dass ich ein Kind Gottes bin, dass ich ewiges Leben habe und dass dieses Leben eben allein in Jesus ist. Und Daniel erlebt nun in diesem Nachgesicht durch Gott die Deutung des Traumes. Und das endete dann nicht darin, dass der Daniel vor den Nebukadnezar trat und sagt, ich hätte gerne jetzt eine Gehaltserhöhung. Das ist ja nun, muss schon drin sein, ja. Und dass er dann da geglotzt hätte. Ja? Denn da muss man ja irgendwo auch Profit rausschlagen, ne? Wenn man irgendwo eine besondere Leistung bringt. Das mag in dieser Welt okay sein, aber im Reiche Gottes wird das schwierig. Ja, wenn wir dann Profit schlagen wollen aus dem, was Gott uns geschenkt hat, schlagen wir nie daraus Profit, auch nicht den Profit der eigenen Ehre. Jesus sagt einmal in Johannes 5,44, wie könnt ihr glauben, die ihr Ehre voneinander nehmt? Und die Ehre, die von dem alleinigen Gott ist, die sucht er nicht. Daniel war deshalb so ein reich gesegneter und begabter und auch von Gott bestätigter Mann, beglaubigt in seinen Dienst, weil er die Ehre Gottes suchte. Und deswegen, nach dieser gewaltigen Offenbarung, da fing Daniel an und sprach, gepriesen sei der Name Gottes von Ewigkeit zu Ewigkeit. Denn Weisheit und Macht, sie gehören ihm allein. Er ändert Zeiten und Fristen, er setzt Könige ab und setzt Könige ein. Denn das hatte ihm Gott in der Vision gezeigt, dass er es macht. Ja, das babylonische Weltreich wurde durch das Medo-Persische abgelöst. Das Medo-Persische in seiner gewaltigen Ausdehnung wurde vom griechischen Weltreich abgelöst. Alexander der Große lässt grüßen. Und das Griechische wurde vom römischen Weltreich abgelöst. Also Gott setzt Könige ab und Gott setzt Könige ein. Bis in unsere Zeit, glauben wir das? Und deswegen nicht schimpfen auf die Obrigkeiten, sondern beten für sie. Nicht schlaue Kommentare über sie abgeben, sondern beten. Gott setzt Könige ein, Gott setzt Könige ab. Er gibt den Weisen Weisheit und Erkenntnis den Einsichtigen. Und das ist das Schöne hier wieder. Er offenbart das Tiefe und das Verborgene. Er weiß, was in der Finsternis ist. Gott weiß Bescheid, was passiert. Wir müssen fragen, Herr, was hast du uns zu sagen? Was hast du deinem Volk zu sagen? Dass den Messias ablehnt. Er für sie ans Kreuz gegangen ist. Und einen intensiven Widerstand gegen Jesus hat. Er offenbart das Tiefe und das Verborgene, was wir nicht im Spiegel lesen können. Oder im Fokus. Oder in der Bildzeitung. Können wir nicht lesen. Aber er offenbart es. Gott zeigt Zusammenhänge auf, die dem normalen Auge verborgen sind. Wenn wir Menschen der Schrift sind, können wir Dinge deuten. Nicht alles, bei weitem nicht alles, aber manches. Und Gott, der Daniel sagt nur, Gott, dich, Gott meiner Väter, lob und preise ich dich, dass du mir Weisheit und Kraft gegeben hast, mich jetzt hast wissen lassen, was wir von dir erbeten haben, denn du hast uns die Sache des Königs gezeigt. Der Daniel konnte Gott nur loben. Wenn man in so einer Situation ist, ja, wo es möglich ist, dass in 2 Tagen mein Kopf rollt und auf einmal Gott eingreift und mir das Leben schenkt und nicht nur das, sondern dass Gott sich offenbart, dann denkt man über manches im Leben anders. In diesem Gebet wollen wir nicht vergessen, rückt der Daniel die wirklichen Machtverhältnisse wieder klar. Gott setzt Könige ein und Gott setzt Könige ab, die manchmal so selbstherrlich regieren und die manchmal ein ganzes Volk in den Abgrund reißen, wie ein Hitler. Gott hatte es nicht verhindert. Das sagt schon Jesus in Lukas 13, als auf einige der Turm von Siloa fiel, ja. Und dann sagte der Herr, nicht, dass diese Leute sündiger waren als die anderen, die jetzt getötet wurden. Sondern wenn ihr nicht Buße tut, dann werdet ihr alle ebenso umkommen, sagt der Herr. Kann man nachlesen, Lukas 13, 1-5. Ja, Durch seine tiefe und ein gottgebundene Lebensweise erhält dieser Mann Daniel die Offenbarungen, die damals wirklich weiterhalfen. Und nicht alle Offenbarungen und Prophetien, von denen wir zurzeit hören, und nicht nur zurzeit, sondern über Jahrzehnte, was alles schon prophezeit worden ist. Und gewahrsagt, ja. Aber dann treten Propheten auf, die kommen aus aller Welt und haben irgendwelche Visionen. Leute, da muss man aufpassen. Ich will keinem irgendwo ans Zeug fliegen, diesen Leuten. Die will ich nicht in ein schlechtes Licht drücken, aber wir müssen das prüfen. Wenn irgendwo Prophezeiungen gegeben werden, und hier hatte der Daniel eine Antwort auf diese Träume, und diese Antwort traf ein in den nächsten Jahrhunderten. Trifft nicht immer gleich ein, das wissen wir. Sein Zeugnis vor dem König ist eindeutig, kein Wischiwaschi, keine undeutliche, ungenaue Aussage, wie ich gehöre auch zum Christentum. Schon mal gesagt? Schon mal gehört? Es geht nicht um unseren christlichen Glauben, es geht um Jesus, wenn wir reden. Ne? Da mal kein Wischiwaschi machen. Und dass wir den Namen des Herrn bekennen. Warum? Weil in keinem anderen Heil ist. Und weil in diesem Namen Kraft ist, zu retten und zu heilen und zu helfen. Allein in diesem Namen. Daniel antwortete vor dem König und sprach, das Geheimnis, das der König verlangt, ja, das können diese armen Säcke hier nicht dir kundtun. Ja, die können dir alles Mögliche erzählen. Aber jetzt hast du ihnen eine Falle gestellt, ja, das sind die total mit überfordert. Und deswegen, nächster Vers, aber es gibt einen Gott im Himmel, der Geheimnisse offenbart. Wie wichtig, Leute, dass wir mit diesem Gott verbunden sind und dass der Transfer stattfindet, unser zu ihm und sein Transfer zu uns. Dass er mir Dinge sagen kann, auch wie es weitergeht in meinem Leben. Wir wissen nicht immer alles im Voraus, ganz und gar nicht. Manches wissen wir erst im Nachhinein. Ja, das wissen wir, dass wir manches erst im Nachhinein wissen. Aber dass Gott uns führt, dass Gott sich an unsere Fersen gehängt hat und dass Gott uns nicht loslässt und dass er an unserer Seite ist und dass er in mir lebt und dass er mir das Wissen gibt, was ich nötig habe. Leute, wenden wir uns an Gott. Erbitten wir noch viel mehr von ihm, dass er sich uns klar und deutlich offenbart. Und wenn sich Gott mal nichts offenbart, dann sollen wir nicht in den Seilen hängen. Ja, Daniel erlebte das in gewaltiger Weise. Und er hat das über Jahre erlebt, Jahrzehnte lang, dass Gott sich immer wieder ihm offenbarte. Was können wir tun, wenn Gott sich uns nicht offenbart? Wenn wir bitten, Herr, gib mir eine Antwort, und er gibt sie nicht. Dann ist es wichtig für uns, unbedingt an Gott dranbleiben. Auch wenn die Antworten, die ersehnten Antworten ausfallen fürs eigene Leben und noch nicht da sind, nicht aufgeben, nicht resignieren. Ja, deswegen steht ja Hebräer 10, 35, ne? Kennt ihr ja dieses herrliche Wort, nämlich werft euer Vertrauen nicht weg. Welches eine große Belohnung hat. Groß. Schön, ne? Ja, aber genau das will der Feind. Sein ganzes Machwerk ist darauf ausgerichtet, dass wir resignieren, dass wir unseren Glauben drangeben, weil die wichtigen Ergebnisse, die ersehnten Ergebnisse nicht so da sind, dass wir den Bettel hinschmeißen. Nein, wir bleiben an Jesus dran. Und ich hoffe, dass ich das auch durchhalte in meinem Leben. Aber ich weiß, er steht mir zur Seite. Denn es ist ja der Glauben des Herrn Jesus, den er in mir angefangen hat und den er auch vollenden wird. Zu seiner Ehre und zu seinem Ziel. Ich wünsche uns, dass wir uns neu aufmachen hin zu Gott. und dass wir Führung durch seinen Geist erleben. Und dass wir wissen, Gott behält den Überblick. Er setzt Könige ein und er setzt Könige ab. Alles zu seiner Zeit. Das tut Gott manchmal auf einem ganz normalen Weg. Da kann es Neuwahlen geben oder es gibt turnusmäßige Wahlen, wie auch immer. Und wir wollen darum beten, dass Gott uns gute Leute schenkt, die uns führen. Ne? Das ist so wichtig. Betet für die Obrigkeit. 1. Timotheus 2. Dass wir wirklich für diese Leute beten, dass sie erfüllt werden mit Erkenntnis, die wichtig sind. Und dass sie das Land nicht vor die Wand fahren. Dürfen wir beten.
0: Daniel, Gottes Macht in schwachen Menschen. So lautet der Titel einer fünfteiligen Vortragsreihe über die Hauptperson des alttestamentlichen Daniel-Buches. Das eben war der dritte Teil. Referent ist der Theologe Helmut Blatt aus Lohra in der Nähe von Marburg. Sein Vortrag wurde bei den Bibeltagen in Ehringshausen bei Wetzlar aufgezeichnet. Der vierte Teil folgt auf ERF Plus heute in genau einer Woche. Dann geht es darum, wie man auch in schwierigen Lebenslagen Gott die Ehre geben kann. Herzliche Einladung an Sie, auch beim vierten Teil wieder dabei zu sein. Gottes Segen mit Ihnen.
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1: Vor einigen Jahren habe ich ein Weihnachtskonzert bei uns gemacht und ein Freund von mir, der ein Möbelkaufhaus besitzt, hat mich ein paar Stücke seiner Möbel ausgeliehen für dieses Konzert. Ich wollte so eine Wohnzimmeratmosphäre auf der Bühne schaffen und er hat gesagt, nimm einen Couch, nimm einen Sessel, nimm einen Wohnzimmertisch und du kannst es benutzen für dieses Konzert. Dazu hat er auch gesagt, ich darf seine Laster ausleihen, damit ich diese Stücke zum Konzertort fahren könnte. Aber er hat mich vorgewarnt, er hat gesagt, diese Laster hat kein Schloss hinten. Und ich musste das rückwärts dann am Wand so nah wie möglich parken, damit keine diese Tür, diese garageartige Tür öffnen können, um die Sachen rauszustehlen. Habe ich gemacht. Am nächsten Tag bin ich zurückgekommen, Tür aufgemacht. Siehe da, der wertvolle Wohnzimmertisch wurde irgendwie gestohlen und um die Ecke rausgenommen. Ich dachte, das darf nicht wahr sein. Ich bin zu meinem Freund gegangen, ganz, ganz schlechtes Gewissen, habe ich ihm alles erzählt. Er hat gelacht, hat gesagt, nimm noch einen Tisch. Ist überhaupt kein Problem, Danny. Habe ich gemacht und ich habe das dann auf der Bühne transportiert. Und als ich das dann auf der Bühne runterließ, habe ich gesehen, dass mein Reißverschluss von meiner Jacke einen riesen Kratzer auf diesem Tisch, auf diesem zweiten Tisch geritzt hat. Als ich all die Sachen zurückgebracht habe, habe ich einen Scheck zum Wert diese Tisch irgendwie für meinen Freund geschrieben, hat ihm das überreicht, alles ihm erzählt. Er fing an zu lachen, hat gesagt, Danny, mach dir keinen Gedanken. Nahm meinen Scheck in Stücken gerissen, ins Mülltonne geworfen und hat gesagt, es ist okay, alles Gute. Und an dem Tag habe ich Gnade erlebt, hautnah, ganz klar. Und von dieser Gnade spricht dieses nächste Lied. Und das Lied heißt schlicht und einfach Gnade.

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1: Herzlich willkommen zu unserer Sendereihe Durch die Bibel. Schön, dass Sie sich wieder Zeit dafür nehmen. Beim letzten Mal haben wir mit dem zweiten großen Abschnitt des Kolosserbriefes begonnen. Nach dem ersten Abschnitt, der vor allem der Lehre vorbehalten war, geht es hier um die praktische Anwendung. Paulus hat die Leser des Kolosserbriefes dazu aufgefordert, voller Freude nach dem zu suchen, Zitat, was droben ist, wo Christus ist, sitzend zur Rechten Gottes. Wenn Gott in all unseren Handlungen das Zentrum ist, dann werden wir mit Hilfe des Heiligen Geistes zu Glauben, Hoffnung und Liebe finden und nicht länger nach den Dingen dieser Erde trachten, wie zum Beispiel nach dem Geld. In dieser Sendung wird uns der Apostel Paulus noch weitere praktische Tipps geben, wie man ein besseres Leben nach dem Vorbild Jesu Christi führen kann. Und wie man alte Gewohnheiten ablegt, die einem von der Suche nach dem, was droben ist, abhalten.

Im neutestamentlichen Kolosserbrief bilden die Kapitel 1 und 2 den Lehrabschnitt. Und in den Kapiteln 3 und 4 geht es um die praktische Anwendung. So hat der Apostel Paulus bereits in Kapitel 3, Vers 5 dazu aufgerufen, gewisse Begierden in sich selbst abzutöten. Unzucht, Unreinheit, schändliche Leidenschaft und die Habsucht wurden genannt. In Vers 8 heißt es weiter: Nun aber legt alles ab von euch: Zorn, Grimm, Bosheit, Lästerung, schandbare Worte aus eurem Munde. All diese schlechten Gewohnheiten sollen wir wie ein altes Kleidungsstück ablegen. Schließlich ist es auch eine Gewohnheit, jeden Tag seine Kleider abzulegen. Am Ende des Tages entkleiden wir uns, weil die Sachen über den Tag schmutzig und verschwitzt geworden sind. Paulus sagt nun, dass wir diese alten Gewohnheiten wie ein schmutziges Kleidungsstück ablegen sollen. Damit meint er jedoch, dass wir diese Gewohnheiten gar nicht mehr in unserem Leben haben sollten, sondern dass wir sie gänzlich von uns ablegen sollen, dass wir sie entsorgen und nie wieder anziehen sollen. Die erste Gewohnheit ist Zorn. Manchmal kann Zorn auch gerechtfertigt sein. Jesus war zum Beispiel über die Pharisäer erzürnt, weil sie so harte Herzen hatten. Das ist kein Zorn, der mit Sünde verknüpft ist. Ein Problem entsteht erst dann, wenn wir aus den falschen Gründen zürnen oder kein Maß finden. Dieser Zorn kann sich in Grimm verwandeln, wenn wir nicht in der Lage sind, zu vergeben. Als drittes nennt Paulus die Bosheit. Es hat einmal jemand gesagt, dass Bosheit durch fortwährenden Zorn entsteht. Dieser Zorn ist wie ein Feuer, das ständig geschürt wird. Es ist zum Beispiel die Art von Zorn, die Gerechtigkeit fordert und Rache sucht. Paulus sagt, dass ein Christ diese Gewohnheiten wie ein altes und schmutzig gewordenes Kleidungsstück ablegen und nie wieder anziehen soll. Denn ein Verhalten, das davon geprägt ist, ist nicht im Sinne Christi. Mit dem Wort Lästerung können zwei Dinge gemeint sein. Man kann einerseits gegen Gott und andererseits gegen die Menschen lästern. Gegen Gott zu lästern heißt, den Namen Gottes schlecht zu machen. Es bedeutet, seinen Namen zu missbrauchen, ihn falsch darzustellen, ja sogar Gott zu hassen. Einmal erhielt ich einen Brief von einer Frau, die ihren 3-jährigen Sohn verloren hatte und mir mitteilte, dass sie Gott nun hassen würde. Ihre innere Haltung änderte sich überraschenderweise, als ihr bewusst wurde, dass sie bisher zwar zu einer christlichen Gemeinde gehört hatte, aber noch nicht vom Heiligen Geist neu geboren worden war. Sie konnte, so wie Paulus es schreibt, ihre Lästerung ablegen. Doch man kann auch über andere Christen lästern, wenn man Dinge über sie sagt, die nicht stimmen. Ich weiß noch, wie sich vor Jahren 2 Christen aus 2 unterschiedlichen Denominationen gegenseitig beschuldigten, vom Satan zu sein. Mit dieser Art von Lästerung lästerten sie zugleich Gott. Denn niemand hat das Recht, ein Kind Gottes als ein Kind des Satans zu verunglimpfen. Ich komme zu Vers 9. Paulus schreibt: Betrügt einander nicht, denn ihr habt den alten Menschen mit seinen Werken ausgezogen. Mit wem spricht Paulus hier eigentlich oder an wen schreibt er seinen Brief? Er schreibt ihn an Menschen, die Christen sind, denn er sagt, ihr habt den alten Menschen mit seinen Werken ausgezogen. Ist es denn die Möglichkeit, dass ein Christ lügt? Sicherlich ist es das. Wenn man zu einem Kind Gottes wird, heißt das nicht automatisch, dass man die Vollkommenheit erlangt hat und sich von all seinen Fehlern befreit hat. Klar sollte allerdings sein, dass das Lügen nicht mehr zu meinem Christsein passt. Ihr habt den alten Menschen mit seinen Werken ausgezogen, so Paulus. Und dann fährt er in Vers 10 fort und den Neuen angezogen, der erneuert wird zur Erkenntnis nach dem Ebenbild dessen, der ihn geschaffen hat. Den Neuen angezogen. Nachdem man das alte Kleidungsstück oder den alten Menschen abgelegt hat, zieht man das neue Kleidungsstück oder den neuen Menschen an. Doch das allein reicht nicht. Wir müssen dieses neue Leben mit der Kraft des Heiligen Geistes führen.
Viele Menschen tragen noch alte Gewohnheiten mit sich herum, die ihr Leben kontrollieren. Wir sagen und tun bestimmte Dinge, weil wir es immer so gesagt und getan haben. Auch unser Nervensystem ist an bestimmte Aktionen und Reaktionen gewöhnt. Wenn ich meine Hand auf eine heiße Herdplatte lege, gelangt eine Botschaft von meiner Hand über das Nervensystem in mein Gehirn. Diese Botschaft wird in eine Bewegung der Hand umgewandelt und mir wird mitgeteilt, nimm deine Hand sofort von der heißen Herdplatte herunter, sonst verbrennst du dich. Das führt dazu, dass ich meine Hand augenblicklich von der Herdplatte wegziehe. Natürlich geschieht das blitzschnell, schneller als ich es überhaupt beschreiben kann. Es ist ein Reflex, der sehr schnell und ohne unser bewusstes Zutun ausgeführt wird. Unsere Gewohnheiten entstehen auf ganz ähnliche Weise. Im Gegenteil zu Reflexen ist es aber psychologisch gesehen möglich, alte Gewohnheiten abzulegen und neue zu erlernen. Das gilt besonders für die Christen, denn sie haben die Kraft des Heiligen Geistes in sich. Wir sollen den neuen Menschen anziehen, der, ich zitiere Paulus, erneuert wird zur Erkenntnis nach dem Ebenbild dessen, der ihn geschaffen hat. Wir sollen den neuen Menschen, wir sollen Christus anziehen. Auf diese Weise kann die christliche Gemeinde ihn gewissermaßen auf dieser Erde vertreten. Hören Sie dazu Vers 11. Da ist nicht mehr Grieche oder Jude, Beschnittener oder Unbeschnittener, Nicht-Grieche, Sküte, Sklave, Freier, sondern alles und in allen Christus. Nicht mehr Grieche oder Jude. In der christlichen Gemeinde, die ja auch als Leib Christi bezeichnet wird, gibt es diese religiöse Unterscheidung heute nicht mehr. Genauso wenig unterscheidet man zwischen Beschnittenen und Unbeschnittenen. Mit dem Wort Nicht-Griechen wurden zur Zeit des Apostels Paulus die Heiden bezeichnet. Und zu den Nicht-Griechen der allerschlimmsten Art gehörten die Skythen, die für ihre Brutalität bekannt waren. Skythien lag nördlich des Schwarzen und des Kaspischen Meeres. Die Menschen, die damals in diesem Gebiet lebten, sollen ihre Feinde skalpiert haben, um dann ihr Blut aus den Schädeln zu trinken. Und doch fanden bereits zu Lebzeiten von Paulus einige Menschen aus diesem Gebiet zu Christus. Das Evangelium hatte sich verbreitet und Unglaubliches bewirkt. Einige dieser Bekehrten fanden sich nun in der Gemeinde von Kolosse wieder. Sie waren Heiden gewesen, doch sie wurden zu einem Teil der Gemeinde. Paulus betont, dass die geografische, die kulturelle und sogar die religiöse Herkunft der Menschen in der christlichen Gemeinde keine trennende Rolle mehr spielen darf, sondern alles und in allen Christus. Im Grunde kann es kaum noch besser werden, denn das geht doch über jede Vorstellungskraft hinaus. Christus ist der, der verschiedene Menschen und Gruppen zusammenbringt und sie in seinem Leib zu einem Ganzen macht. In ihm sind wir Christen alle eins geworden. Wir müssen bedenken, dass wir uns im praktischen Abschnitt des Kolosserbriefes befinden. Während es hier um die praktischen Auswirkungen auf die christliche Gemeinde geht, wurde uns im Lehrabschnitt vor allem Christus vor Augen gestellt, der die Fülle Gottes ist und das Haupt der Christen. Die Christen haben an dieser Fülle teil und sind vollkommen in ihm. In Christus finden wir alles, was wir brauchen. Da wir mit Christus auferstanden sind, suchen wir nach dem, was droben ist, wo Christus zur Rechten Gottes sitzt. Wir haben bereits erfahren, dass dies zur persönlichen Heiligung führt. In den vor uns liegenden Versen 12 bis 17 werden wir sehen, dass auch die Beziehung zu anderen uns nahestehenden Menschen geheiligt wird. Die Verse 18 bis 21 weiten das eigene Umfeld noch weiter aus. Und die Verse 22 bis 25 handeln schließlich von der Heiligung im Berufsleben. Ein christliches Leben zu führen bedeutet also, die Fülle Christi zu Hause, im Beruf und in unseren sozialen Beziehungen zu leben. Paulus hat in unserem Bibeltext zunächst erwähnt, dass der alte Mensch alles ablegen muss. Ja, er sprach sogar davon, dass Christen den alten Menschen mit seinen Werken ausgezogen haben.
Nun wird er sich mit den Dingen befassen, die das Leben des neuen Menschen ausmachen. Ich lese Vers 12. So zieht nun an, als die Auserwählten Gottes, als die Heiligen und Geliebten, herzliches Erbarmen, Freundlichkeit, Demut, Sanftmut, Geduld. Die Auserwählten Gottes. Über diese Auserwählten wurde bereits viel diskutiert. Tatsache ist, dass diejenigen, die Christus vertrauen, die neue Kleidung angezogen haben, zu den Auserwählten gehören. Wenn diese Dinge, die Paulus aufzählt, Teil unseres Lebens sind, gehören auch wir zu den Auserwählten. Die Auserwählten Gottes tragen das Gewand der Gerechtigkeit Jesu Christi. Die Kleidungsstücke, die Paulus an dieser Stelle erwähnt, sind die Früchte des Heiligen Geistes. Wir selbst können sie in unserem Leben nicht hervorbringen. Wenn wir daran

Kinder Gottes sündigen wir noch immer. Man muss nur an den jungen Mann aus dem Gleichnis Jesu denken, der von zu Hause auszog, in Sünde lebte und sein Vermögen durch ein zügelloses Leben aufbrauchte. Als er, der verloren geglaubte Sohn, nach Hause zurückkehrte, sah ihn sein Vater schon von Weitem, rannte auf ihn zu und fiel ihm um den Hals. Und was tat er? Er küsste seinen Sohn. Dies war der Kuss der Vergebung, mit dem, bildlich gesprochen, auch Gott seine Kinder geküsst hat. Wir sind in der Situation der jungen Braut, die im Hohelied Salomos sagt, »Zieh mich dir nach«. Diese wunderbare Stellung, die ich in Christus habe, kann ich nicht selbst erreichen. Wir müssen uns auf ihn stützen. Nur so kann der Geist Gottes in uns wohnen und uns ein Leben nach dem Heiligen Geist ermöglichen. Bei dem Ausdruck »herzliches Erbarmen« in Vers 12 muss ich daran denken, wie herzlos diese Welt heutzutage geworden ist und wie gleichgültig und mechanisch alles geworden ist. Ich habe oft das Gefühl, dass ich einfach nur eine Nummer bin. Bei den wenigen geschäftlichen Angelegenheiten, die ich regeln muss, wird alles von einem Computer, also einer Maschine, erledigt. Es interessiert diese Maschine nicht, wie ich mich fühle. Ich kann dieser Maschine auch nicht mitteilen, dass sie einen Fehler gemacht hat. Ich fühle mich ihr völlig ausgeliefert. Genauso wenig kann ich ihr mitteilen, dass ich einen Fehler gemacht habe. Ich wickle mit dieser Maschine lediglich die geschäftlichen Angelegenheiten ab. Sie schickt mir eine Rechnung und ich bezahle sie, und das ist alles. Selbst die mitmenschlichen Beziehungen scheinen manchmal geradezu mechanisch abzulaufen. Als ich Krebs hatte, wurde ich von einem wunderbaren Arzt behandelt, der sich wirklich um mich kümmerte. Doch als ich einmal die Notaufnahme aufsuchen musste, wurde ich dort einem Arzt zugewiesen, der mich abgefertigt hat, als ob ich wegen gewöhnlicher Bauchschmerzen zu ihm gekommen sei. Für ihn war ich anscheinend gar keine richtige Person. Er benutzte lauter unverständliche medizinische Begriffe und es war ihm scheinbar egal, ob ich damit etwas anfangen konnte oder nicht. Zurück zu Paulus. Er ruft uns dazu auf, dass wir uns mit herzlichem Erbarmen begegnen. Das ist das glatte Gegenteil von einem kühlen, geschäftsmäßigen Umgang miteinander. Paulus spricht auch von Freundlichkeit. Diesen Begriff verwendet er oft, wenn er von etwas spricht, was nützlich oder praktisch ist. Damit meint er, dass wir anderen mit unserer Freundlichkeit helfen sollen. Es gibt noch ein anderes griechisches Wort für Freundlichkeit, das jedoch auch mit Strenge in Verbindung gebracht wird. Man kann ja gleichzeitig freundlich und streng sein. Manchmal sage ich zu meinem Enkelsohn, tu das nicht. Das sage ich dann in einem strengen Ton, weil ich ihn zum Beispiel vor einer schmerzhaften Erfahrung bewahren will. Doch es gibt auch eine Freundlichkeit, die mit Güte einhergeht. Und genau das ist das Wort, das Paulus hier verwendet. Der Begriff Demut ist eng mit der Sanftmut verbunden. Sanftmut wiederum hat nichts mit Schwäche zu tun. Das griechische Wort für Geduld, das Paulus in Vers 12 verwendet, kann auch mit Langmut übersetzt werden. Damit ist ein langes, nachsichtiges Ausharren gemeint. Mit seinen Freunden und Glaubensgeschwistern sollte man nicht ungeduldig sein oder vorschnelle Urteile fällen.

Im dritten Kapitel des Kolosserbriefes vergleicht Paulus die Entscheidung für ein Leben mit Jesus mit dem Aus- und Anziehen von Kleidung. Dabei ist die Kleidung ein Sinnbild für unsere Gewohnheiten. Paulus sagt, dass wir unsere alten Kleider, also unsere alten Gewohnheiten, ablegen und somit den alten Menschen zurücklassen sollen. Sicherlich kennt jeder das angenehme Gefühl, wenn man am Ende eines langen Tages seine schmutzige Kleidung ausziehen und frische anziehen kann. Man fühlt sich im wahrsten Sinne wie neu geboren. Allerdings ist es oft nur mit Hilfe des Heiligen Geistes möglich, alte, schädliche Gewohnheiten abzulegen und sich neue anzueignen. Weitere praktische Ratschläge zu diesem Thema folgen im weiteren Verlauf unseres Bibeltextes und damit auch in der nächsten Ausgabe der Sendereihe Durch die Bibel. Ich verabschiede mich nun von Ihnen und würde mich freuen, wenn Sie beim nächsten Mal wieder mit dabei sind.

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1: Unruhig sind ihre Finger, als Martina den Umschlag zumacht, und der bittere Geschmack im Mund vom Kleberand kommt ihr heute besonders bitter vor. Den Brief hat sie noch lange in der Hand, als sie dann vor dem Briefkasten steht. Wird sie ihn am Ende wieder mit nach Hause nehmen? Der Inhalt dieses ungewöhnlichen Schreibens steht vor ihr wie ein ganzer Berg von Fragezeichen. Christin, 40 Jahre, sucht Christen, ernst gemeinte Freundschaft mit Blick auf eine spätere Ehe. Ach Martina, worauf hast du dich da eingelassen? Warum hast du auf die Einflüsterungen deiner Freundin Ruth gehört? Wie Pfeile schießen die Gedanken hin und her, und dann sind da auf einmal ganz klar Ruths Worte. Du greifst doch Gott damit nicht vor, du gibst ihm nur eine Chance. Langsam gleitet der Brief in den Kasten. 2 Wochen später ist es soweit. Martina hat in ihrem Briefkasten die Zeitschrift. Ihre Zeitschrift, die sie abonniert hat, die Nummer mit ihrer Anzeige. Eine Rechnung hat sie auch schon bekommen, natürlich. Als Martina die Seite durchblättert unter der Rubrik »Sie sucht ihn«, klopft ihr Herz bis an den Hals. Und dann liest sie. Liest noch einmal, liest mit den Augen Ruths, die sie ermutigt hat zu diesem Schritt, liest mit den Augen eines anderen, jenes unbekannten Mr. X, der vielleicht antworten soll. Versucht sich vorzustellen, was das für ein Mensch wäre, wie er aussehen könnte, wie seine Stimme klingt. »Das Telefon?« Martina schreckt auf. »Nein, das kann doch gar nicht sein. Es ist ja eine Chiffreanzeige gewesen.« Martina hebt ab und haucht ein unsicheres »Hallo«. Am anderen Ende hängt jemand ein, ohne ein Wort zu sagen. Martina seufzt. Einen Moment lang kommt es ihr vor, als hätte Gott den Hörer aufgelegt. War es richtig von ihr, das mit der Anzeige? Martina wünscht sich ganz dringend, es gäbe so etwas wie ein grünes Licht von oben in diesen Fragen. Jeden Abend, wenn sie nach Hause kommt, öffnet Martina gespannt den Briefkasten. In der ersten Woche kommt keine Post von der Zeitschrift. In der zweiten Woche ist Martina nicht mehr so gespannt, wenn sie den kleinen Schlüssel zum Briefkasten umdreht. Und in der dritten Woche wird es ihr zur seelischen Qual. Nichts? Wieder nichts? Mein Gott, interessiert sich denn keiner für meine Anzeige? Und ganz schnell denkt sie weiter und der Gedanke tut ihr nicht gut. Interessiert sich denn keiner für mich? Alle Zweifel, ob es richtig war, türmen sich vor ihr wie ein Berg. Nach 3 Wochen beschließt Martina, ab morgen den Briefkasten erstmal nicht mehr zu öffnen. »Ich halte es nicht mehr aus«, sagt sie sich. Doch zum Glück hat sie heute den Schlüssel doch nochmal umgedreht. Da ist ein Umschlag. Aber nein, nicht von der Zeitung. Der Absender ist ihre Uraltfreundin Evelyn. Wann hat sie bloß zum letzten Mal von ihr gehört? Martina reißt den Brief auf. Ein erster Blick auf die Einladungskarte und ihr ist, als hätte der Blitz eingeschlagen. »Wir trauen uns«, steht da. Ausgerechnet das heute. Martina geht in ihre Wohnung, sackt zusammen auf einem Stuhl am Esstisch. Ihr Kopf liegt auf der Tischfläche, gestützt auf die zusammengekreuzten Hände. In der einen Hand hat sie immer noch die Karte. Evelyn und Markus in einer kleinen Dorfkirche im Schwabenland. Bestimmt schön und romantisch. Auf einmal riskiert sie auch einen Blick auf das Kleingedruckte links oben. Da steht, wie sich ein Bräutigam freut über die Braut, so wird sich dein Gott über dich freuen. Ein Vers aus dem Propheten Jesaja. Ein seltsamer Hochzeitsvers ist es, aber beim zweiten und dritten Mal lesen richtet sich Martina innerlich auf. Wie sich ein Bräutigam freut über die Braut, so wird sich dein Gott über dich freuen. Martina geht in die Küche und kocht sich eine Tasse Tee.

Sehe, das bedeutet ja immer Augen auf. Augen auf für das, was Gott tut. Manchmal fragen wir vielleicht, tut Gott überhaupt etwas? Dieser Frage begegnet Gott in dem Vers aus Jesaja 43, 19 mit einer Gegenfrage. Erkennt ihr das etwa nicht? Das Neue, das Gott tun will, beginnt meistens ganz klein und unscheinbar. Zum Beispiel, er will leere, verletzte und traurige Herzen wieder fröhlich machen. Erkennt ihr nicht, dass er euch den Geist des Verzeihens geben will, in unversöhnliche Familienverhältnisse hinein? Oder wir haben uns verrannt, verkalkuliert, verrechnet. Wir sehen nur noch alles grau und sinnlos. Gott will in uns neue Hoffnung wecken. Aus unserem Weinen will er Lachen machen. Habt ihr das noch nicht gemerkt? Sogar unsere Erde, die unter uns Menschen so zu leiden hat, wird er neu machen. Habt ihr das vergessen? Es hat mich sehr bewegt, als wir einmal gebeten wurden, dieses Lied auf einer Beerdigung zu singen. Die Witwe und die Kinder des Verstorbenen wollten damit zum Ausdruck bringen, selbst aus Abschied und Tod will Gott Neues machen. Ich glaube, dass wir viel öfter unsere Augen reiben sollten, um zu erkennen, was alles schon im Verborgenen an Neuem aufwächst.

0: Herzlich willkommen. Ute Zintara begrüßt Sie zu einem Programm in der Reihe Für Sie. Von einem Haus ist jetzt bei unserem musikalischen Auftakt die Rede. Sagen wir also willkommen im Haus, willkommen zu Haus.
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0: Haus ist die Atmosphäre, die man spürt, die Lieder, die man singt und die man hört. Ein Haus ist der Geist, der darinnen weht, ist Raum für Begegnung, Gespräch und Gebet. Und wie viel Geschichten gehen dann davon aus? Und wie man sich so ein Haus vorstellt, ganz gewiss nicht vollgeräumt mit allem Möglichen, unordentlich oder schmuddelig schmutzig. Das aber war das Haus, die Wohnung von Ellen Tedaldi. So sah es aus. Heute sieht es ganz anders aus. Könnte man jetzt hier im Radio Vorher-Nachher-Geschichten anschauen, man käme vermutlich nicht aus dem Staunen heraus. Ellen Tedaldi alias Susi Sauber, heute der Gast in Für Sie. Und so stellt sie sich selber vor.
1: Ich bin spontan, chaotisch und kreativ.
0: Chaotisch, womit wir mitten im Thema wären, dem Thema, das in gewisser Weise zum Lebensthema für Ellen Tedaldi geworden ist. Vom Chaos zur Ordnung, das wäre wohl ein bisschen zu glatt und einspurig formuliert, aber das ist im Prinzip die Linie. Wie kam's? Ihr Lebenslauf weist schon ein paar aufschlussreiche Besonderheiten auf.
1: Ja, ich bin aufgewachsen in einem Wohnwagen, weil mein Vater von Baustelle zu Baustelle fuhr für seine Arbeit. Er war Elektroniker und da waren immer große Krankenhäuser, Altenheime, die er da ausstatten musste. Und so hatte ich als Kind keine Freunde, weil wir waren immer nur so 6 bis 8 Wochen auf einer Baustelle, sind wieder umgezogen. Und das war, bis ich in die Schule kam. Da hat der Vater die Arbeitsstelle gewechselt, weil wir eben ein bisschen sesshaft werden sollten wegen der Schule. Und mein Leben war schon immer sehr chaotisch, schon meine Kindheit, schon wegen den vielen Umzügen und das Leben im Wohnwagen, alles improvisiert, keine Waschmaschine. Das war schon für die damalige Zeit sehr ungewohnt. Und dann sind wir in die Schweiz gezogen, da war ich knapp 15 Jahre alt. Das war dann wieder so ein Einschnitt. Ich kannte die Sprache nicht, ich hatte keine Ahnung von dem Land, wo wir da hingezogen sind. Und nach 2 Tagen hieß es dann, jetzt fängt für dich die Schule an, in einem fremden Land. Ich kannte niemanden, kannte die Sprache nicht, das war schon sehr schlimm.
0: Und das Zuhause, die Eltern?
1: In meiner Familie, also zwischen meinen Eltern, gab es eigentlich immer viel Streit und Probleme. Das kann ich mich gar nicht anders erinnern, als dass es immer Streit gab, unschöne Worte. Und mein Vater hat dann angefangen zu trinken, eigentlich schon, als ich noch sehr klein war. Aber realisiert habe ich das so im Kindergartenalter. Da gab es auch viel Gewalt, auch gegenüber uns Kindern, auch sexuelle Gewalt. Und ich denke, dass halt das schon mein ganzes Leben beeinflusst hat, wie ich mit Schwierigkeiten umgehe. Und deshalb war das wohl auch so schlimm, dann der Umzug in die Schweiz, weil ich irgendwo immer eine Sicherheit gesucht habe. Und die hatte ich nicht, zu Hause nicht, bei den Eltern nicht, in der Schule nicht, weil wir so oft auch später umgezogen sind. Und dann in ein Land, in dem ich eben nichts kannte.
0: Also die Voraussetzungen waren, alles in allem gesehen, wirklich nicht besonders günstig. Kein Wunder, dass Ellen Tedaldi mit 17 von zu Hause auszog, eine Ausbildung zu machen.
1: Ja, ich wollte Krankenschwester werden. Ich glaube, ich wusste damals gar nicht, was es noch für Berufe gab. Heute würde ich sicher nicht mehr Krankenschwester lernen. Aber ich hatte mit 10 Jahren einen Unfall. Da war ich 8 Wochen im Krankenhaus und das war für mich so die schönste Zeit meiner ganzen Kindheit. Da konnte ich einfach abends ins Bett und schlafen und die waren alle so nett und lieb zu mir. Und da habe ich gedacht, ah, so möchte ich auch mal sein. Das war dann der Punkt der Berufswahl. Ja, bin ich Krankenschwester geworden. Die Ausbildung war eigentlich sehr schön. Ich hatte da viel Zeit, auch für die Patienten, aber als ich dann fertig war mit der Ausbildung, habe ich gemerkt, ich kann mir die Zeit nicht mehr nehmen. Da geht es halt viel um mechanische Arbeiten, um technische Arbeiten. Und die Zeit für die Patienten hat man eher, wenn man im Praktikum ist oder während der Ausbildung, später nicht mehr so. Es war trotzdem mein Traumberuf. Ich denke auch, es ist ein Beruf mit ganz klaren Strukturen. Und das habe ich sicher auch gesucht, mit einem ganz klaren Tagesablauf.
0: Ellen Tedaldi als Krankenschwester, eine strukturierte Arbeit, die ihr half, eine gewisse Ordnung ins Leben zu bringen. Bald lernte sie Andreas kennen, die beiden heirateten und Markus wurde geboren, später noch Samuel. Nun sah das Leben ganz anders aus. Haushalt, Ehe, Baby und alles zusammen ergab die Erfahrung, es überhaupt nicht zu schaffen, nichts mehr richtig auf die Reihe zu kriegen. Mit der Zeit ging alles irgendwie drunter und drüber. Chaos nicht nur in der Wohnung, sondern irgendwann auch in den Beziehungen.
1: Das war schrecklich. Ich hatte einfach das Gefühl, ich verliere den Boden unter den Füßen. Mir sagt niemand mehr, um 7 ist dies und um 8 läuft das. Es war einfach alles, ich musste selbst den Tag organisieren und das konnte ich nicht, das hatte ich nie gelernt. Das war ganz schlimm.
0: Wie sah das konkret aus?
1: Ja, ich denke, die Unordnung wurde immer größer und mein Mann hatte immer das Gefühl, ach, das schaffst du doch. Schau, es gibt Mütter mit 5 Kindern, die haben noch einen Garten, das Haus ist viel größer, die schaffen das doch auch. Aber ich konnte einfach nicht unterscheiden, was ist jetzt wichtig und was ist unwichtig. Da kam die Post und ganz viel Werbung. Und da konnte ich nicht unterscheiden, was ist jetzt wichtig, zum Beispiel die Rechnungen, und was ist unwichtig, zum Beispiel die Werbung. Ich musste alles anschauen. Und da habe ich stundenlang mit der Post verbracht und irgendwann gemerkt, ach, jetzt habe ich nicht abgewaschen und nicht rechtzeitig gekocht und einkaufen war ich auch nicht. Die Kinder, das war dann noch so das Einzige, was ich wirklich hingekriegt habe, weil das war mir ja klar, das war wie im Krankenhaus die Patienten, da war ja klar, was sie brauchen. Und ich denke auch nicht, dass sie Schaden genommen haben, höchstens halt, dass sie in einem sehr chaotischen Haushalt aufgewachsen sind. Aber es war nicht schmutzig, es war halt einfach chaotisch, unordentlich, sehr unordentlich.
0: Ein bisschen Chaos oder sagen wir mal kreative Unordnung ist doch eigentlich gar nicht so schlimm. Es hängt ja auch damit zusammen, wie die Menschen, die zusammenleben, mit der Unordnung umgehen, welches Maß sie davon vertragen.
1: Ja, das war sicher verschieden. Und ich glaube auch, dass Menschen, die sehr chaotisch sind, oft eben einen Beruf suchen, wo man strukturiert arbeiten muss und auch einen Partner suchen, der eben das schon kann, der die Ordnung halten kann. Und solange keine Kinder da sind, geht das auch relativ gut, wenn beide arbeiten den ganzen Tag. Aber dann war die Unordnung, die wuchs einfach. Also eben die Post, da waren Berge. Und irgendwann habe ich gedacht, ach, ich möchte wieder mal basteln, holst die Bastelsachen hervor. Und andere Leute, die basteln dann eine Stunde und räumen die Sachen wieder auf. Und ich habe das halt nicht aufgeräumt, weil da war Zeit zum Einkaufen. Und nach dem Einkaufen bin ich nicht nach Hause und habe die Sachen in die Schränke geräumt.

0: Ellen Tedaldi. Heute ist aus der Chaos-Ellen die Susi Sauber geworden. Aber erst, nachdem ihr Chaosleben schließlich zur Trennung von ihrem Mann Andreas geführt hat. Was ihr Problem war, ist das Problem nicht weniger Menschen. Hier nochmal illustriert, an einer typischen Handlungsfolge, wie sie so oder so ähnlich vermutlich in vielen Haushalten zu beobachten ist.
1: Ja, ich komme morgens in die Küche und da steht noch das Geschirr vom Vorabend rum. Und ich entscheide mich dann, da mal abzuwaschen. Nach dem zweiten Teller sehe ich da eine Pflanze stehen auf der Fensterbank. Die braucht dringend Wasser. Ach, wo ist die Gießkanne? Ja, die steht noch im Wohnzimmer. Und da spaziere ich ins Wohnzimmer. Und bevor ich dann die Gießkanne finde, schaue ich, ach, da ist noch meine Strickarbeit von gestern. Da wollte ich doch noch ein bisschen stricken. Dann stricke ich ein bisschen. Ah, was wollte ich eigentlich? Ach ja, genau, die Gießkanne. Und dann gehe ich mit der Gießkanne in die Küche. Da ist aber das Waschbecken voll Wasser. Da kann ich jetzt kein Wasser nehmen. Dann gehe ich ins Bad und möchte dort endlich die Gießkanne auffüllen. Nur da liegt dann Wäsche rum. Ach ja, die Wäsche, die sollte ich auch erledigen. Pack die Wäsche zusammen, gehe zur Waschmaschine. Und so geht das den ganzen Tag. Und irgendwann abends komme ich wieder in die Küche und denke, ach, eigentlich wollte ich doch mal abwaschen und ich habe dann nichts gemacht. Die Wäsche liegt immer noch in der Maschine, das Geschirr ist nicht abgewaschen, die Pflanze hat immer noch kein Wasser und die Gießkanne, die steht dann irgendwo auf der Waschmaschine, aber nicht dort, wo ich sie haben wollte.
0: Wie in einem schlechten Film. Man weiß nicht, ob man lachen oder weinen soll. Aber es ist sicher eher zum Weinen. Bei Ellen Tedaldi jedenfalls hat dieses Verhaltensmuster ja letztlich die Ehe zerstört. Diesem äußeren Verhalten entspricht ja ein bestimmter innerer Zustand. Wie würde Ellen Tedaldi aus eigener Erfahrung ihn charakterisieren?
1: Ich denke halt, dass solche Menschen sich schlecht konzentrieren können, dass sie sehr unstet sind, keine Strukturen haben und irgendwo auch unzufrieden sind. Also man beginnt mal da, mal dort und kann nichts wirklich zu Ende bringen. Man kann dann sagen, deshalb wird man unzufrieden, weil man nichts fertig gemacht hat, aber es kann eben auch umgekehrt sein, dass man halt schon unzufrieden ist und mal da was ausprobiert und dort was versucht und nichts bringt dann den Erfolg.
0: So ist ihre persönliche Lage und Erfahrung. Sie hat mittlerweile einen Namen bekommen und ist dadurch greifbarer geworden.
1: Heute weiß ich, dass ich an ADS leide. Das ist eine Krankheit, wo man früher gesagt hat, die haben nur Kinder. Heute weiß man, dass es auch Erwachsene haben. Und das war dann halt schon typisch, mein ganzes Leben. Immer die Suche nach einer Herausforderung. Und wenn ich sie nicht bekommen habe, dann halt beim nächsten Ort versuchen, irgendwie den Kick zu bekommen. Und es gibt Menschen, die machen das halt beim Motorradfahren oder beim Snowboarden und andere Menschen, die leben das in ihren Beziehungen aus. Also wenn sie dann irgendwo in einer Beziehung drin sind, nicht nur in einer Ehe, sondern auch in Freundschaften, da bringen sie bis aufs Äußerste, versuchen sie dann die Beziehung irgendwie auszureizen, bis der andere sagt, nee, das geht nicht mehr, ich kann nicht mehr. Und dann kommt halt die nächste Beziehung. Meine Beziehungen waren alle so kurzlebig, auch freundschaftliche Beziehungen.
0: Dass für Ellen Tedaldi die Diagnose ADS, Aufmerksamkeitsdefizitsyndrom, gestellt wurde, hat ihr nachhaltige Entlastung gebracht. Aber Grund oder Ursache für ein Phänomen zu wissen, ist nicht auch gleich schon die Therapie. Es braucht einen Tief- und Wendepunkt. Und irgendwann gab es ihn auch für die Chaosfrau Tedaldi, dass sie wusste, jetzt muss etwas passieren.
1: Ja, bei mir gab es wirklich diesen Punkt. Weil die Wohnung halt so chaotisch war, habe ich niemanden mehr reingelassen. Und ich hatte immer eine Jacke oder einen Mantel neben der Haustüre hängen. Weil wenn es klingelte, habe ich dann die Jacke genommen und habe gesagt, ach du, ich muss jetzt weg. Du siehst, ich gehe gleich aus dem Haus. Und da war dann mal der Moment, an dem ich gesagt habe, nee, jetzt fange ich an, meine Freunde zu belügen. So kann es nicht weitergehen. Oder eben, da kam mal ein netter Herr den Strom ablesen und ich wusste, da im Keller ist ein Riesenchaos und habe ihm gesagt, ach, das geht jetzt nicht, ich habe den Boden frisch gestrichen. Na, und da wusste ich dann genau, er hat gesagt, in einer Woche komme ich wieder, da wusste ich genau, in dieser Woche muss ich zuerst das Chaos beseitigen und muss auch noch den Boden streichen, weil wenn der wieder kommt, möchte er ja sehen können, ach ja, die hat den Boden gestrichen. Also ich habe mir so viel Stress irgendwie selbst eingebracht mit meinen Ausreden, da habe ich gesagt, nee, so geht's nicht weiter.

0: Der Leidensdruck war nun so groß geworden, dass etwas passieren musste. Und es passierte auch etwas. Ellen Tedaldi.
1: Ja, ich habe dann mir vorgestellt, wenn ich jetzt jeden Tag einen Quadratmeter aufräume, und zwar wirklich aufräume, dann bin ich in 3 Monaten entrümpelt oder meine Wohnung ist entrümpelt. Und das habe ich dann gemacht. Habe wirklich meine Wohnung gedanklich in Quadratmeter eingeteilt und hatte dann das Ziel, jeden Tag einen Quadratmeter aufzuräumen und dann halt am nächsten Tag auch noch den Quadratmeter von gestern wieder sauber zu halten.
0: Der Entschluss war da, ein Anfang war gemacht. Klar, dass Ellen Tedaldi nicht von jetzt auf gleich wusste, so geht's. Und auch ein neues, chaosfreies Lebensgefühl stellte sich nicht schlagartig ein, aber es ging voran.
1: Ja, ich wusste ja, dass es viele Sachen gibt in meiner Wohnung, zu viele Sachen, die jetzt einfach auch raus mussten. Es war nicht nur Unordnung und in den Schränken wäre Platz frei gewesen. Ich wusste, das sind viel zu viele Sachen. Und da habe ich ganz bewusst in jedem Zimmer auch mir die Fragen gestellt, ja, was hast du schon lange nicht mehr gebraucht, also in Gebrauch gehabt? Und da habe ich mir dann so vorgestellt, wenn jetzt jemand kommen würde, ein Einbrecher, und würde bestimmte Sachen mitnehmen, was würde mir gar nicht fehlen oder was würde ich nicht wieder neu kaufen? Und diese Sachen habe ich dann alle in Kisten gepackt und ich habe mich davon getrennt. Und dann war schon auch viel Müll dabei, also nicht jetzt Müll stinkend oder so, aber Sachen, wo ich eigentlich wusste, die brauche ich gar nicht mehr, so Sachen zum Basteln, die ich mal gesammelt habe. Und da habe ich dann jeden Dienstag war bei uns die Müllabfuhr und ich hatte eine alte Nachbarin, die schaute immer genau, wie viele Müllsäcke bringt welche Nachbarin raus. Und das wusste ich und das wollte ich nicht. Da bin ich dann nachts um 2 aufgestanden und habe die Müllsäcke dann an eine andere Straße gestellt, damit diese alte Nachbarin eben nicht sieht oder weiß, dass ich da 10 oder 20 Müllsäcke entsorge. Das war dann wieder ein bisschen ein Versteckspiel, aber es war ein gutes Gefühl.
0: Und was waren so Ihre Gefühle beim Räumen und Ordnung schaffen und ausmisten?
1: Ja, ich glaube, bei mir waren wirklich viele Sachen da, die ich nicht wirklich brauchte. Ich war ja allein mit den mittlerweile 3 Kindern und da gab es auch viele Leute, die wollten mich auch unterstützen und haben Kleider gebracht und Sachen. Und ich habe manchmal schon gewusst, wenn die Leute die Sachen bringen, das brauche ich nicht, aber ich hatte Angst, dass sie dann gar nichts mehr bringen, auch die Sachen, die ich eben wirklich hätte brauchen können. Und ich glaube, in meinen Freundeskreisen war es immer so, dass die Leute gesagt haben, ach, wenn du was hast und du brauchst es nicht mehr, kannst du Ellen geben, die kann alles brauchen. Das war eigentlich gar nicht so. Ich konnte nicht alles brauchen, aber es hat sich halt so angesammelt und viele Sachen waren ja auch 3- und 4-fach vorhanden. Da fiel es nicht so schwer, die wegzugeben. So Büchsen, Dosenöffner oder Geflügelschere, da fiel es mir gar nicht schwer, mich davon zu trennen. Aber andere Sachen, die hatten halt schon eben so Bastelsachen. Ich bastle sehr gern und habe mir aber gesagt, nee, die Klopapierrollen, die kriege ich wieder, wenn ich dann mal wirklich Zeit und Platz habe zu basteln. Und ich habe gemerkt, es tut sehr gut, Platz zu schaffen in der Wohnung. Ich hatte auch das Gefühl, es gibt Platz bei mir im Leben wieder, andere Themen, weil das Thema Unordnung war irgendwie immer da, auch mit meinem Ex-Mann. Wenn es dann um die Kinder ging, da war immer das Thema Unordnung, Wohnung. Und plötzlich merkte ich dann halt, da gibt es auch noch andere Themen. Es gibt wie Platz auch in meinem Herzen für anderes.
0: Fast unnötig zu sagen bei solchen Erfolgserlebnissen, dass die erste grundlegende Aktion nicht erst nach 100 Tagen, sondern schon viel früher beendet war. Ein Glückserlebnis besonderer Güte. Und noch mehr Glück durfte Ellen Tedaldi erfahren.
1: Ja, da kam der Marco in mein Leben. Das war nicht wirklich so geplant. Ich habe den Marco kennengelernt übers Internet. Wir haben miteinander viel gesprochen. Ich ging damals jede Nacht um 3 Zeitungen austragen. Und ich habe ihm das nicht geschrieben, weil ich habe gedacht, ach, dann schickt er mich ins Bett um 1, wenn wir noch miteinander mailen und so. Und da wurde so eine Freundschaft draus. Er ist auch Christ. Wir haben gemerkt, wir gehen in die gleiche Gemeinde. War eine sehr große Gemeinde. Wir hatten uns noch nie gesehen. Und er war einfach ein guter Freund für mich und für die Kinder. Und ja, irgendwann wurde da mehr draus.
0: Und nun ist er schon seit einigen Jahren ihr Ehemann. Und er macht mit bei dem Programm, das durch eine Frau namens Lucia entstand. Denn die persönliche Glückserfahrung, wie die Ordnung in ihr Leben kam, blieb nicht Ellen Tedaldis Privatsache, sondern zog Lucia sei Dank Kreise. Wie kam's und wer ist überhaupt Lucia?
1: Ich habe Lucia kennengelernt über eine Mailingliste im Internet und sie hat uns geschrieben, dass sie ein großes Problem hat mit der Ordnung oder Unordnung in der Wohnung, dass ihre Kinder schon keine Freunde mehr mit nach Hause bringen, dass der Mann immer schimpft und schon von Scheidung spricht. Und ja, der Marco war so erstaunt. Ich hatte ihm schon gesagt, wie das bei mir damals ablief, aber er konnte sich das halt nicht so vorstellen, weil er mich nicht so gekannt hat. Und da habe ich ihm gesagt, ja, da fahren wir hin. Wir helfen ihr. Und das haben wir dann gemacht. Lucia ist eine Holländerin und Marco und ich waren auf der Hochzeitsreise in Holland. Und da sind wir aufräumen gegangen, zusammen mit 3 Freundinnen, auch von der Mailingliste. Haben wir einen ganzen Tag lang mal aufgeräumt bei ihr. Und ihr Mann wusste nichts davon, sie hatte ihm nichts gesagt. Und als er abends nach Hause kam, da ist er zur Tür wieder raus. Er kannte sein Wohnzimmer nicht mehr. Und abends habe ich dann gedacht, ja, die Lucia hat jetzt eigentlich nichts gelernt. Für mich war das so ein bisschen die Parallele, wie wenn jemand Übergewicht hat und lässt sich das Fett absaugen, ist er zwar leichter, aber die Essgewohnheiten haben sich nicht verändert. Das war bei Lucia ja auch so. Wir haben aufgeräumt, entrümpelt, aber sie hat selbst nichts gelernt. Und da habe ich ihr mal so gesagt, ich schicke dir jetzt jeden Tag eine Mail und schreibe dir, was du im Haushalt machen kannst, damit die Ordnung so bleibt.
0: Und daraus ist ein Maildienst geworden, der zurzeit ca. 9000 Abonnenten hat. Tendenz steigend. Und was noch daraus wird, wer weiß. Ellen Tedaldi alias Susi Sauber ist jedenfalls höchst engagiert und bekommt viele Rückmeldungen, die ihr sagen, ihr Rat und ihre Ermutigung werden gebraucht und sind wichtig. Das Ganze tut sie als eine Frau, die an Gott glaubt und Jesus in ihrem Leben ganz praktisch nachfolgen möchte. Aber nun soll doch nochmal ausdrücklich nachgefragt werden, was hat das ganze Thema Ordnung schaffen, mit System aufräumen und sauber machen, mit Gott zu tun?
1: Gott ist ein Gott der Ordnung, da bin ich überzeugt davon. Wenn ich die Menschen anschaue, wie alles so geplant ist, wenn ich die Welt anschaue, da bin ich davon überzeugt, dass Gott einen Plan hat für jedes Leben und für die ganze Welt. Und in der Wohnung einen Plan zu haben, das macht ruhig und das sorgt dafür, dass wir viel Zeit bekommen und viel Platz im Leben. Und ich glaube halt, dass Gott das Chaos in den Herzen aufräumen möchte. Und er macht das ganz ähnlich wie Susi Sauber, so mit ganz kleinen Schritten. Und irgendwann kommt man an den Punkt, in dem man sagt, so, jetzt bin ich so weit, jetzt möchte ich das ganze Programm machen. Bei Susi Sauber sage ich immer am Anfang, ach, beginn einmal damit, morgens das Bett zu machen oder die Küche aufzuräumen. Und ich glaube, bei Gott ist es auch so. Der macht das ganz fein. Da, mal dort. Und irgendwann ist man so weit, da sagt man, okay, ich glaube, dass das funktioniert. Bei Susi Sauber ist es auch so. Da sagen die Frauen, ach ja, im Kleinen funktioniert es, jetzt vertraue ich dir. Ich glaube, dass die Wohnung ordentlich und sauber wird. Und bei Gott ist es ja auch so, wenn die Leute dann so ein bisschen merken, hey Gott, ich kann dir vertrauen. Ich gebe dir jetzt mein Leben. Und für mich ist das Leben ohne Gott nicht vorstellbar, weil ich denke, dass Gott halt auch einen Plan mit meinem Leben hatte. Egal wie chaotisch und traumatisch mein Leben war, sehe ich doch, dass Gott immer alles zum Guten wendet. Und ich sehe das auch bei den vielen, vielen Frauen, die jetzt schon, nachdem sie begonnen haben, die Wohnung aufzuräumen, auch zu Gott gefunden haben. Das ist natürlich das größte Geschenk.

Fidaldi aus St. Gallen. In diesem Programm in der Reihe Für Sie hat sie von ihrem persönlichen Weg erzählt. Von der verzweifelten Chaos zur gelassenen Ordnungsfrau. Von der hilfebedürftigen Ellen Tedaldi zur hilfegebenden Susi Sauber. Das war's für heute in Für Sie.

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Ich kann gut verstehen, warum fromme Menschen irritiert waren, wenn Jesus predigte oder sich mit ihnen unterhielt. Manchmal hatte es den Anschein, dass er die alttestamentlichen Gesetze und Gebote viel schärfer auslegte als die anderen Schriftgelehrten. Zum Beispiel sagte er über das Gebot, du sollst nicht Ehe brechen, wer eine Frau ansieht, sie zu begehren, der hat schon mit ihr die Ehe gebrochen in seinem Herzen. Bei anderer Gelegenheit schien sich Jesus dagegen über die religiösen Vorschriften hinwegzusetzen, als er etwa eine Ehebrecherin davor rettete, gesteinigt zu werden. In seiner Bergpredigt stellt Jesus aber klar, ihr sollt nicht meinen, dass ich gekommen bin, das Gesetz oder die Propheten aufzulösen. Ich bin nicht gekommen, aufzulösen, sondern zu erfüllen. Offenbar hat Jesus ein festes Ziel vor Augen. Er möchte die Menschen vor Schaden bewahren. Er möchte, dass sie befreit werden von ihrer Schuld und mit Gott in enger Gemeinschaft leben können. Jetzt, auf dieser Erde und in der Ewigkeit. Dieses Ziel hat Gott seit Anbeginn der Schöpfung niemals aus den Augen verloren. Nur die Art und Weise, wie er die Menschen zum Ziel hinführt, ist nicht immer die gleiche. Wie im Verhältnis zwischen Eltern und Kindern ist manchmal eine liebevolle Zuwendung gefragt, manchmal eine strenge Zurechtweisung. Manchmal ist blitzschnelles Eingreifen nötig, mal ein strenges Festhalten an Gesetzen und Regeln, mal eine großzügige Handhabung derselben. Mag sein, dass wir den Eindruck bekommen, Gott sei wankelmütig, aber so ist es nicht. Gott hat ein festes Ziel vor Augen und er hat Gutes mit uns vor.

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1: Das glückliche Ende einer langen Geschichte. Die biblische Josefsgeschichte wäre eine ideale Vorlage für eine Telenovela. Josef, mit dem seine Brüder nichts Gutes im Sinn hatten, macht den ersten Schritt auf seine Brüder zu, damit nach allem, was war, wieder neue Beziehung möglich wird. Ihr gedachtet es böse zu machen, aber Gott gedachte es gut zu machen. Wie begann alles? Josef war Papas Liebling. Als äußeres Zeichen bekam er einen bunten Rock, was den Neid der Brüder auf sich zog. Die Lage spitzt sich zu, die Brüder schaffen sich Josef vom Leib. Sie verkaufen ihn kurzerhand als Sklaven an eine Karawane. In Ägypten dann wird er an einen hohen Minister des Pharaos verkauft. Die Frau des Potiphas zeigt Interesse an ihm. Josef erwidert nicht, sie beschuldigt Josef der sexuellen Belästigung und dieser landet im Gefängnis. Aber Gott war mit ihm, heißt es. Er deutet die Träume zweier Mitgefangener. Das bringt ihn dann auch zum Pharao, der viel träumt und deshalb schlecht schläft. Josef kann ihm die Träume erklären. Der Pharao erkennt Josefs Qualitäten und macht ihn sozusagen zum Ernährungsminister. Josef heiratet und gründet eine Familie. Als über Ägypten und andere Länder eine Hungersnot kommt, ziehen auch die Brüder Josefs mehrmals nach Ägypten, um Getreide zu kaufen. Bei der zweiten Reise gibt sich Josef zu erkennen. Die Familienzusammenführung klappt. Was hat sich in dieser Geschichte nicht alles an Konflikten, Streitigkeiten, Kränkungen und Verletzungen abgespielt? Der Weg zueinander wurde trotzdem wieder frei, weil Josef seinen Weg voller Vertrauen auf Gott ging. Zwischen Beginn und Happy End der Geschichte liegen mehrere Jahrzehnte. Aber Josef hielt sich daran. Gott wird es gut machen, auch wenn ich das im Moment anders erfahre. Gott macht es gut. Wenn ich mir dessen sicher bin, dann verlieren die gegenseitigen Schuldzuweisungen ihre Bedeutung. Konflikte, Streit, Enttäuschungen, Ungerechtigkeit sind auch mir nicht fremd. Die Frage ist, wie gehe ich damit um? Die Josefsgeschichte geht gut aus. Für mich ist sie eine Erinnerung daran, in konfliktreichen Zeiten Gott im Auge zu behalten. Wenn ich ihn im Blick behalte, kann ich sogar auf den zugehen, der mir Verletzungen zugefügt hat. Weil ich weiß, Gott gedenkt es gut zu machen. Auch für mich gibt es ein Happy End.

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1: Haben Sie eigentlich schon Ihr Testament gemacht? Zugegeben, diese Frage ist ziemlich persönlich und irgendwie legt sie auch nahe, dass das eigene Ableben unmittelbar bevorsteht und man deshalb gut daran tut, seine Angelegenheiten zu ordnen und zu regeln, bevor es zu spät ist. Hier geht es heute um ein ganz besonderes Testament bzw. um ein Vermächtnis, nämlich das des Apostels Paulus. Was er an seinen Schüler Timotheus weitergegeben hat, das erläutert gleich der Theologe und Referent Kurt Schneck. Mein Name ist Stefan Steinseifer. Herzlich willkommen.

0: Das Testament des Paulus. Unter dieser Überschrift hat der Theologe und Referent Kurt Schneck im Bibelkonferenzzentrum Langensteinbacher Höhe eine Reihe von Vorträgen gehalten, die sich um Texte aus dem 2. Timotheusbrief drehen. Heute steht hier der 4. dieser Vorträge auf dem Programm und der wurde im Rahmen eines sogenannten Seniorenforums aufgezeichnet. Auf diese Veranstaltung nimmt Kurt Schneck gleich in der Einleitung zu seinem Vortrag Bezug.
1: Heute geht es um diese Sache mit dem Vermächtnis des Apostel. Unter der Überschrift, was du von mir gehört hast, befiehl treuen Menschen an. Es geht um die nächste Generation. Und ich habe natürlich kurz vorher überlegt, ob das eigentlich das richtige Thema ist für uns. Denn wir sind ja eher nicht die nächste Generation, wir sind eher schon jetzt auch nicht die Last Generation, aber wir sind so ein bisschen so auf die Zielgerade schon eingebogen. Oder wir haben keine Aufgabe mehr groß zu übernehmen in dem Sinn, aber ein Vermächtnis, das wir weiterzugeben haben, vielleicht lohnt sich ein bisschen darüber nachzudenken, was geben wir weiter, was ist unser Vermächtnis, was hinterlassen wir eigentlich? Und die Geschichte an diesen Timotheus, das ist eine längere Geschichte, er ist lange Zeit eigentlich schon auch mit Paulus mehr oder minder unterwegs, sein treuester und verlässlichster Schüler. Er ist auf der 2. Missionsreise, so ab 50 dann irgendwie, zum Team von Paulus dazugestoßen. Allerdings muss man davon ausgehen, dass er vielleicht schon während der ersten Missionsreise Jünger Jesu geworden ist. Da ist Paulus ja in Lystra gesteinigt worden und da hat Timotheus das ziemlich sicher mitgekriegt, denn wenn dann später im 2. Timotheus 3, Vers 11 gesagt wird, in den Verfolgungen, in den Leiden, die mir widerfahren sind, in Antiochia, Ikonion, in Lystra, welche Verfolgungen ertrug ich da? Aus all dem hat mich der Herr erlöst. Wenn Paulus darauf anspielt, dann ist ganz klar, dass Timotheus das auch irgendwie mitgekriegt hat, dass er Augenzeuge gewesen ist dessen, was Paulus da widerfuhr. Und dann wird er auf der 2. Missionsreise mitgenommen, wo das Evangelium nach Europa kommt. Wir kennen das alle, dass da ein Jünger mit Namen Timotheus, Sohn einer jüdischen Frau, die gläubig war und eines griechischen Vaters, und der hatte einen guten Ruf bei den Brüdern in Lystra und Ikonion, diesen wollte Paulus mit sich ziehen lassen. Nun, die erste Sache, was du von mir gehört hast, wie gesagt, er dürfte schon bei der ersten Missionsreise zum Glauben gekommen sein, dann stößt er zum Team des Paulus und ab da ist er ein Hörender und Lernender. Und wenn man das versucht, ein bisschen zu füllen, was er da so gehört hat, dann war das absolut nicht wenig. Da ist zunächst einmal die ganze Verkündigung des Paulus während der 2. Missionsreise und während der 3. Missionsreise gewesen, diese 18 Monate in Korinth, die Paulus dazu bringt und wo er ganz viel Evangelium verkündigt hat und dann vor allem in diesen 3 Jahren in Ephesus, wo Paulus sich aufhält und John Stott hat einmal vorgerechnet, dass Paulus da bei dieser Gelegenheit so an die 3100 Lehreinheiten gehalten hat. Und in Apostelgeschichte 20:27 spricht Paulus das auch an, da hat er den ganzen Ratschluss Gottes verkündigt. Nun, darum geht's jetzt. Was du von mir gehört hast vor vielen Zeugen, das steht in 2. Timotheus 2, Vers 2, das befiehl treuen Menschen an, die tüchtig sind, auch andere zu lehren. Und man könnte wirklich sagen, hier ist so etwas wie eine Generationenfolge angesprochen, 4 Generationen oder 3 zumindest, in einem einzigen Vers, Stabübergabe sozusagen auch von Paulus an Timotheus, das, was beim Staffellauf übrigens als das Schwierigste gilt und am meisten geübt werden muss. Der Stab darf nicht zu früh übergeben werden, sonst handelt man sich einen Regelverstoß ein, nicht zu spät. Entscheidende Sekundenbruchteile gehen verloren, nicht unterwegs, so schnell kann man dann gar nicht laufen, als dass man das wieder aufholt. Und ein Stab soll übergeben werden. Ich flachse nicht groß rum, aber was übergeben wir eigentlich? Ist das Zuckerwatte oder ist es ein Rucksack voller Krempel oder ein nettes Kaffeeservice, schicker Schnickschnack? Nein, das Notwendige wird übergeben. Ein Stab wird übergeben. Und hier eine Anzeige zu einer schier unvermeidlichen Gesetzmäßigkeit. Kämpfe den guten Kampf des Glaubens. Ergreif das ewige Leben, wozu du berufen bist. Und bekannt hast das gute Bekenntnis vor vielen Zeugen. So liest es sich in 1. Timotheus 6, Vers 12. Und diese Aufforderung, ergreif das ewige Leben von Paulus an Timotheus, ist sicher nicht evangelistisch gemeint. Aber Paulus will Timotheus auffordern, sich herauszuwagen, hervorzutreten und in seiner Generation das angefangene Werk fortzusetzen. Denn dieses Leben aus der Kraft Gottes muss in jeder Generation neu ergriffen werden. Es kann nicht vererbt werden, sondern immer wieder nur im Glauben neu erfasst. Wie gesagt, 4 Generationen sind angesprochen und die spannende Sache ist, dass in vielen Bereichen, ob das Politik ist, ob das Kirche ist, ob das Werke sind, ob das Betriebe sind, ob das irgendwelche karitativen Vereine oder Bildungen sind, die dritte Generation, die hat diesen berühmten schlechten Ruf. Die erste Generation, das sind immer die Pioniere, die Gründer, die Visionäre, die, die ein Werk anfangen. Dann kommen die Erben, das sind Festiger, Lehrer und Verwalter. Und dann sagt man sehr oft, und das ist tatsächlich so, die dritte Generation, das sind dann nur noch die Funktionäre, die Beamten, die etwas nur noch vorfinden und nicht wissen, wie es eigentlich zustande gekommen ist. Dritte Generation hat oft so einen schlechten Ruf, die sind nur noch da, sagt man, um zu verbrauchen, die haben ihre Ansprüche und so weiter. Aber Vorsicht, die eigentlichen Probleme der dritten Generation, die liegen bei der zweiten. Denn die berüchtigte dritte Generation ist das Ergebnis der zweiten Generation. Da beginnen schon die Probleme. Hier bahnt sich an, was später zum Scheitern führen kann. Zweite Generation, die Festiger, Lehrer und Verwalter, hat es womöglich versäumt, die, die ihnen nachfolgen sollen, wieder unerbittlich, ohne Wenn und Aber, an die Gründungsvision heranzuführen. Es liegt an der zweiten Generation, weiterzugeben, was am Anfang gegolten hat, die Werte, Prinzipien, das Leben, Charakter und Prägung. In der zweiten Generation ändern sich dann oft auch die Themen. Zur Theologie gesellt sich die Psychologie und nicht immer ist ausgemacht, dass die Theologie den Primat behält. Zum Evangelium treten die seelsorgerlichen Themen oder lebenskundlichen Themen, Beziehung, Erziehung, Lebensführung, Work-Life-Balance und vieles andere mehr. In der zweiten Generation wird auch die Risikobereitschaft geringer. Man hat etwas geschaffen, das will man jetzt behalten und bewahren. Aber geordnete Verhältnisse verführen dann zur Mittelmäßigkeit und aus komfortabel wird die Komfortzone. Es ist alles abgesichert irgendwie, es geht nicht mehr auf Biegen und Brechen. Man trägt nicht mehr so sehr seine Haut zu Markte. Man wird auch weniger beweglich. Teils notwendige Strukturen bilden sich. Administration von Werken, je länger sie auf dem Markt sind, beansprucht immer mehr Zeit und Kraft. Und das ist dann auch die Zeit, wo der Primat des Geistlichen in Gefahr gerät. Das Strukturelle kann schnell immer mehr Raum einnehmen. Hängt sicherlich ganz stark mit den gesellschaftlichen Rahmenbedingungen zusammen, die immer fordernder werden. Es wird uns eine Menge aufgedrückt, das wir uns nicht gesucht haben. Und natürlich, man muss sich jetzt um die kümmern, die man zum Glauben geführt hat. Man muss sie prägen, erziehen, festigen. Und fängt an, womöglich darüber, die Unerreichten zu vergessen. Diese Innerlichkeit nimmt zu. Mehr Einkehr wird zur Abkehr von den Verlorenen, mehr Selbstbeschäftigung statt das Evangelium nach außen zu tragen. Man gewinnt mehr Tiefe, oh ja, und verliert zugleich Weite. Wir haben immer mehr zu sagen, aber wir sagen es nur noch wenigen. Und so besteht die Aufgabe der zweiten Generation nicht nur darin, ein Erbe gut zu verwalten, sondern es fruchtbar zu machen für die Zukunft. Und da ist sicher auch die Gefahr, Ismaels in die Welt zu setzen, etwas, das zwar sich vermehrt, aber nicht wirklich Wachstum bedeutet. Da kommen dann die großen Bauprojekte, die können einen ganz schön lange und intensiv beschäftigen. Wir haben bei uns im Haus auf Schloss Klaus sehr stark die Erfahrung gemacht, dass es immer weniger Leute gibt, und das wäre dann dritte Generation, die ihr Anspruchsdenken zurückstellen können. Viele kommen mit Ansprüchen, bestimmten Vorstellungen und Erwartungen daher. Personalgespräche, Einstellungsgespräche, hat unser Chef gesagt, die sind immer schwieriger geworden. Es muss verhandelt werden über Wohnung, über Gehalt, über Arbeitszeiten. Ach ja, und wann kann ich mein Sabbatical halten? Nicht, die denken an Burnout, ehe sie angefangen überhaupt zu brennen. Ich bin kein Held, aber ich erinnere mich sehr gut zurück an die Zeit, als ich angefangen habe auf Schloss Klaus, meine Mutter gesagt habe, du, ich gehe jetzt da ans Schloss. Was, zum Wiegand gehst? Was zahlt denn der? Ich sage, keine Ahnung, ich habe mit Peter nie, kein einziges Mal in all den Jahren über Gehalt geredet. Wo wirst denn wohnen? Ich sage, keine Ahnung. Ich habe dann das Küchenzimmer bekommen. Küchenzimmer heißt es, weil es zwischen Küche und Speisesaal liegt. Da wird man rechtzeitig wach, um ans Tagewerk zu gehen. In der dritten Generation ist natürlich dieses Moment da, dass sie nicht fragen, ob sie nicht ein Vorrecht haben, Teil einer großen und guten Sache zu sein. Doch, die haben schon irgendwie so etwas wie einen Ruf. So etwas wie ein Anliegen. Aber sehr massiv unter den Bedingungen der Zeit. Man möchte eine Berufung leben. Oh ja, das würde ich nie bestreiten. Aber die Rahmenbedingungen müssen stimmen. Und wer sich ein bisschen mit Jugendsoziologie auskennt und weiß, wie diese jetzt so immer wieder erwähnte Generation Z tickt, der weiß genau, dass das schon eine spannende Gruppe ist, wenn die in die Nachfolge einsteigen sollen. Vom Arbeitsmarkt weiß man, die Generation Z sagt, also Montag kann ich nicht arbeiten, da muss ich mich vom Wochenende erholen. Dienstag, Mittwoch, Donnerstag könnte gehen, Mittwochabend allerdings nicht, denn da habe ich meinen Yogakurs und Freitag beginnt ja schon wieder das Wochenende. Ist nicht ganz daneben. Wenn man sich fragt, was hier helfen kann, was Lösung wäre, ich denke, es ist alles entscheidend, dass die zweite Generation, die nächste Generation wieder zu neuen Aufbrüchen motiviert und inspiriert. Und das Kernanliegen an dieser Stelle ist mit Sicherheit, in Gemeinden oder in freien Werken, ist völlig egal. Das Kernanliegen kann immer nur Sendung sein. Sendung, das ist die Leidenschaft des dreieinigen Gottes. Und alle Sammlung dient entweder der Sendung oder sie verkommt zur Sitzung. Und Sitzung schafft in der Regel breite Gesäße und schwache Beine. Und produziert dann so inspirierende Dinge wie Satzungen. Nein, wenn die Sammlung nicht zur Sendung führt, dann ist es Verrat am Willen des Herrn. Es kommt darauf an, wollen wir den Aufbruch wieder? Darf sich noch etwas bewegen? Sucht man noch die Fernstehenden? Will man die noch einladen, die das Evangelium noch nicht kennen? Oder geht es nur noch darum, einen Betrieb aufrechtzuerhalten? Oder will man eben doch einer Berufung folgen und eine Berufung verwirklichen? Und man kann so viel sagen, die dritte Generation wird entweder wieder zu Pionieren oder in ihrer Zeit wird begraben, was einst lebendig begonnen hat. Und wenn man Herausforderungen ansieht, es gibt genug davon, dann glaube ich auch, und da bin ich ganz fair und ehrlich, da kann einem Angst werden und schwindelig, wenn man sich unsere Gesellschaft anschaut, wenn man da noch einmal sagt, wir wollen da mit dem Evangelium noch einmal kräftig rein, dann muss ich sagen, ja, da wird mir auch Angst und Bange. Diese Welt ist nicht einfach, gerade im gottlosen Europa. Aber es gibt Leben aus Kraft. Und dieses Leben aus Kraft, das Timotheus ergreifen soll, dieses Leben aus Kraft, das nimmt die Angst nicht weg, sondern lehrt damit umzugehen. Ein drittes

Zurechtweisung, zur Besserung, zur Erziehung in der Gerechtigkeit, dass ein Mensch Gottes vollkommen sei, zu allem guten Werk geschickt. Das Wort bleiben hier ist spannend, meno im Griechischen. Es bedeutet nichts anderes als eng dranbleiben, in engster Verbindung bleiben, so wie die Rebe am Stock. Das ist nämlich das gleiche Wort. Was du gelernt hast, von wem du gelernt hast, da steht im Griechischen das Wort matano für ja, ein Jünger sein eigentlich, Mathetes, das ist der Jünger. Und der Paulus erinnert den Timotheus, was hast du eigentlich gelernt? Und zwar ist Lernen damit gemeint, nicht nur es zu wissen, diskutieren oder predigen. Paulus hat ihm vorgemacht, wie man das lebt. Und ich bringe das gern hier an der Stelle, aber dieses Lernen in Israel, das war das Einsteigen in einen sehr ganzheitlichen Prozess. Und in Israel galt etwas erst gelernt, wenn es getan wurde. Im griechischen Denken ist es klar, das Lernen ein rein kognitiver Vorgang, dann denkt man darüber nach, reflektiert das und kann es dann für eine Prüfung auch reproduzieren. In Israel ist Lernen viel, viel mehr. Da geht es los mit Hören, dann mit Verstehen geht es weiter. Nach dem Verstehen kommt das Einverständnis und merken wir übrigens, es ist noch nichts getan. Bei uns ist es oft so, dass wenn man sagt, ja, das haben wir schon einmal gehört, sage ich, ja, Alter, und? Hast du es getan? Wie kommst du auf so eine Idee, ne? Wir haben es gehört, ne? Ich musste meinen Standard Karlauer zu dem Thema unbedingt loswerden. Meine Frau hat irgendwann einmal gehört, dass ich gerne Wiener Schnitzel hätte, gell? Und ich sage, Agnes, hast du mich gehört? Ja klar, hat er wunderschöne Ohren. Und hast du mich auch verstanden? Klar, ich bin doch nicht doof, mein lieber Schneck. Ne, so sagt sie immer zu mir. Und bist du auch einverstanden? Sie nickt kräftig. Wisst ihr, das ist das Tolle. Sie hat es gehört, sie hat es verstanden, sie ist einverstanden. Schnitzel habe ich noch immer keins. Gelernt ist es erst, wenn es getan wird. Es heißt auch nachfolgen, gell? Nicht nachdenken. Und noch besser ist, wenn daraus eine Gewohnheit wird. Nicht nur einmal, sondern regelmäßig eine Tugend. Und ihr könnt euch vorstellen, wann ich eigentlich gewonnen habe bei dem Thema, wenn es zum Reflex geworden ist. In unserem Bild, ich kriege mein Schnitzel, wunderbar. Und dann können wir uns darauf einigen, dass daraus eine Gewohnheit werden soll. Sagen wir mal alle 2 Wochen. Ne? Eine Tugend. Gewonnen habe ich das Match, wenn es zum Reflex wird, dass Sie alle 2 Wochen am Donnerstagnachmittag in schöner Regelmäßigkeit so eine innere Unruhe meine Frau erfasst, die sie dann runtertreibt zum Fleischer, wo sie dann das Teil holt, damit ich es dann am Sonntag auch tatsächlich kriegen kann. Was du gelernt hast, sagt Paulus dem Timotheus, bleib bei dem, was du gelernt hast. Und das Lernen in Israel ist immer Praxis, ist niemals nur Denken. Und dann legt Paulus vor, was er als Meister seinem Jünger Timotheus vermittelt hat. Diese heilige Schrift, Hieros Grammar, gebe es gleich hier dazu. Diese Schrift ist von Gott eingegeben, Gott gehaucht, Theopneustos, lesen wir da im Griechischen, von Gott inspiriert. Und weil es von Gott kommt, ist dieses Wort heilig, rein, es kommt von Gott und gehört Gott. Er verfügt alleine über dieses Wort, es gehört ihm. Es ist Wort Gottes, nicht Gerede oder Meinung, schon gar nicht Gedanken aus dem eigenen Herzen. Es ist gut, dass Gott nichts, aber rein gar nichts mit den Bildern zu tun hat, die wir über ihn in unserem Herzen ausbrüten oder die wir in unserer Lebensgeschichte

kennengelernt haben. Wort von ihm, sein Wort und Schrift, weil durch schriftliche Fixierung wird das Wort der Veränderung entzogen. Durch Aufschreiben wird das Wort der Veränderung entzogen. Und zugleich wird es vertraglich, unverbrüchlich festgelegt und verbürgt. Kannst du schriftlich von mir haben, dass ich dich lieb habe? Steht schwarz auf weiß in deiner Bibel. Nicht, dass wir Gott zuerst geliebt haben, sondern er hat uns geliebt und er hat seinen Sohn für uns gegeben zur Erlösung. Steht schwarz auf weiß da. Ich habe mich klar ausgedrückt und ein für alle Male festgelegt. Und ich nehme das auch nicht wieder zurück. Oft wird Geist und Schrift so ein bisschen gegeneinander ausgespielt. Schrift wird oft als Buchstabe verunglimpft, aber Schrift ist das Wort, das Gott durch Aufschreiben fixiert hat. Und dahinter steht das Wirken des Geistes. Und der Geist ist nicht ohne das Wort und das Wort hoffentlich nicht ohne den Geist. Und es wurde durch den Geist gegeben und im Wort verkündigt die Schrift, was der Geist tut. Wir glauben auch nicht an die Bibel, das weiß ich schon. Dieser Satz kommt in schöner Regelmäßigkeit. Wir glauben an Jesus. Aber liebe Leute, das Teil ist so, wir kennen Jesus nur aus der Schrift. Und die Schrift sagt uns, wer der ist, an den wir glauben. Also Wort, tragender Grund, einzige Konstante im Wandel. Gott und sein Wort gehört immer zusammen. Darum sagt Paulus dem Timotheus, bleibe schlicht beim Wort. Und an dem, von dem das Wort redet. Ohne Bindung ans Wort und bleiben beim Wort keine Zukunft. Und man kann es auch so sagen, wer über dem Wort stehen möchte, wird unter die Räder der Zeit kommen. Und jetzt eine interessante Sache hier auch als Entdeckung. Schrift, von der Paulus redet, das war damals das Alte Testament oder das Erste Testament. Das weist unmissverständlich auf Christus hin, hat ihn im Blick, verkündigt ihn als Erlösung, durch Rettung, durch Glauben an ihn. Aber die Schrift, das war das Alte Testament. Und da ist interessant, sich ein bisschen zu vergegenwärtigen, wie damals verkündigt wurde. Da liest man das in Apostelgeschichte 17 in den ersten 12 Versen, vor allem Vers 11, wo man lesen kann, dass die Leute von Beröa besser oder edler, netter waren als die von Thessalonik. Und dann, wenn er gepredigt hatte, Paulus, gingen die nach Hause und sagten, vielen Dank für deine Verkündigung. Und sie gingen heim und prüften in der Schrift, ob sich das, was Paulus da so gesagt hatte, so verhält. Paulus hatte Christus verkündigt, und sie haben anhand der Schrift überprüft, ob das so sein konnte. Ähnlicher Satz in der Apostelgeschichte 20, dieser Abschnitt in Milet 25 bis 32, wo deutlich wird, der ganze Ratschluss Gottes, sagt Paulus, den habe ich euch verkündigt. Ich habe euch den ganzen Ratschluss Gottes vor euch ausgebreitet. Aber das ist, wie gesagt, zuerst das Alte Testament und dann erfüllt in Christus. Und als Paulus 3 Jahre lang in Ephesus lehrt, ist immer diese Kombi gegeben. Er predigt aus dem Alten Testament und macht klar, was hier gesagt wird, verheißen wird, verkündigt wird, das ist dann erfüllt in Christus. Und so wird Christus zum Fokus, ist der Brennpunkt. Aber die Vorgeschichte, die ist schon längst im Alten Testament gegeben. Man kann es auch so sagen, und das ist der große Gewinn, den wir da haben sollten. Wir müssen wissen, Altes Testament ist natürlich genauso inspiriert wie das Neue, obwohl es hier nur ums Alte zunächst geht. Wir verdanken Israel alles. Den Gottesdienst, das Gottesbild, die Ethik, das Gebet, den Psalter, die Väter, die Propheten. Das heißt, alles, was Israel empfangen hat durch Gott, das hat es vor uns, von ihm, für uns empfangen. Alles, was Israel empfangen hat, das hat es vor uns, von Gott, für uns
empfangen. Und darum ist die spannende Sache natürlich immer auch die wahrzunehmen, dass das Neue Testament auf weite Strecken hebräisches Denken ist in griechischer Sprache. Und wer jetzt im Ruhestand viel Zeit hat und einigermaßen noch seinen grauen Stoff da oben beisammen hat, dem sei es fröhlich empfohlen, dass man dem einmal nachspürt und sagt, was steckt denn eigentlich hinter griechischen Begriffen im Hebräischen? Und das kann einen enorm bereichern und helfen. Und dann sagt Paulus weiter, es ist diese Schrift gegeben, dass sie dich unterweist zur Seligkeit, Soteria, zu Heil, Errettung, Befreiung und Erlösung. Das Erste, was die Schrift macht, eine Anleitung, um in das Heil hineinzufinden. Das Wort macht deutlich, dass ein Mensch heilsbedürftig ist, dass wir verloren sind, das wissen wir nicht aus unseren Erfahrungen, nicht aus eigenen Gedanken. Dass wir verloren sind, das wird uns im Wort verkündigt. Dass wir sterben müssen, wissen wir aus Erfahrung. Aber dass Menschen schon lebendig tot sind, weil Gott fehlt in diesem Leben, das deckt erst das Wort Gottes auf. Und das Wort redet davon, dass man die Lüge wieder ablegen soll, mit der der Tod in der Welt kam. Schrift redet davon, dass das Leben zurückkehrt, in dem, der selber das Wort Gottes ist. Die Schrift redet davon, dass die Rückkehr zum lebendigen Gott und der Empfang seines Lebens dort eingeleitet wird, wo ein Mensch sich wieder etwas sagen lässt und hörfähig wird. Die Schrift redet von dem zur Erlösung, zum Heil. Gell? Und wenn man sich nur so mal unsere Kirchenlandschaft anschaut, dann merkt man, es wird ganz vieles zwar weitergegeben, aber es hat nichts mit dem zu tun, was eigentlich die Schrift verkündigt. Das ist so ein bisschen Kult- und Kulturbetrieb immer noch, der sich für unverzichtbar hält, aber es geht schon lange nicht mehr um die Kernthemen in vielen Bereichen, um wiedergeboren werden, um Leben aus Gott empfangen, sondern da wird was ganz anderes von Generationen zwischen zur nächsten weitergereicht. Also, sie kann dich unterweisen zur Seligkeit und sie bringt noch mehr, sie bringt mir auch Gewissheit, das Wort verkündigt mir Gewissheit des Heils. Es geht durch den Ort des Todes, das Meer, ins Leben hinein. Es ist alles Muster aus dem Alten Testament. Die ganze Heilsgeschichte ist im Alten Testament, die ganze Sache mit dem Heil ist im Alten Testament schon verkündigt, ausgerollt, entfaltet, vorgeprägt, vorgespurt und es wird nur noch dann in Christus endgültig erfüllt. Wenn ich sage, es geht durchs Meer, dann heißt das auch einmal durch und dann schließt sich das Meer, um sich nie wieder zu öffnen. Es geht nicht mehr zurück ins alte Leben, es geht nicht mehr zurück in das Land des Todes. Und wir kriegen es in der Schrift schriftlich, dass Gott für dich ist und nicht länger dein Feind. Im eigenen Herzen haben wir keine Gewissheit, auch nicht in Gefühlen. Und die Garantien liegen nicht bei mir für das Heil, sondern sie kommen von ihm. Und wir werden in Fragen der Gewissheit immer wieder an das Wort gewiesen. Seine Stimme sollen wir hören, nicht unsere Stimmungen unseres Herzens. Und dann sagt er weiter, das Wort ist auch gegeben zur Lehre. Schrift ist nützlich zur Lehre, hilft zur Lehre, Didaskalia. Und da ist entscheidend, dass das Wort nicht belehrt über eine Sache, sondern es redet immer von einer Person. Heißt auch, wir verfügen nicht über Jesus, Jesus verfügt über uns. Wir haben es mit einer lebendigen Person zu tun, nicht mit einem System, das man sich zurechtlegen kann. Gott ist niemals Sklave unserer gedanklichen Systeme und auch Knecht unserer Vorstellungen über ihn. Und dann muss man auch sich im Klaren sein, Wort allein ist auch nicht genug.
besteht immer die Gefahr, Sätze, Vokabel, Formulierungen und Streiterei, wie das nun zu verstehen ist, damit alleingelassen zu werden. Nein, Wort der Wahrheit und die Wahrheit verkündigt eine Wirklichkeit. Die Wahrheit verkündigt eine Wirklichkeit. Und das Allerspannendste ist natürlich dann diese Frage, und da sind manche oft auch im Alter noch blutige Anfänger, aber die spannende Sache ist tatsächlich, wie praktiziere ich denn jetzt seine Gegenwart? Was mache ich mit diesem gegenwärtigen, innewohnenden Jesus? Ist er stummer Diener oder steinerner Gast in meinem Leben? Oder ist er jemand, der bereit ist, Moment für Moment mein Leben zu erfüllen, zu prägen, zu tragen? Ist er jemand, der Moment für Moment da ist, überall sein Mitspracherecht anmeldet, sodass, wenn ich das allmählich lerne und übe auch, dass dann die Jesus-leeren Räume in meinem Leben kleiner werden, die Jesus-freien Zeiten seltener, weniger werden, und dass ich anfange zu begreifen, ich muss ja dazu nicht aussteigen aus irgendwas. Früher war es der Beruf, oder man denkt, ich muss ins Kloster gehen. Nein, nein, es geht immer nur darum, dass wir nicht aus allem raus sollen, sondern er soll in alles rein. Und jetzt bin ich naiv genug zu sagen, wenn er in allem drinnen ist, kommt er wieder bei allem raus. Und dann merken wir auch, wir kriegen von ihm nicht Kraft für alles, aber wir kriegen alle Kraft für eines. Und das eine ist ganz schlicht, dass er in allem, was wir sind, sagen oder tun, erkennbar wird, dass er in allem, was wir sind, sagen oder tun, hörbar, vernehmbar wird und Gestalt gewinnt. Und es könnte das fröhlich durchspielen, den ganzen Tag mal Revue passieren lassen, nicht? Wie sehr ist Jesus präsent, wie sehr ist er gegenwärtig? Aber das wäre wieder ein eigenes Thema für eine ganze Tagung im Grunde. Dann wird uns auch gesagt, dass die Schrift zur Zurechtweisung dient. Elekos, Überführung, das heißt, aus dem Wort kommt Klarheit über den Willen Gottes. Dieser Wille Gottes ist in seinen Geboten ausgedrückt und diese Gebote haben nie, auch im Neuen Bund, an Gültigkeit verloren. Aber das Problem, das wir heute natürlich haben, ist, dass man sich den Geboten nicht so gerne beugt. In der Ethik ist die Beugung unter das Wort sicher am geringsten. Sünde und Schuld werden heute zunehmend als Begriffe wie Krankheiten gemieden. Wir haben jetzt nur noch Probleme, Defekte, Verwundungen, Verletzungen. Es wird alles auf der seelischen Ebene zerredet und damit geht die Chance verloren, aus Vergebung zu leben, zu Erneuerung und Befreiung zu kommen. Und dann muss ein Freiheitsbegriff dazu herhalten, eine zerstörende, verwirrende Chaotik zu rechtfertigen, aus der nur Ungeborgenheit und Schutzlosigkeit kommt. Das grünste Kapitel in der Bibel, fast 5. Mose 28, wo klargemacht wird, lebst du im Gehorsam, gehört dir auch das Land. Lebst du im Gehorsam, tragen die Felder Frucht. Lebst du im Gehorsam, ist die Frucht deines Leibes gesegnet. Lebst du im Gehorsam, wirst du über deine Feinde triumphieren. Es wird Segen vorgelegt und dann wird auch ausführlich in dem Kapitel gewarnt, dass die Gefahr besteht, den Segen zu verlieren, wenn man das Gebot bricht. Und dann wird der Fluch leider auch sehr breit ausgeführt in diesem Kapitel. Aber es ist nicht anders. Wort ist dann auch Besserung, Epanorthosis, das heißt Wiederaufrichtung zu einem aufrechten Zustand und Gang, korrigieren, zurechtbringen, Besserung von Lebensstil und Charakter.
Wiederherstellung wird uns hier verkündigt und das heißt, einen Menschen zunächst wieder komplett machen, vollständig machen. Und vollständig ist ein Mensch dann, wenn er bewohnt ist vom Leben Gottes. Bestimmung des Menschen ist immer, Träger des Lebens Gottes zu sein. Das ist ein Wort übrigens, das auch in der Medizin eine gewisse Rolle spielt. Besserung ist möglich und es kann wieder etwas richtig gemacht werden. Orthopädie kommt da auch wieder, nicht? Dass etwas wieder eingerenkt ist. Und dass es wieder in ursprünglichen Zustand da ist. Es kann einmal wehtun, das Einrenken, danach aber tut es bleibend wohl. Und dann wird uns auch noch gesagt, das Wort dient der Erziehung, Paideia, dem Training. Interessant, das ist nicht nur die Erziehung von Kindern, Pädagogik kommt ja von daher, sondern das Wort wird auch verwendet für Training, das heißt jemanden in Form bringen und fit machen, die Formung eines Menschen. Damit wir gerecht werden, sagt die Schrift weiter, das heißt die von Gott geschenkte Gerechtigkeit einerseits empfangen und andererseits aber auch ein richtiges Verhalten den Menschen gegenüber an den Tag legen. Gerecht werden heißt nichts anderes, als Gott wieder ähnlich gemacht werden. Wir werden wiederhergestellt als sein Werk zu seinem Ebenbild. Und er schafft uns so, dass wir ihn in dieser Welt wieder darstellen und abbilden. Zusammengefasst, die Schrift erzieht zu einem Leben in Gerechtigkeit. Und Gerechtigkeit, das ist das richtige Verhältnis zu Gott, das richtige Verhältnis zu den Menschen. Und das Ziel ist, sagt Paulus, dass ein Mensch Gottes sei, Gott gehörig, Gottes gutes Werk, zu allem guten Werk geschickt. Wir sind sein Werk geschaffen in Christus Jesus zu guten Werken, zu denen uns Gott zuvor bereitet hat, dass wir darin wandeln sollen. Das, sagt Paulus, das gebe ich dir weiter. Dabei bleibe, daran halte fest. Davon lass nicht los und präg's anderen ein, üb's mit anderen ein, lehr's andere. Gott schafft uns zu einem guten, edlen Werk. Und das weiterzugeben, diese Sachen festzuhalten. Ich fasse zusammen. Timotheus hat eine Menge gehört und gelernt. Er aber hat eine ziemlich lange, gründliche Ausbildung und Bibelschule mit Paulus durchgemacht. Nicht? Und wenn er dann so ab 52 da dann mit im Team war und jetzt, wo er die Sache in Ephesus da in Ordnung bringen soll, da ist er dann schon 35, 37, also der hat eine ziemlich lange, gründliche Bibelschule gehabt. Das Vermächtnis des Apostels. Absolute Schriftgebundenheit. Schriftbindung wiederum, das fängt an mit dem Alten, mit dem Ersten Testament. Da finden sich die Muster der Erlösung. Da finden wir auch die Verheißung der Erfüllung im Knecht Gottes. Und dann hat Paulus dargelegt, wozu die Schrift nütze ist. Und der Weis zur Erlösung durch den Glauben an Jesus Christus dient der Lehre, Besserung, Erziehung etc. Und das Letzte kann ich nur erwähnen, unsere Zeit ist um, aber Paulus hat dem Timotheus noch etwas mitzugeben, und zwar nicht nur die Lehre, die von der Schrift abzuleiten ist, sondern er gibt dem Timotheus auch mit das Leben, das er, Paulus, selber gelebt hat. Und da lesen wir im dritten Kapitel vom zweiten Timotheus, ab Vers 10, du bist mir gefolgt, in der Lehre, im Leben, im Streben, im Glauben, in der Langmut, in der Liebe, in der Geduld, in den Verfolgungen, in den Leiden, die mir widerfahren sind, in Antiochia, Ikonion, in Lystra. Welche Verfolgungen ertrug ich da, und aus allem hat mich der Herr erlöst. Man könnte es auch so sagen,
Zu diesem Vermächtnis gehört auch eine bestimmte Gestalt der Nachfolge. Und diese Gestalt der Nachfolge, die hat Timotheus und Paulus ablesen können. Oder so gesagt, Paulus war auch ein Mensch, der lebte, was er lehrte und der auch lehrte, was er lebte. Und so hat Timotheus sich gerne an ihn gehängt, denn da konnte man etwas sehen, wo er gesagt hat vielleicht, so möchte ich eines Tages auch sein. Das möchte ich werden. So an meinem Mentor kann ich ablesen, wie das Leben aussieht, das Gott gemeint hat, das er sich vorgestellt hat. Und wir haben ja auch keinen Ruf in die Nachfolge, sondern eine Feststellung. Du bist mir nachgefolgt. Und darauf hat er sich eingelassen und ist damit auf einem guten Weg unterwegs und hat das Vermächtnis letzten Endes darin auch übernommen, darin, dass er nachgefolgt ist, dem Leben und der Lehre.

0: 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Unter dieser Überschrift hörten Sie den vierten von insgesamt 6 Vorträgen, die Kurt Schneck im Bibelkonferenzzentrum Langensteinbacher Höhe gehalten hat. 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Timotheusbrief. 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Dann stellt Kurt Schneck 5 Bilder für das Leben als Christ vor. Herzliche Einladung dazu. Und für heute, Gott befohlen und auf Wiederhören, mein Name ist Stefan Steinseifer.
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1: Wir hören aus dem Neuen Testament, aus dem Johannesevangelium, Kapitel 8, die Verse 31 bis 36.
2: Da sprach nun Jesus zu den Juden, die an ihn glaubten:
3: Wenn ihr bleiben werdet an meinem Wort, so seid ihr wahrhaftig meine Jünger und werdet die Wahrheit erkennen. Und die Wahrheit wird euch frei machen.
2: Da antworteten sie ihm:
4: Wir sind Abrahams Kinder und sind niemals jemandes Knecht gewesen. Wie sprichst du dann, ihr sollt frei werden?
2: Jesus antwortete ihnen und sprach:
3: Wahrlich, wahrlich, ich sage euch, wer Sünde tut, der ist der Sünde Knecht. Der Knecht bleibt nicht ewig im Haus, der Sohn bleibt ewig. Wenn euch nun der Sohn frei macht, so seid ihr wirklich frei.
1: Das war der Bibeltext für den heutigen Tag, entnommen aus der großen Hörbibel mit freundlicher Genehmigung der Deutschen Bibelgesellschaft. Hier noch einmal die Bibelstelle. Johannesevangelium Kapitel 8, die Verse 31 bis 36. Gedanken dazu kommen jetzt von Margit Weigelt aus Pressig.
5: Jesus spricht im Tempel nochmal zu den Menschen. Es sind eindeutige Worte, die bewirken, dass nun viele an Jesus glauben. Zu diesen gläubig gewordenen Juden redet Jesus nun weiter. Wenn ihr meine Worte ernst nehmt und euch danach richtet, wenn ihr tut, was ich euch gesagt habe, dann seid ihr wirklich meine Jünger und gehört zu mir. Ihr werdet die Wahrheit erkennen und die Wahrheit wird euch frei machen. Da sind wohl so einige Fragezeichen in ihren Köpfen aufgetaucht. Was redest du denn da? Warum sollen wir frei werden? Und wovon sollen wir überhaupt befreit werden? Wir sind doch freie Menschen. Noch nie waren wir Knechte, um irgendjemanden zu dienen. Es gibt sicherlich verschiedene Gesichter der Freiheit. Wenn ich ein kleines Mäuslein aus den Pfoten meiner Katze entwende und ich ihr so die Freiheit wiedergebe, ist es vermutlich nur eine Frage der Zeit, bis sie dem nächsten Räuber begegnen wird. Keine Freiheit auf Dauer. Martin Luther spricht von der Freiheit eines Christenmenschen und meint damit, ein Christenmensch ist ein freier Herr über alle Dinge und niemandem untertan. Ich sehe das so. Wenn ich Jesus nachfolge und an seinem Wort bleibe, bin ich frei und gerechtfertigt vor Gott. Ich muss mir das Heil nicht erst durch gute Werke verdienen. Dann heißt es weiter bei Martin Luther: Ein Christenmensch ist ein dienstbarer Knecht und jedermann untertan. Das bedeutet für mich, aus Liebe und Dankbarkeit für die von Jesus geschenkte Freiheit diene ich meinem Nächsten gern, aus freiem Willen, ohne Zwang. Über Dietrich Bonhoeffer lese ich, dass er seine Gefangenschaft im KZ auch im Angesicht des Todes mit unglaublicher Ruhe und Gelassenheit ertragen kann. Er weiß,